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1: Ich bin Florian Klaus. Die USA wollen sich militärisch wohl weiter aus Europa zurückziehen. Wie der oberste NATO-Kommandeur, der US-General Grinkiewicz, gesagt hat, will das Land in den kommenden Jahren weitere Soldaten zurückholen. Einen Zeitplan nannte er nicht, die Europäer sollen aber genug Zeit bekommen, um die amerikanischen Streitkräfte mit eigenen zu ersetzen. Vor einiger Zeit hatte US-Präsident Trump schon den Abzug von 5000 Soldaten aus Deutschland angekündigt. Die neue E-Auto-Prämie ist schnell auf große Nachfrage gestoßen. Alleine bis zum Ende der Veranstaltung, bei der das Antragsportal freigeschaltet worden ist, gab es schon fast 2000 Anträge. Gefördert werden E-Autos und bestimmte Hybride, die seit dem 1. Januar zugelassen worden sind. Es gibt bis zu 6000 Euro pro Wagen. Die Fördermittel sollen für bis zu 800.000 Fahrzeuge reichen. 15 Monate lang hat der Landtag von Sachsen-Anhalt den Anschlag auf den Magdeburger Weihnachtsmarkt intensiv aufgearbeitet. Ein zentrales Ergebnis: Schwächen und Fehler im Handeln von Behörden haben es dem Täter zumindest leicht gemacht, die Tat zu begehen. So steht es im Abschlussbericht. Thomas Thunfeld berichtet.
2: Ein Betonblock an der falschen Stelle, Schutzkonzepte, die nicht gründlich gecheckt worden sind, Informationen zum späteren Täter, die nicht zentral zusammengeführt wurden. Im Abschlussbericht werden eine ganze Reihe von Fehlern aufgelistet. Und mindestens die Oppositionsfraktionen im Magdeburger Landtag sind sich einig, der Anschlag hätte verhindert werden können.
1: Weil sie nicht wirtschaftlich waren, sind in der Vergangenheit viele Bahnstrecken stillgelegt worden. Die Allianz pro Schiene freut sich jetzt darüber, dass wieder mehr Strecken reaktiviert werden. Bis 2035 könnten demnach mehr als 900 Kilometer Schiene wiederbelebt werden. Geschäftsführer Pflege sagte, die Bahn halte das Land zusammen, wenn sie funktioniere. Dafür müsse sie auch im ländlichen Raum fahren. Von Westen her breitet sich ein Regengebiet zu uns aus. Die Temperaturen liegen bei 11 bis 6 Grad. Tagsüber erwarten uns viele Wolken mit nur wenig Sonne zwischendurch. Immer wieder fällt Regen, am Nachmittag entladen sich auch örtliche Gewitter. Die Höchstwerte erreichen 15 bis 20 Grad. Dazu weht flotter Westwind. 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
1: Ich bin Florian Klaus. Die USA wollen sich militärisch wohl weiter aus Europa zurückziehen. Wie der

Was der NATO-Kommandeur, der US-General Grinkiewicz, gesagt hat, will das Land in den kommenden Jahren weitere Soldaten zurückholen. Einen Zeitplan nannte er nicht, die Europäer sollen aber genug Zeit bekommen, um die amerikanischen Streitkräfte mit eigenen zu ersetzen. Vor einiger Zeit hatte US-Präsident Trump schon den Abzug von 5000 Soldaten aus Deutschland angekündigt. Die neue E-Auto-Prämie ist schnell auf große Nachfrage gestoßen. Alleine bis zum Ende der Veranstaltung, bei der das Antragsportal freigeschaltet worden ist, gab es schon fast 2000 Anträge. Gefördert werden E-Autos und bestimmte Hybride, die seit dem 1. Januar zugelassen worden sind. Es gibt bis zu 6000 Euro pro Wagen. Die Fördermittel sollen für bis zu 800.000 Fahrzeuge reichen. Von Westen her breitet sich ein Regengebiet zu uns aus. Die Temperaturen liegen bei 11 bis 6 Grad. Tagsüber erwarten uns viele Wolken mit nur wenig Sonne zwischendurch. Immer wieder fällt Regen, am Nachmittag entladen sich auch örtliche Gewitter. Die Höchstwerte erreichen 15 bis 20 Grad. Dazu weht flotter Westwind.

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1: Ich bin Florian Klaus. Den Abzug von 5000 Soldaten aus Deutschland hatte US-Präsident Trump schon vor einer Weile angekündigt und damit könnte noch nicht Schluss sein. Dem obersten NATO-Kommandeur Grinkewitsch zufolge wollen die USA in den kommenden Jahren weitere Soldaten aus Europa abziehen. Die sollen mit europäischen Streitkräften ersetzt werden. Auch Mittelstreckenwaffen aus den USA sollen anders als geplant vorerst nicht nach Deutschland kommen. Wer die neue Kaufprämie für Elektroautos nutzen will, kann die staatliche Unterstützung jetzt beantragen. Bundesumweltminister Schneider hat das Förderportal freigeschaltet. Das Antragsverfahren läuft ausschließlich digital ab, rückwirkend für Neuzulassungen ab Januar. Tine Klimach berichtet.
2: Viele Interessierte standen offenbar schon in den Startlöchern. Bis zum Ende der Veranstaltung mit Umweltminister Schneider, die gerade mal eine halbe Stunde dauerte, gab es schon über 1800 Anträge. Die Höhe des Zuschusses hängt von Fahrzeug, Einkommen und Familiengröße ab und kann bei bis zu 6000 Euro liegen.
1: Die Folgen von Hitze und Trockenheit machen den deutschen Wäldern weiter zu schaffen, aber Bundesagrarminister Reiner zufolge ist ihr Zustand im vergangenen Jahr immerhin nicht schlechter geworden. Er sprach bei der Vorstellung neuer Daten von einer Stabilisierung. Immer noch hat nur jeder fünfte Baum eine volle, gesunde Krone. Positiv ist aber, dass weniger Laub- und Nadelbäume neu abgestorben sind. Die deutsche Fußball-Bundesliga ist schon durch, in der englischen Premier League wird aber noch gespielt. Der FC Arsenal steht dort jetzt schon vor dem letzten Spieltag als Meister fest, nachdem Rivale Manchester City beim FC Bournemouth Punkte liegen gelassen hat. Das Spiel endete 1:1 unentschieden. Die Londoner um den deutschen Nationalspieler Kai Havertz sind damit nach 22 Jahren wieder englischer Meister. Von Westen her breitet sich ein Regengebiet zu uns aus, die Temperaturen liegen bei 11 bis 6 Grad. Tagsüber erwarten uns viele Wolken mit nur wenig Sonne zwischendurch. Immer wieder fällt Regen, am Nachmittag entladen sich auch örtliche Gewitter. Die Höchstwerte erreichen 15 bis 20 Grad. Dazu weht flotter Westwind. 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
1: Ich bin Florian Klaus. Den Abzug von 5000 Soldaten aus Deutschland hatte US-Präsident Trump schon vor einer Weile angekündigt und damit könnte noch nicht Schluss sein. Dem obersten NATO-Kommandeur Grinkewitsch zufolge wollen die USA in den kommenden Jahren weitere Soldaten aus Europa abziehen. Die sollen mit europäischen Streitkräften ersetzt werden. Auch Mittelstreckenwaffen aus den USA sollen anders als geplant vorerst nicht nach Deutschland kommen. Wer die neue Kaufprämie für Elektroautos nutzen will, kann die staatliche Unterstützung jetzt beantragen. Bundesumweltminister Schneider hat das Förderportal freigeschaltet. Das Antragsverfahren läuft ausschließlich digital ab, rückwirkend für Neuzulassungen ab Januar. Tine Klimach berichtet.
2: Viele Interessierte standen offenbar schon in

0: in den Startlöchern. Bis zum Ende der Veranstaltung mit Umweltminister Schneider, die gerade mal eine halbe Stunde dauerte, gab es schon über 1.800 Anträge. Die Höhe des Zuschusses hängt von Fahrzeug, Einkommen und Familiengröße ab und kann bei bis zu 6.000 Euro liegen.
1: Von Westen her breitet sich ein Regengebiet zu uns aus. Die Temperaturen liegen bei 11 bis 6 Grad. Tagsüber erwarten uns viele Wolken mit nur wenig Sonne zwischendurch. Immer wieder fällt Regen, am Nachmittag entladen sich auch örtliche Gewitter. Die Höchstwerte erreichen 15 bis 20 Grad. Dazu weht flotter Westwind. 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
1: Ich bin Florian Klaus. Der Zolldeal mit den USA soll umgesetzt werden. Vertreter der EU-Staaten und des Europaparlaments haben sich unter anderem darauf geeinigt, Zölle auf US-Industriegüter abzuschaffen. Das hatte die EU im vergangenen Jahr zugesagt, um einen Handelskrieg zu vermeiden. Wegen neuer Zolldrohungen von US-Präsident Trump forderte das Parlament später aber Sicherheiten. In einer anderen Frage gab es keine Einigkeit. Ab wie viel Verspätung sollen Fluggäste entschädigt werden? Die meisten EU-Länder wollen die Ansprüche von Flugreisenden zurückschrauben. Die Mehrheit im Parlament will aber daran festhalten, dass es ab 3 Stunden Verspätung ein Recht auf Entschädigung gibt. Milliarden für Feldbetten und Notvorräte. Bundesinnenminister Dobrindt will die Kapazitäten beim Zivilschutz massiv ausbauen. Das Kabinett soll heute über ein entsprechendes Eckpunktepapier beraten. Es sieht vor, bis 2029 insgesamt 10 Milliarden Euro zu investieren. Dirk Zeitler berichtet.
2: Es geht unter anderem um die Beschaffung von Fahrzeugen, Spezialgeräten und Material für den Notfall. Marode Gebäude sollen instand gesetzt, ehrenamtliche Strukturen gestärkt werden. Im Mittelpunkt steht dabei vor allem das Technische Hilfswerk mit seinen rund 2200 hauptamtlichen THW-Mitarbeitern und etwa 88.000 ehrenamtlichen Helferinnen und Helfern.
1: Vor einer Weile hat der geplante Abzug tausender US-Soldaten aus Deutschland Schlagzeilen gemacht. Jetzt hat der oberste NATO-Kommandeur angekündigt, dass die USA in den kommenden Jahren weitere Truppen aus Europa abziehen wollen. Wann genau das passieren soll, sagte er nicht. Auch weitreichende Mittelstreckenwaffen sollen demnach anders als geplant nicht in Deutschland stationiert werden. Heute fällt immer wieder Regen, am Nachmittag kommen einzelne Gewitter dazu. Die Sonne zeigt sich auch zwischendurch. Die Temperaturen steigen auf 15 bis 20 Grad. Am Abend ziehen sich die Schauer nach Südosten zurück. Morgen wechseln sich noch einmal Wolken, Sonne und vereinzelte Schauer, teilweise auch schwache Gewitter ab. Bis zum Abend setzt sich die Sonne durch. Ab Freitag gibt es dann mehr Sonnenschein und es wird deutlich wärmer.

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1: 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Am 24. Mai um 11 Uhr und um 16 Uhr im Kultur- und Tagungszentrum Murnau. 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Beim Aktionstag im Medizinischen Zentrum So Gesund in Schongau dreht sich am 2. 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
1: Ich bin Florian Klaus. Der Zolldeal mit den USA soll umgesetzt werden. Vertreter der EU-Staaten und des Europaparlaments haben sich unter anderem darauf geeinigt, Zölle auf US-Industriegüter abzuschaffen. Das hatte die EU im vergangenen Jahr zugesagt, um einen Handelskrieg zu vermeiden. Wegen neuer Zolldrohungen von US-Präsident Trump forderte das Parlament später aber Sicherheiten. In einer anderen Frage gab es keine Einigkeit. Ab wie viel Verspätung sollen Fluggäste entschädigt werden? Die meisten EU-Länder wollen die Ansprüche von Flugreisenden zurückschrauben. Die Mehrheit im Parlament will aber daran festhalten, dass es ab 3 Stunden Verspätung ein Recht auf Entschädigung gibt. Heute fällt immer wieder Regen, am Nachmittag kommen einzelne Gewitter dazu. Die Sonne zeigt sich auch zwischendurch. Die Temperaturen steigen auf 15 bis 20 Grad. Am Abend ziehen sich die Schauer nach Südosten zurück. Morgen wechseln sich noch einmal Wolken, Sonne und vereinzelte Schauer, teilweise auch schwache Gewitter ab. Bis zum Abend setzt sich die Sonne durch. Ab Freitag gibt es dann mehr Sonnenschein und es wird deutlich wärmer. 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
1: Ich bin Florian Klaus. Guten Morgen. Um einem Handelskrieg aus dem Weg zu gehen, hat die EU im vergangenen Jahr einen Zolldeal mit den USA abgeschlossen. Unter anderem wegen neuer Zolldrohungen von US-Präsident Trump hat das Europaparlament aber bei der Umsetzung gebremst. Vertreter des Parlaments und der EU-Staaten haben sich jetzt darauf geeinigt, wie vereinbart, die Zölle auf US-Industriegüter abzuschaffen. Die Vorteile sollen aber nur gelten, solange sich die USA an ihren Teil des Deals halten. Der Führerschein soll günstiger werden. Dafür will die Bundesregierung heute eine Reform auf den Weg bringen. Die Fahrschulen sollen unter anderem mehr digitalen Unterricht anbieten können. Außerdem beschäftigt sich das Kabinett mit den Plänen von Bundesinnenminister Dobrindt, mehr in den Zivilschutz zu investieren. Bis 2029 sollen 10 Milliarden Euro investiert werden. Die USA wollen sich militärisch wohl weiter aus Europa zurückziehen. Wie der oberste NATO-Kommandeur, der US-General Grinkiewicz, gesagt hat, will das Land in den kommenden Jahren weitere Soldaten zurückholen. Einen Zeitplan nannte er nicht, die Europäer sollen aber genug Zeit bekommen, um die amerikanischen Streitkräfte mit eigenen zu ersetzen. Vor einiger Zeit hatte US-Präsident Trump schon den Abzug von 5000 Soldaten aus Deutschland angekündigt. 2 Wochen nach seinem Transport Richtung Nordsee wurde der als Timmy bekannte Buckelwal tot vor der dänischen Insel Anholt entdeckt. Der Kadaver soll nun doch abtransportiert und nach Möglichkeit obduziert werden, Skandinavien-Korrespondentin Julia Weschenbach berichtet.
2: Der Wal liegt an einem gut besuchten Strand im flachen Wasser, schreibt die dänische Umweltbehörde. Wenn man sich Strömung und Wasserstand dort ansieht, ist es demnach sehr wahrscheinlich, dass er ohne Zutun dort liegen bleibt. Dann allerdings fürchten die Dänen, könnte er Badegäste und Einheimische stören.
3: Wenn ihr wetterfühlig seid, dann wird das für heute ein anspruchsvoller Tag bei euch, denke ich mal. Denn aktuell messen wir 9 Grad in Garmisch-Partenkirchen, 9 in Murnau und 10 in Weilheim. Und heute trifft auf die Kaltluft, die gerade noch bei uns ist, später am Tag warme Luft. Das führt dann dazu, dass es ordentlich gewittern kann. Gerade so ab dem Abend könnte es richtig knallen. Der 3-Tage-Trend. Wir haben es geschafft, Leute. Man glaubt es nicht, aber wir bekommen morgen schon viel mildere Temperaturen und schöneres Wetter. Das heißt, morgen 22, Freitag 25, Samstag 28 Grad.
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3: Alle Dauerbaustellen seht ihr immer auch auf radiooberland.de und in unserer bayerischen Oberland App. Und da könnt ihr natürlich auch melden, wenn was ist. So wie der Basti. Blitzer, Silvensteinsee zwischen Staudamm und Fall. Halblech am Gasthof, Garmisch-Partenkirchen in der Mittenwalder Straße und außerdem noch Hugelfing nach Peißenberg an der Ammerbrücke. Wenn noch einer fehlt, dann her damit per WhatsApp ins Studio. Ihr bekommt eine echte, menschliche Antwort zurück, weil hier keine KI arbeitet für euch.
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3: Am Mittwoch, wo wir immer eure Meinung brauchen, am Meinungsmittwoch, heute mit einem spannenden Thema, Bewertungen für Restaurants, auch schlechte Bewertungen. Das ist ein Riesendiskussionsthema gerade, mehr dazu um 8:15. Schönen guten Morgen.

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1: Immer am Mittwoch sprechen wir mit euch über Dinge, da hat jeder eine Meinung, aber die muss nicht immer gleich sein, gell? Und auch heute, glaube ich, das wird auf jeden Fall polarisieren. Habt ihr schon einmal eine schlechte Bewertung in einem Restaurant abgegeben? Ihr wart essen, es hat euch nicht gefallen, weil was nicht gepasst hat, der Service oder das Essen war nicht optimal, gibt man dann bei Google oder bei TripAdvisor eine schlechte Bewertung? Das ist eine spannende Frage. Ich kenne nämlich viele, die sagen, nee, weil dann ist das ja schon nochmal eine andere Nummer. Also ich sag's vielleicht der Kellnerin, aber dann ist es auch gut. Andere sagen, ja Moment, aber wenn der Service wirklich nicht gut war, dann kann ich doch auch alle anderen das wissen lassen. Ist natürlich dann für das jeweilige Restaurant schon ein Problem, weil es dann eben alle im Internet lesen können. Habt ihr das schon einmal gemacht? Findet ihr, das ist voll okay? Oder macht man es eigentlich lieber nicht, weil es irgendwie unangenehm ist? Her mit eurer Meinung per WhatsApp. Die Nummer gibt's auf radiooberland.de. Und wir sprechen natürlich heute auch mit Restaurantbetreiber. Wie wirkt sich denn eine schlechte Bewertung auf das Restaurant aus? Später hier in der Show. Guten Morgen.

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Die Rede ist von der Straßenmeisterei. Ohne die sähe es düster aus auf unseren Straßen. 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Ja.

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1: Ich bin Florian Klaus. Guten Morgen. Um einem Handelskrieg aus dem Weg zu gehen, hat die EU im vergangenen Jahr einen Zolldeal mit den USA abgeschlossen. Unter anderem wegen neuer Zolldrohungen von US-Präsident Trump hat das Europaparlament aber bei der Umsetzung gebremst. Vertreter des Parlaments und der EU-Staaten haben sich jetzt darauf geeinigt, wie vereinbart, die Zölle auf US-Industriegüter abzuschaffen. Die Vorteile sollen aber nur gelten, solange sich die USA an ihren Teil des Deals halten. Der Führerschein soll günstiger werden. Dafür will die Bundesregierung heute eine Reform auf den Weg bringen. Die Fahrschulen sollen unter anderem mehr digitalen Unterricht anbieten können. Außerdem beschäftigt sich das Kabinett mit den Plänen von Bundesinnenminister Dobrindt, mehr in den Zivilschutz zu investieren. Bis 2029 sollen 10 Milliarden Euro investiert werden.
2: Guten Morgen zu euch nach Krün und Wallgau bei im Moment 8 Grad, 9 sind es in Weilheim und heute wird ein spannender Tag für alle Wetterfreunde, weil da treffen zwei verschiedene Luftmassen aufeinander und das wird deswegen richtig knallen. 18 Grad sind heute die Maxi-Werte, am Nachmittag sind Gewitter, Blitz und Donner möglich und dann kriegen wir aber endlich warme Luft, dann haben wir es geschafft, denn die nächsten Tage bleiben sonnig, trocken und jeder Tag wird dann wärmer und wärmer. Am Samstag können wir uns schon auf 28 Grad einstellen.
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2: Freie Fahrt durchs Oberland, ihr kommt super durch. Bitte fahrt nicht zu schnell. Hugelfing nach Peißenberg raus, da wird kontrolliert. Am Sylvensteinsee, in Halblech am Gasthof und in Oberau beim ADAC. Wenn das noch nicht alle waren, dann schickt mir schnell eine WhatsApp ins Studio. Die Nummer gibt's auf radiooberland.de. Dankeschön.
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2: Ich freue mich, dass ihr mit dabei seid. Es ist der Mittwoch vor den Pfingstferien. Das heißt für viele noch dreimal Arbeit.

Wir haben für euch die größten Songs aller Zeiten. Und da gehört Sir Elton John natürlich mit dazu. Heute, vor 47 Jahren, war ein historischer Moment, in dem er die Hauptrolle spielte. Denn die Olympischen Sommerspiele in der Sowjetunion, die stehen kurz bevor. Und weil man zeigen will, wie weltoffen man ist, lädt man Elton John, den damals wahrscheinlich größten Star aus dem Westen, ein. Das war eine ganz schön schwierige Entscheidung für den Kreml. Er tritt am 20. Mai in Moskau auf und dann in St. Petersburg und er spielt 8 Shows und die Menschen rasten aus und sind sofort von diesem Mann begeistert und es ist wieder ein Meilenstein in seiner großartigen Karriere. Sir Elton John, jetzt mit einem seiner geilsten Songs, I Don't Wanna Go On With You Like That, gibt es jetzt bei Radio Oberland.

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vor sechs. Guten Morgen. Hier ist Radio Oberland. Am Mittwoch neuer Blitzer von Martin. Anhänger in der Ortsdurchfahrt Rott. Und wir haben die guten Nachrichten, die schönen Sachen aus unserer Heimat für euch. Denn die Hörnlebahn in Bad Kohlgrub fährt bald wieder. Freue ich mich persönlich schon riesig drauf. Meine Kinder lieben es. Mehr dazu nach Heart und Rockwell. Die größten Songs aller Zeiten. Guten Morgen.

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1: Mit Florian Buchlo. Guten Morgen. Und mit uns gibt's das Wichtigste aus dem Oberland immer zuerst. Die Hörnlebahn in Bad Kohlgrub steht kurz vor der Wiedereröffnung. Mitte Juni soll die traditionsreiche Bahn mit ihren blauen Schwenksesseln wieder fahren. Seit Monaten wird die Anlage generalsaniert. An der Talstation ist bereits alles betriebsbereit. Was noch fehlt, das erklärt uns Geschäftsführer Frank Peters.
2: Wir beginnen jetzt mit dem Einhängen der Sessel. Und das größere Projekt, was jetzt noch läuft, ist der Neubau der Bergstation. Dort sind wir am Ende der Stahlbetonarbeiten und danach beginnen wir mit dem Holzbau, sodass die Bergstation dann zeitnah auch aufgestellt ist.
1: Die Sanierung kostet rund 2,5 Millionen Euro. Mehr zu den Herausforderungen beim Bau und wie der Nostalgiecharakter erhalten wurde, das erfahrt ihr bei uns im Netz. Der Blick auf Bayern, Deutschland und die Welt. Der Zolldeal mit den USA soll umgesetzt werden. Vertreter der EU-Staaten und des Europaparlaments haben sich unter anderem darauf geeinigt, Zölle auf US-Industriegüter abzuschaffen. Das hatte die EU im vergangenen Jahr zugesagt, um einen Handelskrieg zu vermeiden. Die Zollvorteile für die USA sollen der Einigung zufolge aber nur gelten, solange sie sich auch an ihren Teil des Deals halten. Wegen neuer Drohungen von US-Präsident Trump wolle das Parlament Sicherheiten. In einer anderen Frage gab es keine Einigkeit. Ab wie viel Verspätung sollen Fluggäste entschädigt werden? Die meisten EU-Länder wollen die Ansprüche von Flugreisenden zurückschrauben. Die Mehrheit im Parlament will aber daran festhalten, dass es ab 3 Stunden Verspätung ein Recht auf Entschädigung gibt. Die deutsche Fußball-Bundesliga ist schon durch, in der englischen Premier League wird aber noch gespielt. Der FC Arsenal steht dort aber jetzt schon vor dem letzten Spieltag als Meister fest, nachdem Manchester City Punkte liegen gelassen hat. Die Londoner um den deutschen Nationalspieler Kai Havertz sind damit nach 22 Jahren wieder englischer Meister. Und das war alles Wichtige aus der Heimat Bayern, Deutschland und der Welt um kurz nach 6.
3: Gewitterig wird's heute. Guten Morgen. Aktuell zwischen 7 und 9 Grad, je nachdem, wo wir im Oberland sind. Und ich sehe über mein Niederschlagsradar, dass da vom Westen schon was reinkommt zu uns. Heute bis 19 Grad möglich, aber eben immer wieder Schauer den ganzen Tag über. Und am wärmsten wird es in Bad Tölz. Heute Abend kommt dann aber schon wärmere Luft zu uns. Das ist dann auch der Grund für die Gewitter später. Und dann wird's einfach toll, dann haben wir es überstanden. Morgen 22, Freitag 25, das Wochenende bei 27 Grad.
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3: Alles super, freie Fahrt durchs Oberland. Neuester Blitzer von Martin Rott, ein Anhänger der Ortsdurchfahrt. Weilheim-Münchner Straße haben wir, Hugelfing-Hauptstraße, Halblech beim Gasthof, Oberau beim ADAC. Wenn noch irgendwo einer ist, dann sagt mir schnell Bescheid und schickt mir eine WhatsApp ins Studio, die Nummer auf radiooberland.de. Danke.
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3: Und mit euch und euren Geschichten, dem was euch wichtig ist. Heute lernt ihr Felix kennen. Er leitet die Straßenmeisterei in Peiting und es ist einer der wichtigsten und gefährlichsten Jobs, die man bei uns machen kann. Mehr nach Bryan Adams und Foreigner.

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1: Heute haben wir einen der stillen Helden aus dem Oberland, würde ich es mal nennen, bei uns. Felix Weiß leitet nämlich die Straßenmeisterei in Peiting. Hallo, servus, guten Morgen.
2: Servus, schön, dass ich da sein darf.
1: So, zuallererst mal Glückwunsch, ihr hattet gerade 50-jähriges Jubiläum.
2: Ja, wir hatten unseren großen Tag der offenen Tür, also und wir schätzen, dass wir weit über 1000 Besucher hatten. Wir sind echt begeistert, dass so viele Leute aus dem Oberland sich für unsere Arbeit interessieren. Das hätten wir nie gedacht, dass der Straßenbetriebsdienst, der ja sonst eher als störend empfunden wird, so toll von der Bevölkerung angenommen wird.
1: Das muss man ja auch jetzt mal sagen. Als Straßenmeisterei macht ihr was genau bei uns im Oberland?
2: Wir kümmern uns um die Straßen von Straßenneubau bis Straßenneubau. In der Zeit, in der die Straße unter Verkehr läuft, sind wir quasi die dafür sorgen, dass jeder Verkehrsteilnehmer jeden Tag so fahren kann, wie er immer fahren kann, dass im Winter die Straßen alle befahrbar sind, geräumt werden, nicht vereisen, dass im Herbst das Laub aufgekehrt wird und wie gesagt, jeder Verkehrsteilnehmer so fährt, wie er immer fährt.
1: Das hast du gerade schon gesagt, eigentlich sind wir ja oft auch ein Hindernis. Was meinst du damit?
2: Wir können ja nicht zaubern und Probleme beheben, die so auf der Straße entstehen. Wir müssen halt auch mal irgendwo arbeiten und dann kann es halt mal sein, dass halt die Verkehrsteilnehmer an der Ampel oder sowas mal 2-3 Minuten warten müssen oder der Schnittflug, der halt dann mit 40-50 Sachen über die Landstraße fährt und nicht mit 100. Ja, da behindern wir ab und zu den ein oder anderen Verkehrsteilnehmer. Aber die meiste Zeit im Winter zum Beispiel bekommen uns die normalen Bürger gar nicht mit.
1: Ja, man sieht euch ja teilweise überhaupt nicht, das muss man ja dazu sagen. Man ist aber auch froh, wenn dann die Straße auch frei ist und funktioniert. Hast du das Gefühl, dass die Leute da weniger Verständnis haben in den letzten Jahren für das, was ihr tut?
2: Fast jeder fährt ein Automatikauto oder Elektroauto. Und man muss nicht mehr schalten und man spürt ja zum Teil gar nicht mehr, wie schnell man fährt. Es geht mir ab und zu genauso. Und das ist, glaube ich, einer der Punkte, wo halt dann die Leute halt einfach zu schnell an der Baustelle vorbeifahren. Und meine 17 Mitarbeiter haben ja auch alle Frau und Kinder daheim und die möchten natürlich auch wieder jeden Abend zu ihren Familien zurückkommen, wohl behütet und gesund.
1: Ist das ein Beruf, der gefährlich sein kann, bei der Straßenmeisterei zu arbeiten? Warum?
2: Straßenwärter ist einer der gefährlichsten Berufe in ganz Deutschland.
1: Weil ihr immer am fließenden Verkehr seid.
2: Gibt ja Kollegen von der Autobahn, da fahren die Autos mit 100 km/h vorbei. Bei uns auf der Landstraße ja genauso. Da trennt teilweise der Verkehr und meine Arbeiter bloß ein Leitkegel und der ist 30 cm breit. Also
1: ist da schon mal was Dramatisches passiert bei euch?
2: Kleine Blechschäden, aber Gott sei Dank nie irgendwas Schlimmes. Aber es gibt ja die Berichte und das hört man ja von den Kollegen aus ganz Bayern, wo halt dann doch Schlimmeres passiert.
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6 Uhr gleich 20 mit Radio Oberland und den besten Geschichten und allem, was ihr im Oberland wissen müsst. Ist euch das auch mal aufgefallen in den letzten Tagen? Ich war am Wochenende sind wir nach Pauling gefahren und allein auf dem Hinweg habe ich mit meiner Familie 5 Füchse auf 5 verschiedenen Feldern und Wiesen gesehen. Also es sind so viele unterwegs, das ist Wahnsinn. Vielleicht habt ihr auch in letzter Zeit häufiger Füchse gesehen. Jetzt habe ich mal wissen wollen, warum ist das so? Und die Antwort, ja, die ist verblüffend einfach. Die Wiese ist gerade ein riesiges Buffet. Die Jungfüchse kommen aus ihrem Bau und wenn dann natürlich die Bauern mähen, sind die kleinen Tiere schutzlos, die der Fuchs halt gerne frisst und deswegen ist das wie ein All-You-Can-Eat-Buffet im Moment. Es sind wahnsinnig viele unterwegs, auch an unseren Straßen, deshalb fahrt bitte vorsichtig und aufmerksam und wenn für euch was wichtig ist auf der Straße, dann sag ich euch natürlich sofort Bescheid und jetzt starten wir entspannt in den Tag mit Tracy Chapman und Baby Can I Hold You.

0: Radio Oberland sagt euch immer, was für euch gerade wichtig ist. Neuester Blitzer kommt von Martin. Der steht in der Ortsdurchfahrt Rott. Ein Blitzer-Anhänger ist das an dieser Stelle. Und wir haben für euch die schönen Nachrichten aus unserer Heimat. Die Hörnlebahn fährt bald wieder. Jawohl. Grüße gehen raus nach Bad Kulgrub. Und alles, was ihr dazu jetzt wissen müsst, ist ja dann auch für die Ferien eine wichtige Information um 6.30 Uhr in den Radio Oberland Nachrichten.
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1: Um 6.30 Uhr mit Florian Buchloh. Guten Morgen. In Bad Kohlgrub entsteht aktuell die neue alte Hörnlebahn. Die Sanierung liegt in den letzten Zügen und war alles andere als ein normales Bauprojekt. Gearbeitet wird teils direkt am Berg mit schwerem Gerät, engem Zeitplan und Wetterproblemen. Besonders aufwendig war laut Geschäftsführer Frank Peters der Rückbau der alten Bergstation.
2: Da haben wir eine Hangsicherung durchführen müssen, weil das Gelände einfach nicht stabil gewesen ist. Dann haben wir eine sehr spannende Aufgabe gehabt, Getriebe und Seilscheibe an der Talstation auszubauen mit dem Schwerlastkran.
1: Außerdem hat ein später Wintereinbruch für Verzögerungen gesorgt. Die Wiedereröffnung ist für Mitte Juni geplant. Was alles erneuert wurde, erfahrt ihr bei uns im Netz. Vor auf den Tag genau 20 Jahren hielt Braunbär Bruno das Oberland wochenlang in Atem. Am 20. Mai 2006 kam er über den Landkreis Garmisch-Partenkirchen nach Bayern, als erster Braunbär seit 170 Jahren. Anfangs wurde er willkommen geheißen, später riss er Schafe, plünderte Bienenstöcke und kam Siedlungen nahe. Aus Bruno wurde ein Problembär. Ende Juni wurde er im Rotwandgebiet erschossen. Heute steht er ausgestopft im Museum Mensch und Natur in München und gilt weiter als Symbol für den Umgang Bayerns mit großen Wildtieren. Bahnpendler im Ammertal müssen heute kurzfristig umplanen. Zwischen Murnau und Oberammergau fahren bis Mittag keine Züge. Laut Deutscher Bahn ist die Strecke von 7.30 Uhr bis 13 Uhr komplett gesperrt. Grund sind Vegetationsarbeiten. Fahrgäste müssen in dieser Zeit auf Busse umsteigen. Ab dem Nachmittag sollen die Züge wieder planmäßig rollen. Drei Oberland-Teams kämpfen aktuell um die letzte Chance, doch noch den Klassenerhalt in der Fußball-Bezirksliga zu feiern, und zwar über die seit gestern laufende Relegation. Der VfL Denklingen hat sich im Hinspiel der ersten Runde gegen Zorneding mit 2:1 durchgesetzt. In Polling und Ullstadt blieb es spannend bis zum Schluss. Beide Teams konnten jeweils in der 97. Spielminute den Ausgleich erzielen. Der SV Polling spielte gegen Ebersberg 2:2. Ullstadt erkämpfte sich gegen den SV Ampertal-Palzing ein 4:4. Die Rückspiele steigen am Samstag jeweils um 15 Uhr. Und das waren die Oberland-Nachrichten.

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1: Viel Blau auf meinem Wetterradar und das heißt richtig Regen. Jetzt zieht vom Westen her ins Oberland so ein richtiges Unwetterband, teilweise wirklich kräftige Schauer und Regen den ganzen Tag über. Immer wieder möglich, das Ganze bei maximal 19 Grad, 3 bis 5 Sonnenstunden, je nachdem wo wir im Oberland sind. Und dann ist aber Schluss. Wir haben es dann hingekriegt. Denn pünktlich zu Pfingsten kommt der Maisommer. Das ist die gute Nachricht. Morgen schon 22 Grad und dann 25, 27, 28. Das Wochenende wird richtig sommerlich.
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1: Freuen wir uns drauf. Jetzt ist für alle Frühaufsteher freie Fahrt angesagt. Nicht zu schnell, Weilheim in der Münchner Straße, Rott in der Abzweigung nach Apfeldorf, Hugelfing Hauptstraße, Silvenstein-See wird kontrolliert und Oberau beim ADAC. Wenn noch irgendwo einer ist, dann schickt mir eine WhatsApp ins Studio. Die Nummer gibt's auf radiooberland.de. Dankeschön.
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1: Es ist schon Mittwoch. Ey, noch 2 Tage und dann ist erstmal langes Wochenende und dann Pfingstferien. Und jetzt gibt es, für egal was ihr heute vorhabt, wie anstrengend euer Tag wird, was ihr noch alles erledigen müsst, einen meiner absoluten Lieblings-Top-Motivationssongs von Queen und Don't Stop Me Now.

0: Es ist 6.40 Uhr. Hier ist Radio Oberland am Mittwoch und es jährt sich heute zum 20. Jubiläum etwas, das hat die Menschen damals wirklich bewegt. Viele konnten es gar nicht glauben, ein Bär im Oberland nach 170 Jahren wieder. Das war schon eine spektakuläre Geschichte. Bruno ist damals hier zum ersten Mal im Oberland gesehen worden, aber die Situation war auch nicht ganz einfach. Hat uns der Landrat aus Garmisch-Partenkirchen, Anton Speer, gesagt, der das damals auch hautnah mitbekommen hat.
1: Es war eine gewisse Unruhe da. Hat da schon im Graswangtal Schafe gerissen, in Grenau war er dann und auch an verschiedenen anderen Orten. Und dann war natürlich die Bevölkerung unruhig, wie geht es weiter, wie gefährlich ist der Bär? Es ist natürlich schwierig, so ein Wildtier einzustufen, aber weil er sich nicht gleich zurückgezogen hat, sondern auch Siedlungsgebiete gesucht hat, wurde er als gefährlich eingestuft.
0: Und wie es alles geendet ist, das wissen glaube ich auch alle. Bruno ist damals abgeschossen worden. Mittlerweile kann man ihn sehen im Museum Mensch und Natur in München-Nymphenburg. Ist ein eindrucksvolles Tier gewesen. Und unvergessen war natürlich damals die unglaubliche Problembär-Rede von unserem damaligen Ministerpräsidenten Edmund Stoiber.
2: Natürlich freuen wir uns, das ist gar keine Frage, freuen wir uns. Und Werner Schnappauf hat sich natürlich hier intensiv mit sogenannten Experten austauscht und austauschen müssen. Und es ist ganz klar, dass dieser Bär ein Problembär ist. Und wenn die Experten sagen, das ist ein absoluter Problembär, da gibt es nur die Lösung, ihn zu beseitigen, weil einfach die Gefahr so groß ist, dann hat der Minister keine andere Möglichkeit, als eben so zu handeln.
0: Wie der Problembär Bruno, 20 Jahre ist es schon wieder her, Wahnsinn. Wir starten in den Mittwoch mit allem, was das Oberland bewegt. 6.42 Uhr jetzt mit Alanis Morissette und Guardian. Guten Morgen.

0: Guten Morgen. 6:55 mit Radio Oberland am Mittwoch. Heute ist Meinungsmittwoch. Wir wollen mit euch über was sprechen. Da, glaube ich, kann jeder was dazu sagen. Heute geht's um Restaurantbewertungen. Würdet ihr eine schlechte Bewertung abgeben, wenn ihr euch geärgert habt? Oder sagt man, ja, schwamm drüber, ich habe es der Bedienung gesagt, damit ist auch gut. Andere schreiben dann eben im Internet eine Rezension oder bewerten bei TripAdvisor oder Google. Und das hat zwei verschiedene Seiten. Denn ich habe mal meinen Schwiegervater gefragt. Kai hat Restaurants auf Mallorca, kennt diese Thematik und er meint:
1: Ich bin überhaupt kein Freund davon und ich finde es auch nicht richtig, dass sich die Gesellschaft so auf diese Bewertungen einschießt. Da es sich bei den meisten Bewertungen um Momentaufnahmen halte, finde ich es traurig, dass wir heute nur danach gehen, wie viele Sterne, wie viele Punkte hat das Hotel, hat das Restaurant oder wie auch immer bekommen.
0: Vor allem, nicht jede Bewertung ist vertrauenswürdig.
1: Es ist ja offensichtlich, dass es auch Bewertungen gibt, die gekauft worden sind in Asien oder wo auch immer, wo man seinen Laden so bewerten kann oder bewerten lassen kann, dass man gewisse Punktzahlen erreicht, die dann andere nicht haben. Oder auch, dass Kollegen versuchen, sich gegenseitig mit Bewertungen, die gefaked sind, schlecht machen.
0: Das ist natürlich die andere Seite. Also, wie ist es bei euch? Denkt ihr euch euren Teil und lasst es dann gut sein oder sagt ihr, nee, der Ärger muss raus, ich schreibe wirklich für das Internet eine schlechte Bewertung über das Restaurant, wo ich gerade gewesen bin. Was habt ihr erlebt? Wie macht ihr es? Schickt mir eure Meinung per WhatsApp. Die Nummer gibt's auf Radio Oberland.

0: 6 vor 7, guten Morgen mit Radio Oberland. An vielen Stellen regnet es jetzt dann erstmal kräftig bis zum Mittag. Also Schirm wäre auf jeden Fall eine gute Idee, auch für die Kleinen, wenn die sich jetzt dann auf den Weg in die Schule machen. Was hat euer Führerschein gekostet? Wisst ihr das noch? Also es ist krass, wie teuer Führerschein machen mittlerweile geworden ist. Da zahlt man gut und gerne mal über 4.000 Euro. Das soll jetzt wieder leichter und günstiger werden. Wie, das hört ihr um 7 in den Radio Oberland Nachrichten.
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3: Mit Florian Buchloh, guten Morgen. Und mit uns gibt's das Wichtigste aus dem Oberland immer zuerst. Bei der Hörnlebahn in Bad Kohlgrub wurde in den vergangenen Monaten viel erneuert. Technik, Steuerung, Motor, Bremsen, Getriebe und Teile der Gebäude. Trotz Generalsanierung bleibt der besondere Charakter der Bahn erhalten. Geschäftsführer Frank Peters erklärt, wie das gelungen ist.
4: Die Sessel wurden vollständig revidiert und 1:1 nachgebaut. Und insofern bleibt also dieser Nostalgiecharakter erhalten. Die Hörnle-Schwebebahn ist damit die einzige Bahn weltweit, die mit dieser Schwenksesseltechnologie noch in Betrieb ist.
3: Bis die typischen blauen Schwenksessel wieder fahren, braucht es noch etwas Geduld. Die Wiedereröffnung ist für Mitte Juni geplant. Der Blick auf Bayern, Deutschland und die Welt. Bei der geplanten Führerscheinreform kommt der nächste Schritt. Das Bundeskabinett will heute entsprechende Pläne von Verkehrsminister Schnieder auf den Weg bringen. Das Ziel, die Fahrschulausbildung soll moderner, digitaler und einfacher werden. Dadurch sollen die Kosten sinken. Ursula Winkler berichtet.
5: Ab dem Jahreswechsel sollen sich Fahrschülerinnen und Schüler zum Beispiel aussuchen können, ob sie die Theorie lieber wie bisher nur in der Fahrschule pauken wollen oder daheim per App. Statt nur im Fahrschulauto zu üben, soll es dann auch möglich sein, bestimmte Fahrten zusammen mit den Eltern zu machen oder in Simulatoren. Wie viele Sonderfahrten nötig sind, soll der Fahrlehrer dann individuell einschätzen.
3: Weil sie nicht wirtschaftlich waren, sind in der Vergangenheit viele Bahnstrecken stillgelegt worden. Die Allianz pro Schiene freut sich jetzt darüber, dass wieder mehr Strecken reaktiviert werden. Bis 2035 könnten demnach mehr als 900 Kilometer Schiene wiederbelebt werden. Geschäftsführer Pflege sagte, die Bahn halte das Land zusammen, wenn sie funktioniere. Dafür müsse sie auch im ländlichen Raum fahren. Morgen gibt Bundestrainer Julian Nagelsmann den Kader für die Fußball-WM bekannt und schon jetzt sickern erste Details durch. Medienberichten zufolge soll Lennart Kahl vom FC Bayern mit dabei sein. Ebenfalls im Aufgebot stehen soll der Dortmunder Felix Metscher und das Stuttgarter Trio Undaf, Leveling und Stiller. Ins Tor soll Manuel Neuer zurückkehren. Und das war alles Wichtige aus der Heimat Bayern, Deutschland und der Welt um kurz nach 7.
6: Es ist kurz nach 7 und es regnet an vielen Stellen aktuell bei uns im Oberland. Aber da kommt was Wunderschönes auf uns zu. Das nehmen wir jetzt kurz nochmal in Kauf. Ettal 9 Grad, 7 aktuell in Krün. Der Regen hört gegen Mittag auf, kommt aber dann am Nachmittag wieder. Dann kann es auch Gewitter geben, denn dann kommt endlich eine Warmfront. Heute 19 Grad, aber die ganzen nächsten Tage werden absolut traumhaft. Bis in die neue Woche rein, bis in die Pfingstferien, kriegen wir dann jetzt morgen schon 22 und am Wochenende sommerliche Temperaturen, die sich wie 30 Grad anfühlen.
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6: Aktuell freie Fahrt, ihr kommt wunderbar durch. Nicht zu schnell Weilheim Münchner Straße, Rott, wo es nach Apfeldorf weggeht, Hugelfing Hauptstraße, Silvensteinsee zwischen Staudamm und Fall, Oberau beim ADAC und Garmisch-Partenkirchen in der Mittenwalder Straße. Wenn noch irgendwo was ist, dann schickt mir eine WhatsApp ins Studio, die Nummer gibt's auf radiooberland.de. Danke!
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6: Und mit euch und euren Geschichten. Immer um 10 nach bei Gemeinsam sind wir das Oberland. Heute die stillen Helden der Straßen. Felix von der Straßenmeisterei im Peiting. Die müssen schon einiges aushalten. Gerade wenn es geschneit hat. Und dann wieder alle über den Winterdienst schimpfen, wie er sich da fühlt und was sie dabei erleben. Nach Michael Jackson und Icehouse mit Hey Little Girl.

0: Gleich ist es 7:12. Guten Morgen am Mittwoch.
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0: Heute mit Felix von der Straßenmeisterei in Peiting.
2: Servus, schön, dass ich da sein darf.
0: Was sind die kniffligsten Einsätze, die ihr habt in eurem Alltag?
2: Zum einen der Winterdienst mit dem Wetter, das ändert sich ja mittlerweile relativ rasch. Jetzt haben wir die letzten Jahre vermehrt mit so Eisregen zu tun und ja, diese Starkregenereignisse im Sommer, diese starken Gewitter und solche Sachen, die erschweren uns halt als neue Belastungen in unserem Betriebsdienst.
0: Würdest du sagen, dass man da den Klimawandel schon am Wetter jetzt ganz klar merkt bei euch, auch in eurer Arbeit?
2: Ja, weil was halt so ein Starkregenereignis wie vor 2 Jahren ja in Bayersäulen passiert ist, gibt es ja auch im Winter bloß mit Schnee. Dann fahren wir uns reinsetzen, die Welt geht unter und nach 5-6 Stunden war alles wieder in Ordnung und denkt man sich, Herrschaftszeiten, was ist jetzt eigentlich los?
0: Also Winterdienst ist ja das ist so ein Thema, gell? Ich meine, das müsst ihr auch alles aushalten. Da heißt es immer jetzt, warum fahren die nicht? Jetzt haben die nicht genug gestreut, die sind zu spät unterwegs. Wie ist denn das bei euch? Wie ist das Prozedere im Winter? Gibt es da einen, der ganz früh schon aus dem Fenster schaut und sagt, so, jetzt müssen wir aber?
2: Ja, also wir haben ein 3-Schicht-System im Winter und wir sind von 2 bis 22 Uhr durchgängig in der Straßenmeisterei. Wow. Mhm. Dann gibt es eben einen, der schaut dann eben, wie gesagt, um 2 Uhr schon. Wie schaut's aus? Braucht es nicht? Und wenn wir räumen müssen, dann fahren wir mit 9 Fahrzeugen raus. Und innerhalb von 3 Stunden schaffen wir einen kompletten Umlauf im Streckennetz.
0: Also alles Streckennetz einmal in 3 Stunden geräumt?
2: Genau.
0: Diese Vorwürfe oder was auch immer wieder kommt, dieses so, jetzt wir haben die ganze Zeit gehört, es wird jetzt ein starker Schneefall kommen, warum ist jetzt trotzdem nicht geräumt? Kann das passieren oder wie kommt es dazu?
2: Naja, wir können halt nicht überall gleichzeitig sein. Wir brauchen halt einfach 3 Stunden, bis wir wieder auf dem gleichen Punkt sind und in der Zeit steigt es halt wieder und dann ist halt ab und zu mal die Fahrbahn schneebedeckt, aber wir tun wirklich unser Möglichstes. Also wir haben wirklich viel Erfahrung, wir wissen schon, was wir tun, aber ich kann die Bürger auch verstehen, wenn sie sehen, sie müssen in die Arbeit fahren, aber es ist halt schneebedeckt.
0: Gehen die Leute dann direkt auch auf euch zu und beschweren sich bei euch und sagen, mein, habt ihr wieder einen Scheiß gemacht? Passiert das?
2: Ja, zuhauf, also.
0: Ach doch, zuhauf?
2: Zuhauf.
0: Okay, was macht ihr dann?
2: Nein, wir versuchen halt die Leute am Telefon zu beruhigen, zu beschwichtigen und ihnen die Situation zu erklären. Viele sind dann relativ einsichtig, wenn man auch dann sieht, was wir alles für Aufwand betreiben und die ein bisschen besser Einblicke haben, dann zeigen die meisten in der Regel auch Verständnis.
0: Also eigentlich ist dein direkter Chef ja das Wetter. Das entscheidet, was ihr machen müsst, ne?
2: Ja.
0: Hat sich auch verändert wahrscheinlich in den letzten Jahren.
2: Ja, die Wetterumbrüche sind halt viel schneller, viel extremer vor allem.
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Wisst ihr, wer heute 80 Jahre alt wird? Das ist eine absolute Wahnsinnsnummer. Sherilyn Sarkisian. Jetzt sagt ihr wahrscheinlich, wer? Ja gut, ihr kennt sie wahrscheinlich alle unter Cher. Sie hatte lange keinen Namen. Ihre Mama war nach der Geburt angeblich so erschöpft, dass sie viel später überhaupt einen offiziellen Namen eintragen ließ. Diese Frau hat so viele unfassbare Hits gehabt. Und sie hat in den 90ern die Menschen schockiert. Denn Autotune war in Belief zum allerersten Mal zu hören. Also dieser Stimmeffekt, der die Stimme verfremdet und höher oder tiefer machen kann. Sie hat ihn berühmt gemacht. Sie hat einen Oscar bekommen in den 80ern. Die Bühnenoutfits haben Künstler wie Lady Gaga, Madonna und Beyoncé inspiriert. Cher feiert heute ihren 80. Geburtstag. Geht immer noch auf der Bühne steil, ist live unfassbar gut. Und ich liebe diesen Song. Den hören wir jetzt gemeinsam zum Start in den Mittwoch. Save up all your tears bei Radio Oberland. Guten Morgen.

0: Radio Oberland am Mittwoch. Schönen guten Morgen. Und wir sagen euch ja immer, was für euch wichtig ist. Gute Nachrichten, die Hörnlebahn fährt bald wieder. Schlechte Nachrichten, der Riesenbärenklau macht sich breit im Oberland. Was ihr dazu wissen müsst um 7.30 Uhr.
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1: Um 7.30 Uhr mit Florian Buchlo. Guten Morgen. Nach der langen Sanierung rückt die Wiedereröffnung der Hörnlebahn in Bad Kohlgrub näher. Für viele Menschen in der Region ist die Bahn mit ihren blauen Schwenksesseln mehr als nur ein Lift auf den Berg. Auch Geschäftsführer Frank Peters rechnet mit einem besonderen Moment, wenn sie wieder startet.
2: Wenn wir quasi den Knopf drücken und die Bahn dann starten mit komplett 80 Sesseln wieder drin, das ist für alle Beteiligten schon ein emotionaler Moment, weil viele doch sehr an dieser Bahn hängen und das auch ein Aushängeschild für Bad Kohlgrub und natürlich das Hörnle ist.
1: Die Wiedereröffnung ist aktuell für Mitte Juni geplant. Welche Herausforderungen es bei dem 2,5 Millionen Euro Projekt gab, erfahrt ihr bei uns im Netz. Mit den steigenden Temperaturen breitet sich auch der Riesenbärenklau im Oberland wieder aus. Die Pflanze ist gesundheitsschädlich und sollte möglichst früh bekämpft werden, solange sie noch klein ist. Das Landratsamt Starnberg rät deshalb, Einzelpflanzen samt Wurzel auszugraben oder möglichst tief unter der Erde abzustechen. Wichtig ist dabei Schutzkleidung. Der Pflanzensaft kann in Verbindung mit Sonnenlicht schwere Hautreaktionen und Verbrennungen auslösen. Die Bekämpfung sollte am besten bei bedecktem Himmel erfolgen. Am Blomberg bei Bad Tölz finden auch in dieser Woche wieder Waldumbauarbeiten statt. Deshalb weist die Stadt in diesem Zusammenhang auf gesperrte Wege hin und warnt vor Lebensgefahr. Bis Freitag ist der Wanderweg zwischen dem Parkplatz der Blombergbahn und der Mittelstation gesperrt. Wanderer und Radfahrer werden gebeten, auf die ausgeschilderten Umleitungen auszuweichen. Raus aus dem Klassenzimmer und Fußball spielen für Kinder in Not. Die Grundschule Rottenbuch beteiligt sich an der bayernweiten Ballheldenaktion. Dafür sammeln die Schulkinder heute beim Sport Spenden für den guten Zweck, etwa mit ihren Dribbelkünsten oder in einem Geschicklichkeitsparcours. Ziel ist es, die Freude am Fußball mit sozialem Engagement zu verbinden. Schirmherrin ist Bayerns Kultusministerin Anna Stolz. Im vergangenen Jahr beteiligten sich 35 Schulen und sammelten mehr als 86.000 Euro. Und das waren die Oberland-Nachrichten. 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
3: Also ich finde, man merkt's. Ja, es kann sein, dass es bei euch jetzt auch gerade so wie in Murnau im Obermarkt regnet. Aber der Wind, der fühlt sich warm an. Und das ist ein gutes Zeichen. Wir müssen heute noch durch. Ja, es kann den ganzen Tag über gewittern, vor allem am Nachmittag. Denn dann ändert sich die Wettersituation. 19 Grad, das sind die Top-Werte. Aber morgen schon 22, Freitag dann noch milder, Samstag, Sonntag 28 Grad, das fühlt sich im geschützten Eck wie 30 an und auch die nächste Woche schaut Stand jetzt super aus, also beste Voraussetzungen für die Pfingstferien.
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3: Servus und schönen guten Morgen zu euch auf die Straßen. In Bad Tölz beginnt jetzt der Berufsverkehr, 5 Minuten braucht ihr hier länger durch in beide Richtungen. Hofstedt, Ortsdurchfahrt, Weilheim-Münchner Straße, Rott, wo es nach Apfeldorf weggeht, Hugelfing, Hauptstraße, Oberau beim ADAC. Habt ihr sonst noch einen Blitzer? Dann meldet ihn per WhatsApp direkt zu mir ins Studio, die Nummer auf radiooberland.de.
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3: Schön, dass ihr mit dabei seid. Kurz nach 7:30, wir starten in den Tag mit den größten Songs aller Zeiten. Eine der besten Coverversionen, die jemals gemacht wurde. The Sound of Silence mit dabei. Eine ganz wunderschöne 80er von NXS. Und dieser Power-Song von Rick Springfield. Celebrate You.

0: 20 vor 8 mit Radio Oberland, immer mittwochs. Da wollen wir eure Meinung zu einem Thema. Ich glaube, auch heute kann jeder was dazu sagen. Restaurantbewertungen. Ja, du warst essen, man war irgendwie nicht zufrieden mit dem Service oder mit dem Essen. Was macht man jetzt? Gibt man jetzt eine schlechte Bewertung ab bei Google, bei TripAdvisor und Co. oder lässt man es einfach gut sein? Stefanie schreibt, ich halte mich an die Regel, hast du nichts Gutes zu sagen, dann schweige. Ich bewerte, wenn nur Positives. Sie würde vielleicht mit der Bedienung oder mit dem Chef sprechen, aber im Internet, das würde ich nicht machen. Und wir waren natürlich auch mit dem Mikro in Murnau und Garmisch unterwegs.
1: Eher nicht, weil das zwar manchmal nötig wäre, aber ich glaube nicht daran, dass das sehr viel Effekt hat.
2: Ja, das habe ich schon gemacht, weil das Essen einfach von der Qualität her nicht optimal war. Und ja, von dem her habe ich da wirklich schon mal schlechte Bewertung abgegeben.
3: Wenn ich mich ganz doll ärgere, aber es kommt selten vor. Wenn es richtig nepp ist und Betrug und dass alles nicht stimmt, dann ja.
0: Wie ist es bei euch? Würdet ihr das machen? Dann eine saftige Bewertung schreiben, die dann natürlich auch lange Zeit im Internet nachzulesen ist, oder lässt man es dann einfach gut sein? Eure Meinung ist gefragt. Über 70% haben bei Instagram gesagt, nö, ist gerechtfertigt, kann man auf jeden Fall machen. Schickt mir eine WhatsApp ins Studio. Die Nummer auf radiooberland.de. 7:42 mit Disturbed und The Sound of Silence. Guten Morgen. 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

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Wenn ihr im Auto seid, rund um den Ettaler Berg, Achtung bitte, da ist erstens ein Blitzer bei der Feuerwehr, der aufgebaut wird, und eine nicht gesicherte Unfallstelle kommt jetzt gerade rein beim Ettaler Berg, und zwar bergauf. Fahrt in dem Bereich bitte ganz besonders vorsichtig, und wir sagen euch, wenn hier dann hoffentlich bald alles wieder gut ist. Guten Morgen!

0: 42. Schön, dass ihr mit dabei seid. Radio Oberland hat immer die schönsten Geschichten und alles, was unsere wunderschöne Heimat so lebenswert macht.
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0: Unsere neue Plattform, wo ihr all das, was das Oberland ausmacht, erleben könnt, sehen könnt, hören könnt. Und in dieser Woche ging es ja gestern von 19 bis 20 Uhr um Braukunst und Bier. Das ist ja schon was, wo die meisten sagen, klar, gehört das natürlich zum Oberlandfest mit dazu. Aber habt ihr eigentlich gewusst, warum in vielen Biergärten Kastanien stehen?
2: Durch die Sonneneinstrahlung sind die geschützt worden mit Kastanien. Das sind großblättrige und flachwurzelnde Bäume, die also erstens an Schatten spenden und zweitens mit den Wurzeln den Keller nicht kaputt machen. Das sieht man heute noch, wenn man heute im Biergarten sitzt, dass man da einen schönen Schatten hat und dass da die Gesellschaft gern zusammenkommt.
0: Das ist doch Wahnsinn, oder? Das war Klaus Neubert, Experte für Bierkeller und Biergeschichte. Und noch viel mehr Spannendes seht ihr auf zeitfürsoberland.de. Wir starten entspannt rein in den Mittwoch gegen den Stress, der euch vielleicht nachher noch in der Arbeit erwartet. Cyndi Lauper und Time After Time. Guten Morgen.

0: Radio Oberland hat die guten Nachrichten aus unserer Heimat. Ich liebe das Hörnle. Den Weg darauf, ich bin mal mit den Jungs, das war das Beste überhaupt, im Winter rauf zu Fuß, dann mit dem Zipfelbob wieder runter, wieder rauf und nochmal runter. Da hat es uns aber dann auch gelangt. Man kann natürlich auch mit der Hörnlebahn fahren. Nee, im Moment kann man das nicht. Aber bald, denn sie wird bald wieder nach oben und unten ruckeln. Mehr dazu in den News um 8. Die guten Nachrichten aus unserer Heimat.
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3: Mit Florian Buchlo. Guten Morgen. Und mit uns gibt's das Wichtigste aus dem Oberland immer zuerst. Viele Ausflügler warten darauf, dass die frisch sanierte Hörnlebahn in Bad Kulgrub wieder fährt. Einen festen Termin gibt es noch nicht. Für die Pfingstferien reicht es sicher nicht mehr, sagt Geschäftsführer Frank Peters. Auch auf einen konkreten Juni-Termin will er sich noch nicht festlegen.
4: Wir können leider noch keinen konkreten Termin nennen, weil da viel zu viele Arbeiten noch dranhängen, wo wir nicht wissen, wann die Fertigstellung erfolgt ist. Aktuell gehe ich davon aus, dass wir gegen Ende der zweiten Juniwoche die Bahn in Betrieb nehmen können.
3: Die Bahn mit ihren einzigartigen blauen Schwenksesseln gilt als Aushängeschild für Bad Kulgrub. Rund 2,5 Millionen Euro wurden in die Sanierung investiert. Was die Arbeiten zuletzt verzögert hat, erfahrt ihr bei uns im Netz. Der Blick auf Bayern, Deutschland und die Welt. Die Bundesregierung will heute eine Führerscheinreform auf den Weg bringen. Bei den Plänen von Verkehrsminister Schnieder geht es vor allem darum, dass die Fahrerlaubnis günstiger werden soll. Dafür sollen die Fahrschulen unter anderem mehr digitalen Unterricht anbieten und Simulatoren einsetzen können. Vorgesehen sind auch neue Regeln zu Sonderfahrten sowie theoretischen und praktischen Prüfungen. Bayerns Umweltminister Glauber sieht trotz der Kritik am Klimaschutz des Bundes keinen Handlungsbedarf für Bayern. Der Freistaat liege mit 6,1 Tonnen Treibhausgasemissionen pro Einwohner deutlich unter dem Bundesdurchschnitt von 7,8 Tonnen. Allerdings hat Bayern seine Klimaschutzziele zuletzt aufgeweicht. Klimaneutralität soll jetzt erst 2045 erreicht werden, nicht mehr 2040. Schlechte Nachrichten für Langzeit-Thailand-Urlauber. Das Land schränkt die visafreie Einreise für Touristen wieder ein. Das Kabinett hat beschlossen, die erst 2024 eingeführte 60-Tage-Regelung wieder abzuschaffen. Künftig dürfen Besucher aus Deutschland, Österreich und der Schweiz wieder nur noch 30 Tage ohne Visum bleiben. Und das war alles Wichtige aus der Heimat Bayern, Deutschland und der Welt. Um kurz nach 8.
5: Guten Morgen. Ich schaue gerade über unsere Wettercams zu euch nach Bad Heilbrunn, Lenggries, an den Ammersee, Lechbruck, alle haben was gemeinsam, es regnet. Aber da kommt was auf uns zu, man fühlt es schon, es fühlt sich irgendwie wärmer an und das wird es auch. Heute immer wieder Schauer und Gewitter, bis 19 Grad, bis 5 Sonnenstunden sind aber schon auch mit dabei. Gerade im Nachmittag kann es nochmal ordentlich scheppern, denn dann ändert sich das Wetter. Wir kriegen morgen schon 22 Grad, der Freitag dann noch milder, Samstag, Sonntag 28 und es wird ein richtig schönes, langes Sommerwochenende.
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5: Servus und schönen guten Morgen zu euch ins Auto. Wir haben Schwierigkeiten am Ettaler Berg. Bergauf hat's gekracht. Bitte fahrt in dem Bereich ganz besonders vorsichtig. Und überall ist jetzt an den üblichen Stellen Berufsverkehr durch Murnau durch Bad Tölz, Weilheim und Starnberg. Bringt mal 8 Minuten extra mit, bitte. Ettal bei der Feuerwehr wird kontrolliert. Oberammergau, Reinenbichl, Hofstädt, Ortsdurchfahrt, Weilheim, Münchener Straße, Rott bei der Abzweigung nach Apfeldorf und Oberau beim ADAC. Ist noch irgendwo einer? Dann sagt mir schnell Bescheid, schickt mir eine WhatsApp ins Studio. Die Nummer gibt's auf radiooberland.de.
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5: Servus und schön, dass ihr mit dabei seid am Mittwoch mit dem, was euch bewegt, eure Geschichten. Felix leitet die Straßenmeisterei in Peiting. Es ist einer der gefährlichsten Jobs, die man überhaupt nur machen kann. Warum er so stolz auf seine Mitarbeiter ist und wann es wirklich brenzlig wird, das erzählt er uns nach Robbie Williams und Eddie Money mit Take Me Home Tonight. Guten Morgen.

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1: Guten Morgen, 10 Minuten nach 8.
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1: Heute mit Felix, er leitet die Straßenmeisterei in Peiting. Heute haben wir einen der stillen Helden aus dem Oberland, würde ich es mal nennen, bei uns. Felix Weiß leitet nämlich die Straßenmeisterei in Peiting. Hallo, servus, guten Morgen.
3: Servus, schön, dass ich da sein darf.
1: So, zuallererst mal Glückwunsch, ihr hattet gerade 50-jähriges Jubiläum.
3: Ja. Wir hatten unseren großen Tag der offenen Tür, also, und wir schätzen, dass wir weit über 1000 Besucher hatten. Wir sind echt begeistert, dass so viele Leute aus dem Oberland sich für unsere Arbeit interessieren. Das hätten wir nie gedacht, dass der Straßenbetriebsdienst, der ja sonst eher als störend empfunden wird, so toll von der Bevölkerung angenommen wird.
1: Das muss man ja auch jetzt mal sagen. Als Straßenmeisterei macht ihr was genau bei uns im Oberland?
3: Wir kümmern uns um die Straßen von Straßenneubau bis Straßenneubau. In der Zeit, in der die Straße unter Verkehr läuft, sind wir quasi die, die dafür sorgen, dass jeder Verkehrsteilnehmer jeden Tag so fahren kann, wie er immer fahren kann, dass im Winter die Straßen alle befahrbar sind, geräumt werden, nicht vereisen, dass im Herbst das Laub aufgekehrt wird. Und wie gesagt, jeder Verkehrsteilnehmer so fährt, wie er immer fährt.
1: Jetzt hast du gerade schon gesagt, eigentlich sind wir ja oft auch ein Hindernis. Was meinst du damit?
3: Wir können ja nicht zaubern und Probleme beheben, die so auf der Straße entstehen. Wir müssen halt auch mal irgendwo arbeiten und dann kann es halt mal sein, dass halt die Verkehrsteilnehmer an der Ampel oder sowas mal 2-3 Minuten warten müssen. Oder der Schnittflug, der halt dann mit 40-50 Sachen über die Landstraße fährt und nicht mit 100. Ja, da behindern wir ab und zu den ein oder anderen Verkehrsteilnehmer. Aber die meiste Zeit im Winter zum Beispiel bekommen uns die normalen Bürger gar nicht mit.
1: Ja, man sieht euch ja teilweise überhaupt nicht, das muss man ja dazu sagen. Man ist aber auch froh, wenn dann die Straße auch frei ist und funktioniert. Hast du das Gefühl, dass die Leute da weniger Verständnis haben in den letzten Jahren für das, was ihr tut?
3: Fast jeder fährt ein Automatikauto oder Elektroauto. Und man muss nicht mehr schalten und man spürt ja zum Teil gar nicht mehr, wie schnell man fährt. Es geht mir ab und zu genauso. Und das ist, glaube ich, einer der Punkte, wo halt dann die Leute halt einfach zu schnell an der Baustelle vorbeifahren. Und meine 17 Mitarbeiter haben ja auch alle Frau und Kinder daheim und die möchten natürlich auch wieder jeden Abend zu ihren Familien zurückkommen, wohl behütet und gesund.
1: Ist das ein Beruf, der gefährlich sein kann, bei der Straßenmeisterei zu arbeiten? Warum?
3: Straßenwärter ist einer der gefährlichsten Berufe in ganz Deutschland.
1: Weil ihr immer am fließenden Verkehr seid.
3: Gibt ja Kollegen von der Autobahn, da fahren die Autos mit 100 km/h vorbei. Bei uns auf der Landstraße ja genauso. Da trennt teilweise der Verkehr und meine Arbeiter bloß ein Leitkegel und der ist 30 cm breit. Also
1: ist da schon mal was Dramatisches passiert bei euch?
3: Kleine Blechschäden, aber Gott sei Dank nie irgendwas Schlimmes. Aber es gibt ja die Berichte und das hört man ja von den Kollegen aus ganz Bayern, wo halt dann doch Schlimmeres passiert.
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Wir spielen für euch die größten Songs aller Zeiten und sagen euch, was für euch gerade wichtig ist. Ja, ich weiß, dass es jetzt nervt, dass es wieder regnet, aber es ist heute Schluss. Wenn wir die Gewitter am Abend hinter uns haben, werden die nächsten Tage wunderschön. Wir freuen uns auf ein sehr sonniges, langes Pfingstwochenende. Der Montag ist frei. Also alles gut. Wir können uns auf viel freuen. Und jetzt zum Durchschnaufen. U2 mit With or Without You bei Radio Oberland. Guten Morgen.

0: 8:23 Uhr, schönen guten Morgen. Neuester Blitzer, Ätal bei der Feuerwehr und die Radio Oberland Nachrichten mit den schönen Sachen aus unserer Heimat. Bald wird nämlich die Hörnlebahn wieder fahren. Mehr dazu um 8:30 Uhr.
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1: Um 8.30 Uhr mit Florian Buchloh. Guten Morgen. Die Hörnlebahn in Bad Kohlgrub steht kurz vor der Wiedereröffnung. Mitte Juni soll die traditionsreiche Bahn mit ihren blauen Schwenksesseln wieder fahren. Seit Monaten wird die Anlage generalsaniert. An der Talstation ist bereits alles betriebsbereit. Was noch fehlt, erklärt Geschäftsführer Frank Peters.
2: Wir beginnen jetzt mit dem Einhängen der Sessel. Und das größere Projekt, was jetzt noch läuft, ist der Neubau der Bergstation. Dort sind wir am Ende der Stahlbetonarbeiten und danach beginnen wir mit dem Holzbau, sodass die Bergstation dann zeitnah auch aufgestellt ist.
1: Die Sanierung kostet rund 2,5 Millionen Euro. Mehr zu den Herausforderungen beim Bau und wie der Nostalgiecharakter erhalten wurde, das erfahrt ihr bei uns im Netz. Vor genau 20 Jahren hielt Braunbär Bruno das Oberland wochenlang in Atem. Am 20. Mai 2006 kam er über den Landkreis Garmisch-Partenkirchen nach Bayern als erster Braunbär seit 170 Jahren. Anfangs wurde er willkommen geheißen, später riss er Schafe, plünderte Bienenstöcke und kam Siedlungen nahe. Aus Bruno wurde ein Problembär. Ende Juni wurde er im Rotwandgebiet erschossen. Heute steht er ausgestopft im Museum Mensch und Natur in München und gilt weiter als Symbol für den Umgang Bayerns mit großen Wildtieren. Wenn viele Menschen auf engem Raum zusammenkommen, sind meist auch Langfinger nicht weit. Die Polizei warnt jetzt vor Taschendieben auf dem Weilheimer Volksfest. In den vergangenen Tagen sind auf dem Festgelände mehrere Menschen Opfer von Diebstählen geworden. Die Beamten raten Besuchern, Geldbeutel und andere Wertsachen möglichst nah am Körper zu tragen und Taschen nicht unbeaufsichtigt abzustellen. Bahnpendler im Ammertal müssen heute kurzfristig umplanen. Zwischen Murnau und Oberammergau fahren bis Mittag keine Züge. Laut Deutscher Bahn ist die Strecke bis 13 Uhr komplett gesperrt. Grund sind Vegetationsarbeiten. Fahrgäste müssen also auf Busse umsteigen. Ab dem Nachmittag sollen die Züge wieder fahrplanmäßig rollen. Und das waren die Oberland-Nachrichten. 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
3: Ja, für alle, die draußen arbeiten, ist das heute ein nasser Start in den Tag. Bei uns in Murnau zum Beispiel gerade im Obermarkt ist Wochenmarkt und da werden auch viele gerade nass. Danke, dass ihr trotzdem heute in aller Herrgottsfrüh hier aufgebaut habt. Nur noch heute, dann haben wir es geschafft. Ich sag euch, wie es ist. Aktuell haben wir 11 Grad gemessen in Murnau und 9 in Krün. Es werden bis zu 19 heute werden. Immer wieder Schauer, am Nachmittag dann auch teils kräftige Gewitter, weil sich das Wetter ändert. Denn es fühlt sich schon so ein bisschen wärmer an, wenn ihr rausgeht. Morgen schon deutlich angenehme Temperaturen. Morgen kriegen wir dann so um die 21 Grad. Und dann kommt der Freitag mit 25 und der Samstag und Sonntag mit 28 Grad.
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3: Schönen guten Morgen zu euch ins Auto. Es ist noch Berufsverkehr in Starnberg und in Bad Tölz. Hier braucht ihr jeweils 7 Minuten extra. Ettal an der Feuerwehr, Oberammergau, Rheinbichl, Hofstädt, Ortsdurchfahrt, Weilheim, Münchner Straße, Rott, wo es nach Apfeldorf weggeht und Hugelfing in der Hauptstraße. Ist noch irgendwo im Blitzer, dann schickt ihn mir rein per WhatsApp ins Studio. Die Nummer gibt's auf radiooberland.de. Dankeschön.
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3: Um kurz nach 8:30 und da haben viele nicht schlecht gestaunt, als sie das mitbekommen haben. Einer unserer größten, erfolgreichsten deutschen Musiker wird mit über 60, ist er nochmal Papa geworden. Große Überraschung. Wer es ist, hört er um 15:45 hier bei mir in der Show. Guten Morgen.

0: 8:40 Uhr, immer mittwochs, diskutieren wir mit euch on air über ein Thema, da kann jeder was dazu sagen. Der Meinungsmittwoch heute mit der spannenden Frage: Würdet ihr eine schlechte Restaurantbewertung im Internet veröffentlichen, bei TripAdvisor, bei Google und so, wenn euch der Restaurantbesuch nicht getaugt hat? Und ganz viele von euch haben mir schon geschrieben, 70% ungefähr sagen bei Instagram, ja, das kann man schon machen, das geht in Ordnung. Martin meint, na, schlechtes Essen, das spreche ich sofort an, schlechter Service, das erst, wenn es sich wiederholt, jeder kann auch mal einen schlechten Tag haben. Das finde ich nämlich ist auch so ein Punkt, lieber Martin, danke für deine Meinung. Ja, klar ist es nicht geil, wenn der Kellner jetzt da irgendwie griesgrämig ist, aber man weiß nicht, was im Hintergrund passiert ist, und so eine Bewertung steht dann aber jahrelang eben da drin, und dieser eine Stern oder die schlechte Bewertung wirkt sich ja dann auf alle aus. Mein Schwiegervater, der lebt auf Mallorca, da ist der Krieg unter den Restaurants wirklich brutal, weil man um jeden Gast kämpft. Ja, und da ist auch das Thema Bewertung etwas kniffliger.
1: Es ist ja offensichtlich, dass es auch Bewertungen gibt, die gekauft worden sind in Asien oder wo auch immer, wo man seinen Laden so bewerten kann oder bewerten lassen kann, dass man gewisse Punktzahlen erreicht, die dann andere nicht haben. Oder auch, dass Kollegen versuchen, sich gegenseitig mit Bewertungen, die gefaked sind, schlecht machen.
0: Das muss man nämlich auch berücksichtigen. Wie ist es bei euch? Würdet ihr so eine schlechte Restaurantbewertung direkt posten? Schickt mir jetzt eine WhatsApp ins Studio und macht mit der Meinungsmittwoch. Die Nummer gibt's auf radiooberland.de. Guten Morgen!

Oh, in der Promi-Welt Aufruhr. Einer unserer ganz großen deutschen Stars ist mit über 60 nochmal Papa geworden und hat das jetzt bei einer Film-Doku-Premiere mal so rausgehauen, von wegen Tote Hose. Es geht um Campino von den Toten Hosen, der mit 62 jetzt nochmal erzählt hat, ja, ich bin vor kurzem Vater geworden, habe mir irgendwie die Rente anders vorgestellt, aber er kann sich sehr gut vorstellen, wieder am Boden Autoteppich zu spielen. Das mache ich gerade auch mit meinem Dreijährigen, der liebt es. Den ganzen Nachmittag spielen wir Stau und Baustelle und durchfahren. Das kann er jetzt auch machen. Wir wissen nicht genau, wie das Kind heißt. Ein Vorschlag von mir wäre Alex gewesen, hätte ich jetzt gesagt, weil dann hätte er im Kreißsaal Hier kommt Alex singen können. Und den gibt's jetzt für euch bei Radio Oberland. 14 Minuten vor 9.

0: Guten Morgen, hier ist Radio Oberland mit dem neuesten Blitzer und zwar B2-Tunnel Oberau Richtung Murnau, der ist gerade eben aufgebaut. Das Wetter, ja, bis 11, denke ich, kann es teilweise echt noch kräftig schütten, dann ist mal Pause bis zum Nachmittag, dann kommen Gewitter, aber die nächsten Tage werden wunderschön sonnig und deutlich wärmer. Und noch eine schöne Nachricht aus unserer Heimat, die Hörnlebahn wird bald wieder fahren, mehr dazu um 9.
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3: Mit Florian Buchlo. Guten Morgen. Und mit uns gibt's das Wichtigste aus dem Oberland immer zuerst. Bei der Hörnlebahn in Bad Kohlgrub wurde in den vergangenen Monaten viel erneuert. Technik, Steuerung, Motor, Bremsen, Getriebe und Teile der Gebäude. Trotz Generalsanierung bleibt der besondere Charakter der Bahn erhalten. Geschäftsführer Frank Peters erklärt, wie das gelungen ist.
4: Die Sessel wurden vollständig revidiert und 1:1 nachgebaut. Und insofern bleibt also dieser Nostalgiecharakter erhalten. Die Hörnle-Schwebebahn ist damit die einzige Bahn weltweit, die mit dieser Schwenksesseltechnologie noch in Betrieb ist.
3: Bis die typischen blauen Schwenksessel wieder fahren, braucht es noch etwas Geduld. Die Wiedereröffnung ist für Mitte Juni geplant. Der Blick auf Bayern, Deutschland und die Welt. Das Bundeskabinett soll heute eine Führerscheinreform auf den Weg bringen. Die Pläne von Verkehrsminister Schnieder zielen darauf, den meist einige tausend Euro teuren Erwerb der Fahrerlaubnis günstiger zu machen. Außerdem will das Kabinett über Vorschläge von Innenminister Dobrindt zur Stärkung des Zivil- und Bevölkerungsschutzes beraten. Sozialleistungen in Deutschland sollen künftig zentral über ein digitales Portal beantragt werden können. Das kündigten Bundesarbeitsministerin Baas und Bundesdigitalminister Wildberger bei T-Online an. Dazu soll heute zunächst eine Expertenkommission ihre Arbeit aufnehmen. Hier soll erarbeitet werden, wie Verwaltungssysteme modernisiert und miteinander verbunden werden können. Der SC Freiburg möchte heute im größten Spiel der Vereinsgeschichte seinen ersten Europapokaltitel feiern. Im Endspiel der Europa League trifft der SC in Istanbul auf Aston Villa aus der Premier League. Im Falle des Sieges würde sich Freiburg zum ersten Mal für die Champions League qualifizieren. Anstoß in Istanbul ist um 21 Uhr. Und das war alles Wichtige aus der Heimat Bayern, Deutschland und der Welt um kurz nach 9.
5: Euer Radio Oberland Wetter, man braucht jetzt den Schirm, aber ab morgen brauchen wir den Sonnenschirm. Heute müssen wir noch durch. Also der Reihe nach, aktuell messen wir 12 Grad bei euch in Polling und 11 sind es in Garmisch-Partenkirchen. Die Sonne kommt schon noch raus später. So ab 11 Uhr dürfte der erste Regen erstmal vorbei sein. Dann kann es am Abend nochmal ordentliche Gewitter geben, denn dann kommen verschiedene warme Luftmassen zu uns. Und dann wird's richtig toll, der 3-Tage-Trend. Morgen schon 22 Grad und dann am Freitag, Samstag, Sonntag 25 bis zu 28 Grad das ganze Wochenende. Und der Feiertag schaut auch super aus. Generell für alle, die in den Pfingstferien daheim bleiben, die erste Woche schon einmal sehr schön.
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5: Guten Morgen auf die Straßen. In Starnberg habt ihr noch Berufsverkehr und da zwickt's. 5 Minuten braucht ihr extra. Rieden im 30er-Bereich, B2-Tunnel Oberau Richtung Murnau, Hugelfing an den Bahngleisen, Ettal bei der Feuerwehr, Oberammergau Rheinbichl, Weilheim Münchner Straße und Rott bei der Abzweigung nach Apfeldorf. Sind jetzt schon viele neue mit dabei? 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
5: Um kurz nach 9 mit euren Geschichten und dem, was euch wichtig ist. Felix leitet die Straßenmeisterei in Peiting, die gerade 50-jähriges Jubiläum gefeiert hat. Und das sind die stillen Helden, die man oft auch nicht sieht, die sich aber schon auch oft von Autofahrern beschimpfen lassen müssen. Was er da in Erinnerung hat und warum er so stolz auf seine Mitarbeiter ist. Nach Queen und Phil Collins. Guten Morgen.

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1: Heute haben wir einen der stillen Helden aus dem Oberland, würde ich es mal nennen, bei uns. Felix Weiß leitet nämlich die Straßenmeisterei in Peiting. Hallo, servus, guten Morgen.
2: Servus, schön, dass ich da sein darf.
1: Hast du irgendeinen Einsatz, den du immer mal wieder so im Kopf hast, der dir immer in Erinnerung bleibt?
2: Vor 2 Jahren haben wir Gehölzpflegearbeiten in Schongau ausgeführt. Das war halt schon wirklich, wirklich stark verkehrsgefährdend, weil halt viele Bäume innen drin abgestorben waren. Und wir mussten schon im Oktober anfangen, weil wir mit der Firma eben die Maßnahme durchgeführt haben. Und dann war der Shitstorm sehr, sehr groß. Mhm. Weil die Leute halt einfach haben bloß nur diese grüne Hülle außen gesehen. Die ersten 3-4 Meter waren noch belaubt und hat alles gepasst, aber innen drin war alles kahl und wirklich schon stark verkehrsgefährdend und bei jedem stärkeren Sturm sind wirklich die Bäume umgefallen innen drin und Gott sei Dank ist nichts passiert und da mussten wir eben wirklich viele Bäume fällen und da hat man wirklich zu kämpfen mit der Bevölkerung.
1: Weil die Leute gedacht haben, ihr macht's den gesunden Wald kaputt.
2: Ja, und dann hatten wir so Vorwürfe, ja, ihr steckt's ja mit der Holzmafia unter einer Decke und solche Sachen.
1: Oh Mann. Ey, da müsst ihr schon echt einiges aushalten. Gibt es etwas, wo du sagst, das macht mich am meisten stolz an dieser Arbeit?
2: Ja, das sind eigentlich meine Mitarbeiter. Die sind so ein tolles Team, weil alleine kann man nicht viel erreichen und im Team, da schafft man alles. Und wie gesagt, der Zusammenhalt von meinen Mitarbeitern, der ist so toll, der hilft jeder einander. Die machen mich richtig stolz, meine Jungs.
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Guten Morgen mit Radio Oberland. Neuester Blitzer steht in Rieden in der Ortsdurchfahrt. Das Wetter heute noch einmal nass, aber dann haben wir es geschafft. Die nächsten Tage werden richtig schön sonnig und das Wochenende wird richtig heiß. Mai-Sommer können wir dann feiern. Und das ist ein wichtiges Thema für alle im Garten und in der Natur. Der Riesenbärenklau, der macht sich breit im Oberland und der ist

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1: Um 9.30 Uhr mit Florian Buchlor. Grüß Gott. Nach der langen Sanierung rückt die Wiedereröffnung der Hörnlebahn in Bad Kohlgrub näher. Für viele Menschen in der Region ist die Bahn mit ihren blauen Schwenksesseln mehr als nur ein Lift auf den Berg. Auch Geschäftsführer Frank Peters rechnet mit einem besonderen Moment, wenn sie wieder startet.
2: Wenn wir quasi den Knopf drücken und die Bahn dann starten mit komplett 80 Sesseln wieder drin, das ist für alle Beteiligten schon ein emotionaler Moment, weil viele doch sehr an dieser Bahn hängen und das auch ein Aushängeschild für Bad Kohlgrub und natürlich das Hörnle ist.
1: Die Wiedereröffnung ist aktuell für Mitte Juni geplant. Welche Herausforderungen es bei dem 2,5 Millionen Euro Projekt gab, erfahrt ihr bei uns im Netz. Mit den steigenden Temperaturen breitet sich auch der Riesenbärenklau im Oberland wieder aus. Die Pflanze ist gesundheitsschädlich und sollte möglichst früh bekämpft werden, solange sie noch klein ist. Das Landratsamt Starnberg rät deshalb, Einzelpflanzen samt Wurzel auszugraben oder möglichst tief unter der Erde abzustechen. Wichtig ist dabei Schutzkleidung. Der Pflanzensaft kann in Verbindung mit Sonnenlicht schwere Hautreaktionen und Verbrennungen auslösen. Die Bekämpfung sollte am besten bei bedecktem Himmel erfolgen. Nächste Hürde für den Traum von Olympia am Starnberger See. Starnberg ist Teil des Konzepts für eine mögliche Münchner Olympia-Bewerbung zwischen 2036 und 2044. Heute wird das vertiefte Bewerbungskonzept dem Münchner Stadtrat zur Zustimmung vorgelegt. Die finalen Unterlagen müssen bis Anfang Juni beim Deutschen Olympischen Sportbund eingereicht werden. Der DOSB entscheidet im September, mit welchem Konzept Deutschland ins internationale Rennen geht. Im Starnberger See wären die Wettkämpfe im Freiwasserschwimmen geplant. Blut zu spenden bedeutet, Leben zu retten. Mehrere Spenderinnen und Spender aus dem Oberland haben das im Laufe ihres Lebens schon bis zu 200 Mal getan. Für ihr jahrzehntelanges Engagement werden die sogenannten Superspender heute Abend in Fürstenfeldbruck ausgezeichnet. Laut Blutspendedienst Bayern leisten sie einen unverzichtbaren Beitrag für die medizinische Versorgung und die Gesellschaft. Und das waren die Oberland-Nachrichten. 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
3: Euer Radio Oberland Wetter. Wir müssen da jetzt nochmal gemeinsam durch. Ich denke, so eineinhalb Stunden noch dauert der erste Regen jetzt an. Das Ganze aktuell bei euch in Peiting bei 10 Grad, 12 sind im Moment in Bad Tölz. Dann heute Nachmittag nochmal Gewitter, aber das liegt daran, dass warme Luft zu uns kommt. Und das ist die gute Nachricht, denn heute 19 Grad, morgen 22, der Freitag, der Samstag, der Sonntag dann schon richtig heiß. Wir können echt von Maisommer sprechen.
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3: Stellenweise Aquaplaning, bitte fahrt vorsichtig. Und ansonsten ist alles frei. Weilheim-Münchner Straße. Rieden im 30er-Bereich, B2-Tunnel Oberau Richtung Murnau, Hugelfing an den Bahngleisen, Ettal bei der Feuerwehr, Oberammergau, Rheinbichl, Hofstedt, Ortsdurchfahrt und Rott, wo es nach Apfeldorf weggeht. Sind eine ganze Menge. Wenn noch irgendwo was fehlt, dann schickt mir doch eine WhatsApp ins Studio. Die Nummer gibt's auf radiooberland.de. Dankeschön.
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3: Um kurz nach halb zehn gleich einer der größten Songs, der jemals gemacht wurde. 6 Minuten 18, Metallica, Nothing Else Matters in voller Länge nach Herbie. Und ich sage euch, was ihr die nächsten Tage und auch über das lange Wochenende alles Schönes machen könnt in unserer Heimat. Guten Morgen.

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1: 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In der Bergstation wird eine neue Ausstellung eröffnet. Einheimische Gäste und Bergbegeisterte sind eingeladen, Teil dieses historischen Tages zu werden. 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Beziehungsweise die Hilfe der Kinder. 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
2: Ich bin Fabian Schaffer. Pünktlichkeit und Deutsche Bahn. Hier liegen Wunsch und Wirklichkeit recht weit auseinander. Bundesverkehrsminister Schnieder hofft dennoch, dass in diesem Jahr das Ziel von mehr als 60% Pünktlichkeit im Fernverkehr erreicht wird, sagte er der FAZ. Katrin Müller berichtet.
3: Im April kam mehr als jeder dritte Fernzug verspätet ans Ziel. Immerhin schon eine deutliche Verbesserung im Vergleich zum Jahresanfang. Verkehrsminister Schnieder sagt, er sei froh, wenn im Fernverkehr über das ganze Jahr eine Pünktlichkeit von über 60% erreicht wird. Auch die Bahn hält an diesem Ziel fest. Als verspätet gilt ein Zug ab einer Verzögerung von 6 Minuten.
2: Die Bundesregierung will heute eine Führerscheinreform auf den Weg bringen. Bei den Plänen von Verkehrsminister Schnieder geht es vor allem darum, dass die Fahrerlaubnis günstiger werden soll. Dafür sollen die Fahrschulen unter anderem mehr digitalen Unterricht anbieten und Simulatoren einsetzen können. Vorgesehen sind auch neue Regeln zu Sonderfahrten sowie theoretischen und praktischen Prüfungen. Der Bundestag berät am Abend über einen Gesetzentwurf der Bundesregierung zum Recht auf Reparatur. Der Entwurf des Bundesjustizministeriums sieht strengere Vorgaben für die Hersteller vor. Waschmaschinen, Geschirrspüler oder Drucker müssen künftig so konstruiert sein, dass man sie reparieren kann, statt jedes Mal neue Geräte zu kaufen. Mit der geplanten Reform soll eine EU-Richtlinie umgesetzt werden. Morgen gibt Bundestrainer Julian Nagelsmann den Kader für die Fußball-WM bekannt und schon jetzt sickern erste Details durch. Medienberichten zufolge soll Lennart Karl vom FC Bayern mit dabei sein, genauso wie der Kölner Said Elmaler. Ebenfalls im Aufgebot stehen soll der Dortmunder Felix Metscher und das Stuttgarter Trio Undaf, Leveling und Stiller. Ins Tor soll Manuel Neuer zurückkehren.
4: Zeit fürs Oberland Wetter und da gibt's heute einen Mix aus Sonne und Wolken, insgesamt aber mehr Wolken und Regen, teilweise richtige Schauer und am Abend kann es dann auch kurze Gewitter geben bei 14 bis maximal 19 Grad. Der 3-Tage-Trend fürs Oberland. Morgen geht's aufwärts, zwar bleibt's bei einem Mix aus Sonne und Wolken, aber der Regen verschwindet größtenteils und wir knacken schon die 20-Grad-Marke und dann könnt ihr euch auf ein traumhaftes, langes Wochenende freuen. Am Freitag wird's richtig schön mit ganz viel Sonne und bis zu 25 Grad. Der Samstag wird genauso sonnig und mit 27 Grad noch wärmer und auch am Sonntag gibt's Sonne pur.
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4: Schauen wir auf die Straße im Oberland und da bitte Vorsicht auf der A96 Lindau Richtung München zwischen Windach und Greifenberg steht ein defektes Auto auf dem linken Fahrstreifen, der ist dementsprechend blockiert und da sind Personen auf der Fahrbahn. Also bitte Vorsicht auf der A96 Richtung München zwischen Windach und Greifenberg. Der linke Fahrstreifen ist blockiert, ansonsten sieht's aber gut aus, habt ihr freie Fahrt. Geblitzt wird aktuell in Weilheim in der Münchner Straße beim Elektromarkt, außerdem in Rieden im 30er-Bereich in beiden Richtungen. Auf der B2 im Tunnel Oberau, wenn ihr Richtung Murnau unterwegs seid, in Hugelfingen hier bei den Bahngleisen, in Ettal bei der Feuerwehr und in Oberammergau beim Rheinenbichel. Wenn ihr noch was gesehen habt oder vielleicht ein Blitzer auch schon wieder verschwunden ist, sagt Bescheid. Ruft an, schickt eine WhatsApp durch ins Studio. Die Nummer dazu gibt's online auf radiooberland.de oder nutzt die Bayerische Oberland-App und schickt uns da eine Nachricht. Danke und allen unterwegs eine gute Fahrt. Der Mittwoch hier auf Radio Oberland. Mein Name ist Max Strowitzki und gleich gibt's Marvin Lee A Day. Vielen besser bekannt als Meatloaf. Bekannt vor allem für seine kraftvolle Stimme und seine langen dramatischen Stücke. Und genauso eins habe ich gleich für euch. I would do anything for love. Direkt nach Mike Oldfield und Maggie Riley mit Two Fronts. Schönen Mittwoch.

Meet Love, I'd do anything for love. Hier ist Radio Oberland an diesem Mittwoch. Und bei uns gibt's ja bekanntlich nur die größten Songs aller Zeiten. Und einer, der einige davon geliefert hat, würde heute Geburtstag feiern. Joe Cocker, geboren 1944 in Sheffield, England, wäre heute 82 Jahre alt geworden. Und was hat er uns nicht alles für legendäre Lieder gegeben mit seiner rauen, bluesartigen Stimme und seinen emotionalen Interpretationen. With a little help from my friends, you can leave your head on. Oder diesen hier, der vom Thema her gut zu den kommenden Tagen bei uns im Oberland passt. Summer in the City, jetzt auf Radio Oberland.

0: Train, Hey Soul Sister auf Radio Oberland um genau 10.21 Uhr und gleich schauen wir wieder in die Welt der Nachrichten. Und da gibt's gute Nachrichten für alle, die gerne entspannt auf die Berge kommen wollen, denn die Sanierung der Hörnlebahn steht kurz vor dem Abschluss. Alles dazu gibt's gleich in unseren Oberland-Nachrichten.
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1: Um 10.30 Uhr mit Florian Buchloh. Grüß Gott. Viele Ausflügler warten darauf, dass die frisch sanierte Hörnlebahn in Bad Kohlgrub wieder fährt. Einen festen Termin gibt's noch nicht. Für die Pfingstferien reicht es aber sicher nicht mehr, sagt Geschäftsführer Frank Peters. Auch auf einen konkreten Juni-Termin will er sich noch nicht festlegen.
2: Wir können leider noch keinen konkreten Termin nennen, weil da viel zu viele Arbeiten noch dranhängen, wo wir nicht wissen, wann die Fertigstellung erfolgt ist. Aktuell gehe ich davon aus, dass wir gegen Ende der zweiten Juniwoche die Bahn in Betrieb nehmen können.
1: Die Bahn mit ihren einzigartigen blauen Schwenksesseln gilt als Aushängeschild für Bad Kohlgrub. Rund 2,5 Millionen Euro wurden in die Sanierung investiert. Vor 20 Jahren hat Braunbär Bruno das Oberland wochenlang in Atem gehalten. Aus Euphorie wurde schnell ein Politikum. Heute steht JJ1 ausgestopft im Museum. Oberland-Reporter Florian Künzler über eine Geschichte, die viele Menschen bewegte.
3: Am 20. Mai 2006 betrat Bruno im Landkreis Garmisch-Partenkirchen bayerischen Boden als erster Braunbär seit 170 Jahren. Zunächst hieß ihn die Politik willkommen, doch Bruno riss Schafe, plünderte Bienenstöcke und kam immer wieder Siedlungen nahe. Aus Bruno wurde ein Problembär. Unter Protesten wurde er zum Abschuss freigegeben und Ende Juni im Rotwandgebiet getötet. Heute steht Bruno im Museum Mensch und Natur in München. Bis heute bleibt sein Fall ein Symbol für die Frage, wie Bayern mit großen Wildtieren umgeht.
1: Bahnpendler im Ammertal müssen heute kurzfristig umplanen. Zwischen Murnau und Oberammergau fahren noch bis Mittag keine Züge. Grund sind Vegetationsarbeiten. Fahrgäste müssen deshalb auf Busse umsteigen. Ab dem Nachmittag sollen die Züge wieder fahrplanmäßig rollen. Drei Oberland-Teams kämpfen aktuell um die letzte Chance, doch noch den Klassenerhalt in der Fußball-Bezirksliga zu feiern. Und zwar über die seit gestern laufende Relegation. Der VfL Denklingen hat sich im Hinspiel der ersten Runde gegen Zorneding mit 2:1 durchgesetzt. In Polling und Ullstadt blieb es spannend bis zum Schluss. Beide Teams konnten jeweils in der 97. Spielminute den Ausgleich erzielen. Der SV Polling spielte gegen Ebersberg 2:2. Ullstadt erkämpfte sich gegen den SV Ampertal-Palzing ein 4:4. Die Rückspiele steigen am Samstag jeweils um 15 Uhr. Und das waren die Oberland-Nachrichten. 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
4: Und wir schauen aufs Oberland-Wetter. Da gibt es heute mal Sonne, mal Wolken, die wechseln sich ab, aber es gibt auch viel Regen dazu. Stellenweise richtige Schauer und am Abend kann es dann auch gewittern und das Ganze bei Temperaturen bis zu 19 Grad. Der 3-Tage-Trend fürs Oberland. Morgen bleibt es dann größtenteils trocken bei einem Mix aus Sonne und Wolken, aber es wird schön warm, über 20 Grad und richtig schön wird es dann ab Freitag. Da gibt es Sonne pur und bis zu 25 Grad und auch am Samstag und Sonntag sind purer Sonnenschein und sommerliche Temperaturen angesagt. Also ein traumhaftes, langes Wochenende zum Genießen.
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4: Wir schauen auf die Straße im Oberland und da hat es einen Unfall gegeben auf der B2 in Weilheim, genauer gesagt in der Püttrichstraße. Höhe der Krumperstraße ist in beiden Richtungen aktuell gesperrt, da läuft die Unfallaufnahme. Wer kann, soll das Gebiet bitte weiträumig umfahren. B2 Püttrichstraße in Weilheim. Ansonsten habe ich aber nichts für euch, sieht's gut aus auf den Straßen. Geblitzt wird ganz frisch in Spatzenhausen in der Ortsdurchfahrt, außerdem in der Ortsdurchfahrt von Hofstedt, in Weilheim in der Münchner Straße bei McDonald's, in Rott an der Abzweigung, wenn es nach Apfeldorf geht, in Rieden im 30er-Bereich und nochmal in Weilheim beim Elektromarkt. Wenn ihr noch was gesehen habt, dann sagt Bescheid. Ruft an, schickt eine WhatsApp durch ins Studio. Die Nummer dazu gibt's online auf radiooberland.de oder nutzt die Bayerische Oberland-App und schickt uns da eine Nachricht. Danke und allen unterwegs eine gute und vor allem sichere Fahrt. Radio Oberland am Mittwoch mit mir, Max Strowitzki, und gleich gibt's eine Familienband aus Irland und nein, ich meine nicht die Kelly Family, sondern The Corrs. Die Band bestand aus den Geschwistern Andrea, Caroline, Sharon und Jim. 1999 veröffentlichten sie ein Lied über Sehnsucht nach Normalität und kommunikativen Verbindungen, The Corrs. Und Radio gibt's gleich nach Bryan Adams und Straight from the Heart. Schönen Mittwoch.

0: The Course hier auf Radio Oberland an diesem Mittwoch, der ziemlich verregnet ist, aber gleichzeitig ist es jetzt auch nicht kalt. Und ich weiß nicht, wie es euch geht oder gegangen ist, aber ich habe heute Morgen wirklich überlegt, was soll ich denn da eigentlich anziehen? Bei so einem Wetter hilft eigentlich nur eins, Zwiebellook. Einfach ein paar Schichten für alle Fälle. Aber die gute Nachricht ist auch, da müssen wir uns auch nur heute drüber Gedanken machen, denn fürs lange Pfingstwochenende ist bei Sonne pur und bis zu 27 Grad eh wieder T-Shirt und kurze Hose angesagt. Also heute noch das schlechte Wetter durchstehen und dann Traumwetter genießen.
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Mando Diao, Dance With Somebody auf Radio Oberland. Und wir machen weiter mit den größten Songs aller Zeiten. Und einem, der 1985 erschienen ist, geschrieben wurde er ursprünglich von Daryl Hall von Hall & Oates. Die Version von Paul Young wurde aber weltweit ein Hit und erreichte Platz 1 der US-Charts und gilt heute als einer der klassischen Pop-Songs der 80er. Paul Young und Every Time You Go Away.

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3: Ich bin Fabian Schaffer. Der Bundesfinanzhof hat die Grundsteuerreform in Baden-Württemberg für verfassungskonform erklärt. In einem Grundsatzurteil hat das Gericht in München alle Klagen gegen die neue Regelung abgewiesen. Bereits im November hatte der BfH das Bundesmodell bestätigt, das in 11 Bundesländern gilt. 5 Länder, darunter Bayern und Baden-Württemberg, haben eigene Regelungen getroffen. Das Bundeskabinett soll heute eine Führerscheinreform auf den Weg bringen. Die Pläne von Verkehrsminister Schnieder zielen darauf, den meist einige tausend Euro teuren Erwerb der Fahrerlaubnis günstiger zu machen. Schnieder bei Welt TV.
4: Da sind Sie schnell bei 10.000 Euro. Das ist einfach zu viel und die anderen Länder in Europa sind zum Teil deutlich günstiger als wir. Also es geht und wir wollen uns auf den Weg machen, den Führerschein günstiger zu machen.
3: Außerdem will das Kabinett über Vorschläge von Innenminister Dobrindt zur Stärkung des Zivil- und Bevölkerungsschutzes beraten. Ein Lastwagenfahrer ist bei einem Unfall auf der A6 nahe Ansbach ums Leben gekommen. Der Mann sei mit seinem LKW auf einen anderen aufgefahren und im Führerhaus eingeklemmt worden, teilte die Polizei mit. Er sei noch vor Ort an seinen schweren Verletzungen gestorben. Die Polizei sperrte die Autobahn zwischen Lichtenau und Ansbach in beide Fahrtrichtungen. Nun soll ein Gutachter klären, wie es zum Unfall gekommen ist. Der SC Freiburg möchte heute im größten Spiel der Vereinsgeschichte seinen ersten Europapokaltitel feiern. Im Endspiel der Europa League trifft der SC in Istanbul auf Aston Villa aus der Premier League. Im Falle eines Sieges würde sich Freiburg zum ersten Mal für die Champions League qualifizieren. Anstoß in Istanbul ist um 21 Uhr.
5: Zeit fürs Oberlandwetter und da gibt es einen Mix aus Sonne und Wolken, insgesamt aber mehr Wolken und ordentlich Regen, teilweise richtige Schauer und am Abend kann es dann auch kurze Gewitter geben bei bis zu 19 Grad. Der 3-Tage-Trend fürs Oberland, morgen geht's schon aufwärts, zwar bleibt es bei einem Mix aus Sonne und Wolken, aber der Regen verschwindet größtenteils und wir knacken schon die 20 Grad-Marke und dann könnt ihr euch auf ein traumhaftes, langes Wochenende freuen. Am Freitag wird es richtig schön mit ganz viel Sonne und bis zu 25 Grad. Der Samstag wird genauso sonnig und mit 27 Grad noch wärmer. Und auch am Sonntag gibt's Sonne pur.
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5: Schauen wir auf die Straßen im Oberland und da weiterhin Vorsicht in Weilheim auf der Püttrichstraße. Da läuft weiterhin die Unfallaufnahme. Da hat es einen Unfall gegeben. Das Gebiet bitte weiträumig umfahren, wenn ihr könnt. Ansonsten sieht's aber gut aus. Habt ihr freie Fahrt. Geblitzt wird auf der B17 in Hohenwart am Gasthof, wenn ihr Richtung Landsberg unterwegs seid. Vorsicht, hier ist 70er-Bereich. Dann auf der B2 im Tunnel Oberau, wenn ihr Richtung Murnau fahrt. In Hugelfing bei den Bahngleisen. In Ettal bei der Feuerwehr. In der Ortsdurchfahrt von Spatzenhausen, genauso wie in der Ortsdurchfahrt von Hofstedt. Und auch in Rott an der Abzweigung, wenn ihr nach Apfeldorf fahrt. Wenn ihr noch was gesehen habt oder vielleicht ein Blitzer auch schon wieder verschwunden ist, gerne Bescheid sagen, anrufen, WhatsApp schicken ins Studio. Die Nummer dazu gibt's online auf radiooberland.de oder ihr macht sich ganz einfach und nutzt die BOA, die Bayerische Oberland-App. Danke und allen unterwegs eine gute und vor allem sichere Fahrt.
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5: Der Mittwoch hier auf Radio Oberland, mein Name ist Max Strowitzki und gleich machen wir einen Abstecher in die Welt des Sports. Denn beim Fußball ist aktuell einiges los. Sowohl bei der Nationalmannschaft als auch direkt hier bei uns im Oberland. Was genau, das erfahrt ihr gleich nach Musik von Tears for Fears und AC/DC. Schönen Mittwoch.

0: Tears for Fears um genau 11.12 Uhr auf Radio Oberland schaut. Und geschrien haben dürfte wahrscheinlich auch der ein oder andere Fußballnationalspieler vor Freude, als dieser Tage Bundestrainer Julian Nagelsmann angerufen hat und gesagt hat, du bist dabei bei der WM. Offiziell wird der Kader erst morgen bekannt gegeben, aber so ein paar Sachen sickern ja schon durch. Manuel Neuer soll beispielsweise wieder als Nummer 1 dabei sein oder auch Lennart Karl soll dabei sein. Wir sind gespannt, wer am Ende tatsächlich alles mitfahren darf. Und spannend war es gestern übrigens auch bei uns im Oberland. Da standen nämlich die Hinspiele der Abstiegsplayoffs an. Und sowohl der SV Ohlstadt als auch der SV Polling haben es mit Last-Minute-Treffern jeweils noch geschafft, ein Unentschieden zu holen. Beide haben erst in der 7. Minute der Nachspielzeit getroffen. Am Samstag stehen die Rückspiele an. Da muss es dann vielleicht nicht ganz so spannend werden. Auf jeden Fall ist noch alles drin für unsere Oberland-Teams und wir wünschen natürlich viel Erfolg.
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0: Genau, 20 nach 11, hier ist Radio Oberland am Mittwoch. Und den Führerschein zu machen, war früher ganz normal, ist inzwischen aber fast schon Luxus geworden, denn die Kosten sind in den letzten Jahren extrem gestiegen. Und genau das soll sich jetzt wieder ändern. Der Führerschein soll wieder günstiger werden. Alles dazu gleich in den Oberland-Nachrichten mit Florian Buchlo.
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1: Um 11.30 Uhr mit Florian Buchlor. Grüß Gott. Die Hörnlebahn in Bad Kulgrub steht kurz vor der Wiedereröffnung. Mitte Juni soll die traditionsreiche Bahn mit ihren blauen Schwenksesseln wieder fahren. Seit Monaten wird die Anlage generalsaniert. An der Talstation ist bereits alles betriebsbereit. Was noch fehlt, das erklärt uns Geschäftsführer Frank Peters.
2: Wir beginnen jetzt mit dem Einhängen der Sessel. Und das größere Projekt, was jetzt noch läuft, ist der Neubau der Bergstation. Dort sind wir am Ende der Stahlbetonarbeiten und danach beginnen wir mit dem Holzbau.

0: auf den Weg bringen soll. Außerdem will das Kabinett über Vorschläge von Innenminister Alexander Dobrindt zur Stärkung des Zivil- und Bevölkerungsschutzes beraten. Am Blomberg bei Bad Hölz finden auch in dieser Woche wieder Waldumbauarbeiten statt. Deshalb weist die Stadt in diesem Zusammenhang auf gesperrte Wege hin und warnt vor Lebensgefahr. Bis Freitag ist der Wanderweg zwischen dem Parkplatz der Blombergbahn und der Mittelstation gesperrt. Wanderer und Radfahrer werden gebeten, auf die ausgeschilderten Umleitungen auszuweichen. Bauarbeiter haben gestern auf einer Baustelle im Wesslinger Ortsteil Oberpfaffenhofen einen beißenden Gasgeruch festgestellt. Deshalb haben sie den Notruf alarmiert. Einsatzkräfte der Feuerwehr und der Energienetze Bayern rückten aus und konnten schnell ein Leck an einer alten Gasleitung lokalisieren und den Gasaustritt unterbinden. Laut Polizei waren vermutlich Verschleißerscheinungen der Grund für den Zwischenfall. Während der Reparaturarbeiten wurde der Verkehr vorübergehend umgeleitet. Für die umliegenden Anwohner bestand zu keinem Zeitpunkt eine Gefahr. Und das waren die Oberland-Nachrichten. 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
1: Wir schauen aufs Oberland-Wetter und da gibt es heute mal Sonne, mal Wolken. Die wechseln sich ab, aber es gibt auch ganz viel Regen heute dazu, stellenweise richtige Schauer und am Abend kann es auch gewittern. Das Ganze bei Temperaturen bis zu 19 Grad. Der 3-Tage-Trend fürs Oberland. Morgen bleibt es dann größtenteils trocken bei einem Mix aus Sonne und Wolken, aber es wird schön warm. Über 20 Grad morgen. Richtig schön wird es dann ab Freitag. Da gibt es Sonne pur und bis zu 25 Grad. Und auch am Samstag und Sonntag sind purer Sonnenschein und sommerliche Temperaturen angesagt. Also ein traumhaftes, langes Wochenende zum Genießen.
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1: Werfen einen Blick auf die Straßen im Oberland und da weiterhin Vorsicht auf der B2 in Weilheim. In der Püttrichstraße läuft weiterhin die Unfallaufnahme. Wer kann, soll das Gebiet bitte weiträumig umfahren. Auf der B2 Püttrichstraße in Weilheim. Das ist aber auch das Einzige, was aktuell los ist. Ansonsten sieht's gut aus. Habt ihr freie Fahrt. Geblitzt wird auf der B23, der Ortsdurchfahrt von Unterammergau, wenn ihr Richtung Saulgrub unterwegs seid. Außerdem in Landsbeck in der Lechfeldstraße. Achtung, hier ist 30er-Bereich. Auf der B17 in Hohenwart am Gasthof Richtung Landsbeck am Lech. Auch hier im 70er-Bereich. In Weilheim in der Münchner Straße beim Elektromarkt. In Rieden im 30er-Bereich in beide Richtungen. Und auch in Oberammergau hier am Rheinenbichl. Wenn ihr noch was gesehen habt oder vielleicht ein Blitzer inzwischen auch schon wieder weg ist, dann gerne Bescheid sagen. Ruft an, schickt eine WhatsApp durch ins Studio. Die Nummer dazu gibt's online auf radiooberland.de oder ihr nutzt die Bayerische Oberland-App und schickt uns da eine Nachricht. Danke und allen unterwegs eine gute und vor allem sichere Fahrt. Radio Oberland am Mittwoch mit mir, Max Strowitzki, und gleich gibt's einen der erfolgreichsten Rockmusiker Kanadas, der bekannt ist für seine kraftvollen Balladen und Rockhits. Bryan Adams hatte zahlreiche Hits und einer davon stammt aus dem Jahr 1993. Eine klassische Powerballade über Liebe, Reue und Versöhnung. Please Forgive Me, direkt nach Human League. Schönen Mittwoch.

0: Ryan Adams, please forgive me. Hier ist Radio Oberland am Mittwoch und jetzt habe ich mal eine Frage an euch. Habt ihr in letzter Zeit mal in euren Kühlschrank oder in die Vorratskammer geschaut? Ist da noch genug drin? Wenn nicht, solltet ihr es vielleicht mal angehen, einkaufen zu gehen, denn heute oder morgen ist dafür noch die beste Zeit zu besorgen, was ihr da so braucht. Denn nicht vergessen, wir haben ein langes Wochenende vor uns und am Montag ist Feiertag, heißt die Geschäfte haben zu. Dementsprechend voll wird's wahrscheinlich in den Supermärkten am Freitag und dann auch am Samstag. Also wer sich den Stress sparen möchte und vor allem auch kann, am besten schon mal alles Wichtige besorgen und dann das traumhafte Wetter am langen Wochenende stressfrei genießen.
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0: Evanescence, Bring Me to Life auf Radio Oberland und wir machen gleich weiter mit einem der einflussreichsten Rockmusiker der USA, dem Boss Bruce Springsteen. 1985 erschien auf dem Album Born in the USA einer seiner größten Hits. Der Song ist deutlich ruhiger und minimalistischer als viele andere Titel des Albums. Es geht um...
1: Also ist mega schön.
0: Radio Oberland. Es geht um Sehnsucht, Verlangen und emotionale Spannung. Bruce Springsteen und I'm on Fire.

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3: Ich bin Fabian Schaffer. Das Bundeskabinett hat beschlossen, dass ältere Menschen ihren Personalausweis nicht mehr erneuern müssen. Wer beim letzten Antrag 70 Jahre oder älter war, darf ihn unbegrenzt benutzen. Außerdem muss bei einem Umzug der Wohnort im Reisepass künftig nicht mehr geändert werden. In Kraft treten sollen die Regelungen frühestens in der zweiten Jahreshälfte. Die Bundesanwaltschaft hat in München zwei mutmaßliche chinesische Spione festnehmen lassen. Das Ehepaar mit deutscher Staatsangehörigkeit soll für einen chinesischen Geheimdienst Kontakt zu Wissenschaftlern an deutschen Hochschulen aufgenommen haben. In mehreren Bundesländern fanden Maßnahmen statt, teilte die Karlsruher Behörde mit. Der deutsche E-Automarkt ist der größte in Europa. Im vergangenen Jahr stiegen bei uns die Verkaufszahlen um 50% auf die Rekordzahl von 850.000. Das zeigt der neue Elektromobilitätsbericht der Internationalen Energieagentur, der in Paris vorgestellt wurde. Von dort berichtet Michael Evers.
4: Deutschland liegt mit den gestiegenen Verkaufszahlen im Trend, denn auch weltweit hat der Absatz von E-Autos weiter angezogen. Ein Viertel aller rund um den Globus verkauften Neuwagen waren im vergangenen Jahr Elektroautos. Und mit der anhaltenden Blockade der Straße von Hormuz und hohen Benzinpreisen könnte der Trend einen weiteren Schub bekommen, meint die Internationale Energieagentur hier in Paris.
3: Nach dem Tauchunglück auf den Malediven sind jetzt auch die letzten beiden vermissten Taucherinnen tot geborgen worden. Spezialtaucher haben die Leichen der beiden Italienerinnen aus einer Höhle in 60 Metern Tiefe geholt. Bei dem Unglück vergangene Woche sind insgesamt 6 Menschen ums Leben gekommen, 5 Italiener und ein maledivischer Rettungstaucher.
5: Zeit fürs Oberlandwetter und da gibt es heute einen Mix aus Sonne und Wolken. Insgesamt auch mehr Wolken und viel Regen, teilweise richtige Schauer und am Abend kann es dann auch kurze Gewitter geben bei 14 bis 19 Grad. Der 3-Tage-Trend fürs Oberland, morgen geht's aufwärts. Zwar bleibt es bei einem Mix aus Sonne und Wolken, aber der Regen verschwindet größtenteils und wir knacken schon die 20-Grad-Marke. Und dann könnt ihr euch auf ein traumhaftes, langes Wochenende freuen. Am Freitag wird es richtig schön mit ganz viel Sonne und bis zu 25 Grad. Der Samstag wird genauso sonnig und mit 27 Grad noch wärmer. Und auch am Sonntag gibt's Sonne pur.
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5: Schauen wir auf die Straßen im Oberland und da ist aktuell nichts los. Ihr habt freie Fahrt. Geblitzt wird auf der B2 im Tunnel Oberau, wenn ihr Richtung Murnau unterwegs seid. Außerdem in Hugelfing bei den Bahngleisen. In Ettal hier bei der Feuerwehr, in der Ortsdurchfahrt von Schwarzenhausen. Auf der B23 der Ortsdurchfahrt von Unterammergau, wenn ihr Richtung Saulgrub fahrt. Und in Landsberg am Lech in der Lechfeldstraße. Achtung, hier ist 30er Bereich. Wenn ihr noch was gesehen habt oder vielleicht ein Blitz inzwischen auch schon wieder weg ist, gerne Bescheid sagen. Anrufen, WhatsApp schicken ins Studio. Die Nummer dazu gibt's online auf radiooberland.de oder ihr nutzt die Bayerische Oberland-App und schickt uns da eine Nachricht. Danke und allen unterwegs eine gute und vor allem sichere Fahrt. Der Mittwoch hier auf Radio Oberland. Mein Name ist Max Strowitzki und gleich gibt's ein Lied, das viele bis heute mit Roadtrips und Freiheit verbinden. Und auch Tom Cochrane fand die Inspiration dazu auf seinen Reisen. Ein absoluter Welthit. Life is a Highway gibt's gleich nach Murray Head und One Night in Bangkok. Schönen Mittwoch.

Life is a Highway. Hier ist Radio Oberland am Mittwoch um genau 12.12 Uhr. Vielleicht sind sie euch ja in letzter Zeit auch schon öfter mal über den Weg gelaufen. Füchse. Mai und Juni sind nämlich die Monate, in denen junge Füchse ihre Bauten verlassen. Und dadurch sieht man sie plötzlich deutlich mehr und gleichzeitig sieht man deutlich mehr Tiere gleichzeitig auf Feldern und Ortsrändern. Denn die sind gerade wie ein Schlaraffenland für die Jungtiere. Die Wiesen und Felder sind momentan hoch und voller Nahrung. Mäuse, Insekten oder auch junge Hasen. Für Füchse ist das aktuell ein riesiges Buffet. Und auch die Landwirtschaft sorgt dafür, dass wir mehr Füchse sehen. Wenn Wiesen gemäht oder Felder bearbeitet werden, verlieren Mäuse und andere Tiere nämlich ihre Deckung. Und dann folgen die Füchse oft direkt den Maschinen oder laufen auffällig offen übers Feld.

0: Hero auf Radio Oberland an diesem Mittwoch. Und gleich ist es wieder soweit. Wir werfen einen Blick in die Welt der Nachrichten. Und da solltet ihr genau aufpassen, was in eurem Garten gerade wächst. Denn das Landratsamt Starnberg warnt vor einer ganz bestimmten Pflanze, die uns gefährlich werden kann. Welche und was ihr dagegen tun könnt, erfahrt ihr gleich in den Oberland-Nachrichten.
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1: Um 12.30 Uhr mit Florian Buchlor. Grüß Gott. In Bad Kohlgrub entsteht derzeit die neue alte Hörnlebahn. Die Sanierung liegt in den letzten Zügen und war alles andere als ein normales Bauprojekt. Gearbeitet wird teils direkt am Berg mit schwerem Gerät, engem Zeitplan und Wetterproblemen. Besonders aufwendig war laut Geschäftsführer Frank Peters der Rückbau der alten Bergstation.
2: Da haben wir eine Hangsicherung durchführen müssen, weil das Gelände einfach nicht stabil gewesen ist. Dann haben wir eine sehr spannende Aufgabe gehabt, Getriebe und Seilscheibe an der Talstation auszubauen mit dem Schwerlastkran.
1: Außerdem hat ein später Wintereinbruch für Verzögerungen gesorgt. Die Wiedereröffnung ist für Mitte Juni geplant. Was alles erneuert wurde, erfahrt ihr bei uns im Netz. Mit den steigenden Temperaturen breitet sich auch der Riesenbärenklau im Oberland wieder aus. Die Pflanze ist gesundheitsschädlich und sollte möglichst früh bekämpft werden, solange sie noch klein ist. Das Landratsamt Starnberg rät deshalb, Einzelpflanzen samt Wurzel auszugraben oder möglichst tief unter der Erde abzustechen. Wichtig ist dabei Schutzkleidung. Der Pflanzensaft kann in Verbindung mit Sonnenlicht schwere Hautreaktionen und Verbrennungen auslösen. Die Bekämpfung sollte am besten bei

0: Sportenbuch beteiligt sich an der bayernweiten Ballheldenaktion. Dafür sammeln die Schulkinder heute beim Sport Spenden für den guten Zweck, etwa mit ihren Dribbelkünsten oder in einem Geschicklichkeitsparcours. Ziel ist es, die Freude am Fußball mit sozialem Engagement zu verbinden. Schirmherrin ist Bayerns Kultusministerin Anna Stolz. Im vergangenen Jahr beteiligten sich 35 Schulen und sammelten mehr als 86.000 Euro. Und das waren die Oberland-Nachrichten. 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
1: Und wir schauen aufs Oberland-Wetter. Da gibt es mal Sonne, mal Wolken. Die wechseln sich heute ab. Aber auch immer wieder viel Regen dazu. Stellenweise richtige Schauer. Und am Abend kann es dann auch gewittern. Das Ganze bei relativ angenehmen Temperaturen bis 19 Grad. Der 3-Tage-Trend fürs Oberland. Morgen bleibt es dann größtenteils trocken bei einem Mix aus Sonne und Wolken. Aber es wird schon wieder richtig schön warm. Über 20 Grad und richtig schön wird es dann ab Freitag. Da gibt es Sonne pur und bis zu 25 Grad. Und auch am Samstag und Sonntag sind purer Sonnenschein und sommerliche Temperaturen angesagt. Also ein traumhaftes, langes Wochenende zum Genießen.
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1: Ab auf die Straßen im Oberland und da ist aktuell nichts los. Ihr habt freie Fahrt. Aber es wird fleißig geblitzt. Aktuell in Mittenwald an der Isarbrücke, dann in Rott an der Abzweigung, wenn ihr nach Apfeldorf fahrt. Am Silvensteinsee zwischen dem Staudamm und Fall, in Halblech hier beim Gasthof. Auf der B2, dem Tunnel Oberau, wenn ihr Richtung Murnau unterwegs seid. In Hugelfing bei den Bahngleisen und auch in Ettal bei der Feuerwehr. Wenn ihr noch was gesehen habt oder vielleicht ein Blitzer schon wieder abgebaut worden ist, dann gerne Bescheid sagen. Ruft an, schickt eine WhatsApp durch ins Studio. Die Nummer dazu gibt's online auf radiooberland.de oder ihr nutzt die Bayerische Oberland-App und schickt uns da eine Nachricht. Danke und allen unterwegs eine gute und vor allem sichere Fahrt.
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1: Der Mittwoch hier auf Radio Oberland. Mein Name ist Max Strowitzki und gleich mit einem der erfolgreichsten Pop- und Rockmusiker der 80er und 90er. Bekannt wurde er sowohl als Solokünstler als auch als Mitglied von Genesis, Phil Collins. Und der veröffentlichte 2002 ein Lied über das Festhalten an einer vergangenen Liebe. Und das habe ich gleich für euch. Can't Stop Loving You, gleich nach Queen und We Are The Champions. Schönen Mittwoch.

0: Phil Collins, Can't Stop Loving You, an diesem Mittwoch hier bei uns auf Radio Oberland. Und es ist wieder Zeit für unseren Meinungsmittwoch, denn heute diskutieren wir mit euch über schlechte Online-Bewertungen für Restaurants, Cafés und Imbissbuden. Und Problem Nummer 1, das Internet vergisst nichts. Und Problem Nummer 2, jeder kann die Bewertungen überall und immer sehen. Das heißt, möglicherweise leiden auch der Ruf und die Besucherzahlen. Deswegen wollten wir mal wissen, was denkt ihr? Sollte man so eine Bewertung schreiben oder denkt ihr euch lieber euren Teil und lasst es gut sein? Ihr habt uns schon viele Meinungen dazu geschickt, unter anderem auch die Brigitte aus Söchering.
1: Wo Menschen sind, da menschelt's und da kann sowas mal passieren. Ich habe eine Freundin gehabt, die hat sich immer über alles beschwert. Das war mir immer so peinlich. Das Glas war nicht sauber genug, das Besteck war nicht poliert und bla bla bla. Kann ja mal sein. Aber man muss nicht immer gleich alles an die große Glocke hängen. Ich finde, der Mensch kann nicht genügend Lob ertragen und meistens oder in der Regel ist immer alles passend und das sage ich ja immer und sage immer einen Gruß an die Küche.
0: Also nicht immer alles ganz so eng sehen, kann ja mal passieren. Danke dir, Brigitte, für deine Meinung. Und wie seht ihr das? Schickt uns eure Meinung am besten per WhatsApp-Sprachnachricht.
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Castle on the Hill, Ed Sheeran hier um gleich 10 vor 1 auf Radio Oberland. Und bei uns gibt's nur die größten Songs aller Zeiten und wir machen gleich weiter mit einem niederländischen Popduo, das Anfang der 90er weltweit bekannt wurde. Und zwar mit ihrem Lied über Liebe, Sehnsucht und Bewunderung für eine geliebte Person. Ten Sharp und You.

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3: Ich bin Fabian Schaffer. Der Führerschein soll günstiger und flexibler werden. Das Bundeskabinett hat entsprechende Gesetzespläne von Verkehrsminister Schnieder auf den Weg gebracht. Der sagte bei Welt TV:
4: Wir bauen vor allem Bürokratie ab, wir machen es einfacher, wir schaffen Optionen und dann wird am Ende ein günstigerer und einfacher Führerschein stehen.
3: Konkret sollen Fahrschulen mehr digitalen Unterricht anbieten dürfen, der Fragenkatalog für die Theorieprüfung um ein Drittel schrumpfen und praktische Fahrprüfungen kürzer werden. Die neuen Regeln sollen Anfang 2027 in Kraft treten. Das Bundeskabinett hat außerdem den Weg für den digitalen Personalausweis auf dem Smartphone freigemacht. Mit dem beschlossenen Gesetzentwurf soll ab Januar 2027 eine digitale Brieftasche eingeführt werden. Darin lassen sich dann auch Führerschein und andere Ausweise speichern. Die Nutzung ist freiwillig. Außerdem wurde ein 10-Milliarden-Paket für den Bevölkerungsschutz beschlossen. Bis 2029 soll das Geld unter anderem in Fahrzeuge, Ausrüstung und Gebäude des Technischen Hilfswerks fließen. Die Bundesanwaltschaft hat in München ein Ehepaar als mutmaßliche chinesische Spione festgenommen. Die beiden deutschen Staatsangehörigen sollen für einen chinesischen Geheimdienst Kontakte zu Wissenschaftlern an deutschen Hochschulen geknüpft haben, um an Infos über militärisch nutzbare Hochtechnologie zu kommen. Heute werden sie dem Ermittlungsrichter vorgeführt. Bundestrainer Julian Nagelsmann gibt morgen den WM-Kader bekannt. Laut Medienberichten soll Bayern-Torwart Jonas Urbich als Trainingstorhüter dabei sein. Ein WM-Novum für das DFB-Team. Als Nummer 1 soll Manuel Neuer ins Tor zurückkehren. Stürmer Niklas Füllkrug soll hingegen nicht nominiert werden.
5: Zeit fürs Oberlandwetter und da gibt's heute einen Mix aus Sonne und Wolken. Insgesamt auch viel Regen, teilweise richtige Schauer. Und am Abend kann es dann auch kurze Gewitter geben, das Ganze bei 14 bis maximal 19 Grad. Der 3-Tage-Trend fürs Oberland. Morgen geht's aufwärts, zwar bleibt es bei einem Mix aus Sonne und Wolken, aber der Regen verschwindet größtenteils und wir knacken schon mal die 20-Grad-Marke. Und dann könnt ihr euch auf ein traumhaftes langes Wochenende freuen. Am Freitag richtig schön, ganz viel Sonne und bis zu 25 Grad. Der Samstag wird genauso sonnig und sogar noch wärmer mit bis zu 27 Grad. Und auch am Sonntag gibt's Sonne. Pur.
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5: Schauen wir auf die Straßen im Oberland und da ist aktuell nichts los. Ihr habt freie Fahrt. Es wird geblitzt und zwar auf der B17 Hohenwart am Gasthof in Richtung Landsberg am Lech im 70er Bereich, außerdem in Weilheim in der Münchner Straße beim Elektromarkt, in Rieden hier im 30er Bereich in beiden Richtungen, außerdem in Oberammergau am Rheinenbichl, in der Ortsdurchfahrt von Hofstedt, genauso wie in Mittenwald an der Isarbrücke und auf der B2 am Tunnel Oberau, wenn ihr Richtung Murnau fahrt. Wenn ihr noch was gesehen habt oder vielleicht ein Blitzer auch schon wieder verschwunden ist, sagt Bescheid. Ruft an, schickt eine WhatsApp durch ins Studio. Die Nummer dazu gibt's online auf radiooberland.de oder nutzt die Bayerische Oberland-App und schickt uns da eine Nachricht. Danke und allen unterwegs eine gute Fahrt. Radio Oberland am Mittwoch mit mir, Max Strowitzki, und gleich gibt's wieder ein paar Tipps für alle, die noch überlegen, was sie in der nächsten Zeit so unternehmen könnten in unserer Heimat. Mehr dazu gleich nach Musik von Roxette und Nick Kamen. I promised myself. Schönen Mittwoch.

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1: Fotografieren wie die ersten Forscher im Murnauer Moos, malen mal nicht auf Papier, sondern hinter Glas und tierische Freunde aus Ton basteln. Das alles und noch mehr können Kinder und Jugendliche in den Pfingstferien im Schlossmuseum Murnau erleben. Vom 26. Mai bis zum 6. Juni finden die Schlossferien statt. Ein wunderschönes Pfingstferienangebot für alle, die sich eine schöne Zeit in der Heimat machen. Die Schlossferien im Schlossmuseum Murnau vom 26. Mai bis zum 6. Juni. Der Mittenwalder Frühlingsmarkt steht wieder an. Am 31. Mai könnt ihr euch auf ein buntes Markttreiben mit einem abwechslungsreichen regionalen Produktangebot, wie zum Beispiel handgestricktes Spielwaren, handgemachten Schmuck oder dekorative Holzprodukte freuen. Und zur perfekten Versorgung ist natürlich auch für das leibliche Wohl und musikalische Unterhaltung gesorgt. Der Frühlingsmarkt am 31. Mai in Mittenwald. Für alle Fans der schönsten Schlager der 50er bis 70er Jahre lohnt sich am 12. Juni ein Ausflug zum Strobelwirt nach Oberhausen. Die Schlagergang ist mit ihrem bereits dritten Musikprogramm Spiel mir eine alte Melodie zu Gast auf der Strobelbühne. Mit jeder Menge Witz und Humor begeistern Ines, Thomas und Jonas musikalisch gekonnt die Melodien von Peter Alexander, Katharina Valente und Co. und machen sich mit euch auf zu einer musikalischen Zeitreise bis in die späten 70er Jahre. Die Schlagergang am 12. Juni beim Strobelwirt in Oberhausen. 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

0: Robbie Williams, Supreme um 13.18 Uhr hier auf Radio Oberland und gleich ist es wieder Zeit für einen Abstecher in die Welt der Nachrichten und da blicken wir zur Herzogstandbahn am Walchensee, denn dort ist heute ein Projekt vorgestellt worden, das für mehr Komfort, höhere Effizienz und einen barrierefreien Zugang sorgen soll. Alles dazu gleich in den Oberland-Nachrichten.
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1: Um 13.30 Uhr mit Florian Künzler. Grüß Gott. Nach über 70 Jahren soll die Herzogstandbahn am Walchensee eine neue Talstation bekommen. Das Projekt ist heute Vormittag vorgestellt worden. Demnach werden etwa 5,5 Millionen Euro in die Hand genommen, um die Weichen für die Zukunft zu stellen, heißt es. Auf dem bestehenden Betriebsgelände soll bis November 2027 die derzeitige Talstation durch ein neues, energieeffizientes und barrierefreies Gebäude ersetzt werden. Der Beginn der Bauarbeiten ist unmittelbar nach dem Ende der Sommersaison geplant. Bald beendet werden die Bauarbeiten bei der Hörnlebahn in Bad Kohlgrub. Dort wurde in den vergangenen Monaten viel erneuert. Technik, Steuerung, Motor, Bremsen, Getriebe und Teile der Gebäude. Trotz Generalsanierung bleibt der besondere Charakter der Bahn aber erhalten. Geschäftsführer Frank Peters erklärt, wie das gelungen ist.
2: Die Sessel wurden vollständig revidiert und 1:1 nachgebaut. Und insofern bleibt also dieser Nostalgiecharakter erhalten. Die Hörnle-Schwebebahn ist damit die einzige Bahn weltweit, die mit dieser Schwenksesseltechnologie noch in Betrieb ist.
1: Bis die typischen blauen Schwenksessel wieder fahren, braucht es noch ein bisschen Geduld. Die Wiedereröffnung ist für Mitte Juni geplant. Nächste Hürde für den Traum von Olympia am Starnberger See. Starnberg ist ja Teil des Konzeptes für eine mögliche Münchner Olympia-Bewerbung zwischen 2036 und 2044. Heute wird das vertiefte Bewerbungskonzept dem Münchner Stadtrat zur Zustimmung vorgelegt. Die finalen Unterlagen müssen bis Anfang Juni beim Deutschen Olympischen Sportbund eingereicht werden. Der DOSB entscheidet dann im September, mit welchem Konzept Deutschland ins internationale Rennen geht. Im Starnberger See wären die Wettkämpfe im Freiwasserschwimmen geplant. Bei der Eishockey-WM in der Schweiz steht das DEB-Team mächtig unter Druck. Nach drei Niederlagen müssen heute unbedingt Punkte

0: wechseln sich ab und es gibt auch viel Regen dazu, stellenweise richtige Schauer. Am Abend kann es dann auch noch gewittern und das Ganze bei maximal 19 Grad. Der 3-Tage-Trend fürs Oberland. Morgen bleibt es dann größtenteils trocken bei einem Mix aus Sonne und Wolken, aber es wird schon schön warm. Über 20 Grad, richtig schön wird es dann ab Freitag. Da gibt es Sonne pur und bis zu 25 Grad und auch am Samstag und Sonntag sind purer Sonnenschein und sommerliche Temperaturen angesagt, also ein traumhaftes langes Wochenende. Einfach zum Genießen.
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0: Schauen wir auf die Straßen im Oberland und da hat es einen Unfall gegeben auf der B2 zwischen dem Tunnel Oberau und der A95. Da liegen Gegenstände auf der Fahrbahn. Hier bitte vorsichtig fahren. Und auch eine Meldung von der Bahn, denn wer mit der Bahn zwischen Murnau und Oberammergau unterwegs ist, der muss sich weiter auf Einschränkungen einstellen. Wegen Vegetationsarbeiten fahren hier noch bis voraussichtlich 15 Uhr keine Züge, sondern Busse. Geblitzt wird aktuell in Pessenhausen, wenn ihr Richtung Rott unterwegs seid, außerdem in Hogelfing bei den Bahngleisen. In der Ortsdurchfahrt von Spatzenhausen auf der B23 unter Ammergau auch hier die Ortsdurchfahrt, wenn ihr Richtung Saulgrub unterwegs seid. In Landsberg in der Lechfeldstraße hier im 30er Bereich, auf der B17 Hohenwart am Gasthof Richtung Landsberg und in Weilheim in der Münchner Straße beim Elektromarkt. Wenn ihr noch was gesehen habt, sagt Bescheid, ruft an, schickt eine WhatsApp durch ins Studio. Die Nummer dazu gibt's online auf radiooberland.de. Oder nutzt die Bayerische Oberland-App und schickt uns da eine Nachricht. Danke und allen unterwegs eine gute Fahrt. Der Mittwoch hier auf Radio Oberland. Mein Name ist Max Strowitzki und gleich gibt's eine legendäre Sängerin, die heute runden Geburtstag feiert. Cher wird 80 Jahre alt. Herzlichen Glückwunsch. Und da spielen wir natürlich einen ihrer wohl bekanntesten Hits. Der Schub Schub Song gibt's gleich nach Bryan Adams und Heaven. Schönen Mittwoch.

0: Der Schub-Schub-Song von Cher, die heute 80. Geburtstag feiert. Und auf den Tag genau vor 20 Jahren ist er bei uns im Oberland aufgetaucht, Braunbär Bruno. Und er hat bei uns für ganz schön viel Aufregung gesorgt und war auch der Anlass für eine inzwischen legendäre Rede vom damaligen Ministerpräsidenten Edmund Stoiber. Wir haben uns die Rede nochmal angehört und die besten Aussagen von damals rausgesucht.
1: Natürlich freuen wir uns, das ist gar keine Frage, freuen wir uns. Und Werner Schnappauf hat sich natürlich hier intensiv mit sogenannten Experten austauschen müssen. Und es ist ganz klar, dass dieser Bär ein Problembär ist. Und wenn die Experten sagen, das ist ein absoluter Problembär, da gibt es nur die Lösung, ihn zu beseitigen, weil einfach die Gefahr so groß ist, dann hat der Minister keine andere Möglichkeit, als eben so zu handeln, wie er gehandelt hat.
0: Am Ende kam es bekanntlich genauso. Bruno wurde 5 Wochen, nachdem er bei uns aufgetaucht ist, erlegt. Mit 2 Schüssen in der Nähe von Bayrischzell. Heute können wir ihn in München bestaunen. Da steht er nämlich im Museum Mensch und Natur.
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Lifehouse, Halfway Gone hier auf Radio Oberland. Und jetzt gibt's eine der bekanntesten britischen Bands aus der Punk- und New Wave-Ära. Besonders erfolgreich wurde ein Lied aus dem Jahr 1986 und darin geht's um Unsicherheit, gesellschaftliche Fragen und die Suche nach Hoffnung. Symbolisiert durch die Sonne. Always the Sun von The Stranglers, jetzt auf Radio Oberland.

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2: Ich bin Dominik Schweiger. Ein Ehepaar in München soll für den chinesischen Geheimdienst Kontakte zu Wissenschaftlern an deutschen Hochschulen geknüpft haben. Angebliches Ziel war es, an militärisch nutzbare Technologie zu kommen. Jetzt hat die Bundesanwaltschaft die zwei mutmaßlichen Spione festnehmen lassen. Pia Wegner mit den Einzelheiten.
3: Die beiden deutschen Staatsbürger tarnten sich als Dolmetscher oder Mitarbeiter eines Autoherstellers. Sie nahmen vor allem Professoren aus den Bereichen Luft- und Raumfahrttechnik, Informatik und künstlicher Intelligenz ins Visier. Einige von ihnen lockten sie sogar nach China, angeblich für zivile Vorträge, die dann aber vor staatlichen Rüstungsunternehmen stattfanden.
2: Der Führerschein soll günstiger werden. Einen entsprechenden Gesetzentwurf hat die Bundesregierung auf den Weg gebracht. Die Reform sieht unter anderem vor, dass Preise und Erfolgsquoten aller Fahrschulen künftig online veröffentlicht werden. Außerdem soll es keine festen Vorgaben mehr geben, was die Anzahl von Sonderfahrten angeht. Die Sicherheitsstandards blieben trotzdem auf höchstem Niveau, so Verkehrsminister Schnieder. Bayern will 50.000 Gerichtsurteile mit Hilfe von künstlicher Intelligenz anonymisieren und veröffentlichen. Das KI-Tool Alex erledigt das Schwärzen sensibler Daten wie Namen oder Adressen in Sekunden. Bisher mussten das Richterinnen und Richter nämlich manuell machen. Justizminister Eisenreich sieht darin mehr Transparenz und Vertrauen in den Rechtsstaat. Der SC Freiburg möchte heute im größten Spiel der Vereinsgeschichte seinen ersten Europapokaltitel feiern. Im Endspiel der Europa League trifft der SC in Istanbul auf Aston Villa aus der Premier League. Im Fall des Sieges würde sich Freiburg zum ersten Mal für die Champions League qualifizieren. Anstoß in Istanbul ist um 21 Uhr.
4: Zeit fürs Oberlandwetter und da gibt es heute einen Mix aus Sonne und Wolken, aber auch viel Regen dazu, teilweise richtige Schauer und am Abend kann es auch noch kurze Gewitter geben bei 14 bis 19 Grad. Der 3-Tage-Trend fürs Oberland, morgen geht's schon aufwärts, zwar bleibt es erstmal bei einem Mix aus Sonne und Wolken, aber der Regen verschwindet größtenteils und wir knacken schon die 20-Grad-Marke und dann könnt ihr euch auf ein traumhaftes langes Wochenende freuen. Am Freitag wird es schon richtig schön mit ganz viel Sonne und bis zu 25 Grad. Der Samstag wird noch mal so sonnig und mit 27 Grad noch wärmer und auch am Sonntag gibt's Sonne pur.
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4: Schauen wir auf die Straßen im Oberland und da bitte weiter Vorsicht auf der B2 zwischen dem Tunnel Oberau und der Autobahn A95. Da liegen immer noch Gegenstände nach einem Unfall auf der Fahrbahn. Hier also bitte Fuß vom Gas und vorsichtig fahren. Ansonsten sieht's aber gut aus. Habt ihr freie Fahrt. Geblitzt wird in Rieden im 30er-Bereich und zwar in beide Richtungen, außerdem in der Ortsdurchfahrt von Hofstedt, in Mittenwald an der Isarbrücke, auf der B2 im Tunnel Oberau, wenn ihr Richtung Murnau unterwegs seid, in Pessenhausen Richtung Rott, in Hugelfing bei den Bahngleisen und auch in der Ortsdurchfahrt von Spatzenhausen. Wenn ihr noch was gesehen habt oder vielleicht ein Blitz auch schon verschwunden ist, sagt Bescheid. Ruft an, schickt eine WhatsApp durch ins Studio. Die Nummer dazu gibt's online auf radiooberland.de oder ihr schickt uns eine Nachricht in der bayerischen Oberland-App. Danke und allen unterwegs eine gute Fahrt. Radio Oberland am Mittwoch mit mir, Max Strowitzki, und gleich mit dem wohl größten Hit einer schottischen Band, die besonders in den 90ern große internationale Erfolge gefeiert hat. Einer der bekanntesten Love-Songs der 90er und immer 15 Wochen auf Platz 1 der britischen Charts, einer der längsten Nummer 1-Hits überhaupt. Wet, Wet, Wet und Love Is All Around gibt's gleich im Anschluss an Kenny Loggins und Hardlight. Schönen Mittwoch.

0: Love is all around von Wet, Wet, Wet hier auf Radio Oberland am Mittwoch. Und jetzt habe ich mal eine Frage an euch. Wie sieht's denn bei euch im Kühlschrank oder in der Vorratskammer aus? Ist alles da, was ihr für die nächsten Tage braucht? Denn wenn nicht, dann solltet ihr vielleicht heute noch oder morgen schon mal einkaufen. Denn nicht vergessen, am Montag ist Feiertag und die Geschäfte haben zu. Dementsprechend voll werden die Supermärkte wahrscheinlich am Freitag und dann auch am Samstag. Also, wer sich den Stress sparen möchte und kann, der sollte sich am besten schon mal auf den Weg machen und alles Wichtige besorgen und dann einfach das traumhafte Wetter am langen Wochenende stressfrei genießen.
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0: Die Goo Goo Dolls, Give a Little Bit, um genau 20 nach 2 hier auf Radio Oberland, und gleich gibt's wieder alles Wichtige aus dem Oberland bei uns in den Oberland-Nachrichten. Unter anderem mit schlechten Nachrichten für alle, die öfter mit dem Auto am Walchensee unterwegs sind. Was da los ist, alles dazu gleich in den Oberland-Nachrichten.
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1: Um 14.30 Uhr mit Florian Künstler. Grüß Gott. Energieeffizienter und barrierefrei soll sie sein, die neue Talstation der Herzogstandbahn. Die Verantwortlichen haben das Projekt heute der Öffentlichkeit vorgestellt.
2: Bis voraussichtlich November 2027 soll die in die Jahre gekommene alte Talstation abgelöst werden. Jährlich transportiert die Herzogstandbahn rund 155.000 Gäste. Diese und die Bahnmitarbeiter sollen gleichermaßen von dem Neubau profitieren. Ziel sei es, eine funktionale und qualitative Weiterentwicklung zu schaffen, mit mehr Komfort, höherer Effizienz und einem barrierefreien Zugang. Florian Buchlo, Nachrichtenredaktion.
1: Wir bleiben am Walchensee, da gibt es jetzt eine Hiobsbotschaft für Autofahrer. Die B11 bleibt noch monatelang halbseitig gesperrt. Ursprünglich war geplant, dass der Verkehr zwischen Urfeld und Walchensee zum Monatsende wieder zweispurig an der Baustelle vorbeigeführt werden kann. Laut staatlichem Bauamt Weilheim ist das aus Sicherheitsgründen aber nicht umsetzbar. Die Ampelregelung und die halbseitige Sperrung bleiben demnach bis Ende August bestehen. Auf einem 600 Meter langen Abschnitt werden ein Tunnel und mehrere Galerien saniert. Die Baustelle ist zuletzt immer wieder zur Staufalle geworden. Bauarbeiter haben gestern auf einer Baustelle in Oberpfaffenhofen Gasgeruch bemerkt und den Notruf alarmiert. Feuerwehr und Energienetze Bayern fanden schnell ein Leck an einer alten Gasleitung und stoppten den Austritt. Ursache waren laut Polizei vermutlich Verschleißerscheinungen. Der Verkehr wurde während der Reparatur vorübergehend umgeleitet. Für Anwohner bestand keine Gefahr. 4 Tage lang spielen Bundeswehrorchester vor großer Alpenkulisse. Im Landkreis Garmisch-Partenkirchen läuft die Woche der Militärmusik. Heute stehen bei einem Konzert aber nicht nur Blasmusik und Märsche im Mittelpunkt, sondern auch der gute Zweck. In Uffing gibt es am Abend ein Wohltätigkeitskonzert zu

0: Wir schauen aufs Oberland-Wetter und da wechseln sich heute Sonne und Wolken ab. Dazu gibt es immer wieder auch viel Regen, also stellenweise richtige Schauer. Und am Abend kann es auch noch gewittern, das Ganze bei Temperaturen bis 19 Grad. Der 3-Tage-Trend fürs Oberland. Morgen bleibt es dann größtenteils trocken bei einem Mix aus Sonne und Wolken, aber es wird schon schön warm, über 20 Grad. Richtig schön wird es dann ab Freitag. Da gibt es Sonne pur und 25 Grad. Und auch am Samstag und Sonntag sind purer Sonnenschein und sommerliche Temperaturen angesagt. Also ein traumhaftes, langes Wochenende zum Genießen.
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0: Schauen wir auf die Straßen im Oberland und da bitte weiterhin Vorsicht auf der B2 zwischen dem Tunnel Oberau und der Autobahn A95. Da hat es einen Unfall gegeben und weiterhin liegen da Gegenstände auf der Fahrbahn. Hier bitte vorsichtig fahren, ansonsten sieht es aber gut aus. Habt ihr freie Fahrt. Geblitzt wird auf der B23, der Ortsdurchfahrt von Unterammergau, und zwar, wenn ihr Richtung Saulkrupp unterwegs seid. Außerdem in Landsberg, wenn ihr in der Lechfeldstraße fahrt, hier im 30er-Bereich. Auf der B17 in Hohenwart am Gasthof, wenn es Richtung Landsberg geht. In Rieden im 30er-Bereich in beide Richtungen. Außerdem in der Ortsdurchfahrt von Hofstedt, genauso wie in Mittenwald an der Isarbrücke. Und auf der B2 am Tunnel Oberau, wenn ihr Richtung Murnau fahrt. Wenn ihr noch was gesehen habt, dann sagt gerne Bescheid. Ruft an, schickt eine WhatsApp durch ins Studio. Die Nummer dazu findet ihr online auf radiooberland.de oder nutzt die Bayerische Oberland-App und schickt uns da eine Nachricht. Danke und allen unterwegs eine gute und vor allem sichere Fahrt. Der Mittwoch hier auf Radio Oberland. Mein Name ist Max Strowitzki und gleich habe ich den größten Erfolg des Kanadiers Tall Backman für euch. Ein Lied über die idealisierte und fast unerreichbare Anziehung zu einer Frau. 1999, Top 10 in mehreren Ländern. She's So High gibt's gleich nach den Scorpions und Rock You Like a Hurricane. Schönen Mittwoch.

0: Es ist wieder Zeit für unseren Meinungsmittwoch und da diskutieren wir heute mit euch über schlechte Online-Bewertungen. Wenn euch im Restaurant oder im Café was nicht gefällt, würdet ihr online eine schlechte Restaurantbewertung abgeben oder lieber nicht? Schließlich kann ja jeder die Bewertung überall und immer sehen und das heißt, möglicherweise leidet darunter auch der Ruf und die Besucherzahlen. Ihr habt uns schon viele Meinungen dazu heute geschickt, unter anderem auch der Martin.
1: Also schlechtes Essen spreche ich sofort an. Ich möchte ja was Gutes essen. Schlechter Service ist so ein Ding. Jeder hat mal einen schlechten Tag. Wenn es sich wiederholt, wenn ich da öfter hingehe, dann spreche ich das natürlich auch an. Ansonsten ist jedem sein schlechter Tag gegönnt. Google-Bewertung finde ich ganz mies. Wenn ich Kritik habe, dann spreche ich den persönlich an und schaue ihm dabei in die Augen. Ansonsten lasse ich sein.
0: Danke dir, Martin, für deine Meinung. Und wie seht ihr das? Schickt uns eure Meinung am besten per WhatsApp-Sprachnachricht.
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0: Coldplay, Viva la Vida, um gleich 10 vor 3 hier auf Radio Oberland. Und den Führerschein zu machen, das ist über die Jahre richtig teuer geworden, inzwischen fast schon Luxus. Die Kosten sind in den letzten Jahren extrem gestiegen und daran soll sich jetzt was ändern. Der Führerschein soll wieder günstiger werden. Alles dazu gleich in den Nachrichten um 15 Uhr.
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3: Ich bin Dominik Schweiger. Tausende neue moderne Fahrzeuge, Schutzausrüstung und eine medizinische Notfall-Taskforce. Deutschland baut seinen Bevölkerungsschutz weiter aus. Die Pläne dafür hat Bundesinnenminister Dobrindt jetzt vorgestellt. Der Kern des Ganzen?
4: Militärische Verteidigung und zivile Verteidigung, sie müssen eng miteinander verzahnt werden.
3: Bis 2029 will der Bund dafür 10 Milliarden Euro ausgeben. Der Führerschein, der soll günstiger und auch flexibler werden. Das Bundeskabinett hat entsprechende Gesetzespläne von Verkehrsminister Schnieder auf den Weg gebracht. Bei Welt TV hat er gesagt:
5: Wir bauen vor allem Bürokratie ab, wir machen es einfacher, wir schaffen Optionen und dann wird am Ende ein günstigerer und einfacher Führerschein stehen.
3: Unter anderem soll der Theorieunterricht mehr digital stattfinden und der Fragenkatalog für die Theorieprüfung um ein Drittel schrumpfen. Die neuen Regeln sollen Anfang 2027 in Kraft treten. Die Bundesanwaltschaft hat in München ein Ehepaar als mutmaßliche chinesische Spione festgenommen. Die beiden deutschen Staatsangehörigen sollen für einen chinesischen Geheimdienst Kontakte zu Wissenschaftlern an deutschen Hochschulen geknüpft haben, um an Infos über militärisch nutzbare Hochtechnologie zu kommen. Heute werden sie dem Ermittlungsrichter vorgeführt. Bundestrainer Julian Nagelsmann gibt morgen den WM-Kader bekannt. Laut Medienberichten soll Bayern-Torwart Jonas Urbich als Trainingstorhüter dabei sein. Ein WM-Novum für das DFB-Team. Als Nummer 1 soll Manuel Neuer ins Tor zurückkehren. Stürmer Niklas Füllkrug soll hingegen nicht nominiert werden.
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6: Am Blomberg bei Bad Tölz finden auch in dieser Woche wieder Waldumbauarbeiten statt. Deshalb weist die Stadt in diesem Zusammenhang auf gesperrte Wege hin und warnt vor Lebensgefahr. Bis Freitag ist der Wanderweg zwischen dem Parkplatz der Blombergbahn und der Mittelstation gesperrt. Wanderer und Radfahrer werden gebeten, auf die ausgeschilderten Umleitungen auszuweichen. Aus Bad Tölz, Florian Buchlo.
7: Dankeschön für den Nachrichtenüberblick jetzt um ganz genau 15 Uhr und 3 Minuten und wir schauen weiter aufs Oberlandwetter. Die aktuellen Temperaturen aus Mittenwald 15 Grad, in Uffing da messen wir sogar 17 Grad und stellenweise ist sogar noch ein kleines bisschen mehr drin. Wenn das bei euch der Fall ist, dann genießt es auf jeden Fall noch, denn im Laufe des Nachmittags sind wieder frische Schauer unterwegs und heute Abend sind auch kurze Gewitter möglich. Im Laufe der Nacht dann bei Temperaturen zwischen 12 und 7 Grad. Der 3-Tage-Trend fürs Oberland. Morgen am Donnerstag ein Mix aus Sonne und Wolken. Dazu weitestgehend trocken und 22 Grad. Und vom Freitag weg kommt der Sommer zurück ins Oberland. Es wird richtig warm, die Sonne kommt raus. Es wird richtig schön bei 25 bis sogar 28 Grad.
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7: Servus auf die Straßen und Vorsicht bitte auf der B2 zwischen dem Tunnel Oberau und der Anschlussstelle der A95 bei Eschenlohe. Da ist ein Unfall passiert mit zwei Fahrzeugen, deswegen liegen da auch einige Gegenstände auf der Fahrbahn. Es kommt immer wieder zu Einschränkungen, bitte plant hier mehr Zeit ein. Und ebenfalls Vorsicht geboten ist auf der A96 Richtung München zwischen Gilching und Germering Süd. Ist nämlich ebenfalls ein Unfall passiert. Seid vorsichtig und kommt mit uns von Radio Oberland sicher ans Ziel. Die aktuellsten Blitzer, Pessenhausen Richtung Rott, dann in Mittenwald an der Isarbrücke, unter Ammergau die Ortsdurchfahrt Richtung Saulgrub. In Landsberg auf der Lechfeldstraße, das ist eine 30er-Zone, dann in Spatzenhausen in der Ortsdurchfahrt, Weilheim die Münchner Straße beim Elektromarkt und auf der B2 Tunnel Oberau, wenn ihr Richtung Murnau bzw. Richtung Norden unterwegs seid. Habt ihr noch was gesehen? Hat sich da irgendwas geändert? Dann sagt's uns gerne, ruft einfach kurz an oder schickt eine Nachricht per WhatsApp oder auch jederzeit über die Bayerische Oberland-App direkt zu mir ins Studio. Dankeschön und euch eine gute Fahrt.
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7: So ist es. Servus Bernhard. Freut mich sehr, dass ihr mit dabei seid, dass wir wieder gemeinsam durch den Nachmittag gehen und das natürlich mit den größten Songs aller Zeiten. Gleich von den Connells, 74-75. Eine wunderbare, entschleunigte Nummer. Davor übernehmen aber die Man at Work. Sie begleiten uns rein in diesen Mittwochnachmittag.

13 Minuten nach 3. Hier ist Radio Oberland an diesem Mittwoch. Mit mir, Flo Kern, geht's durch den Nachmittag. Freut mich sehr, dass ihr mit dabei seid und vor allem auch, dass ihr immer so fleißig mitmacht und uns eure Beobachtungen des Alltags verratet. Denn es haben sich einige gemeldet, dass sie gerade sehr viele Füchse auf den Straßen bzw. an den Ortsrändern bei uns im Oberland sehen. Und auch bei uns im Team ist uns das tatsächlich aufgefallen. Deswegen wollten wir mal wissen, woran liegt es? Warum genau jetzt im Mai? Und die Antwort ist ganz einfach, dass gerade Mai und Juni die Monate sind, in denen junge Füchse ihre Baue verlassen. Die sind dann eben draußen unterwegs, auf den Feldern und den Ortsrändern und das auch aus richtig gutem Grund. Denn die Felder sind natürlich voller Mäuse. Das ist wie so ein All-You-Can-Eat-Buffet für die Füchse und dementsprechend sind die da logischerweise sehr, sehr gern unterwegs. Heißt aber auch für uns auf den Straßen, wir müssen wieder vorsichtig sein. Es kann durchaus sein, dass so ein kleiner junger Fuchs einfach mal quer über die Straße rennt und wir dann im Zweifel eine Vollbremsung hinlegen müssten, beziehungsweise eben das dann versuchen zu verhindern. Da ist immer Vorsicht geboten, bitte niemand anderen gefährden und vor allem einfach wachsam sein, immer damit rechnen, dass sowas passieren kann. Wir von Radio Oberland begleiten euch auf jeden Fall bestens informiert und mit großartiger Musik durch diesen Mittwochnachmittag. Jetzt unter anderem mit Anastasia und Glenn Frey. Das ist The Heat Is On, ganz genau 15:45.

20 Minuten nach drei an diesem Mittwoch. Hier ist Radio Oberland. Schön, dass ihr mit dabei seid und vor allem auch, dass wir durch diesen heutigen Nachmittag durchgehen, wenn wir auf ein ganz besonderes Merkmal unserer Heimat zu sprechen kommen wollen, nämlich die Bergbahnen. Davon gibt es bei uns im Oberland so, so viele tolle. Da könnten wir gefühlt jeden Tag in den Pfingstferien eine neue entdecken. Und neu entdecken ist dabei auch schon das richtige Stichwort, denn das Erscheinungsbild einer der bekanntesten Bahnen bei uns in der Heimat wird sich schon bald stark verändern. Warum das so ist, das klären wir gleich bei uns in den Oberland-Nachrichten mit Florian Künstler um ganz genau 15.30 Uhr. Davor begleiten uns noch musikalisch Eurythmics und John Parr durch diesen heutigen 20. Mai. Habt weiterhin eine großartige Zeit hier bei uns in der Heimat. Go!

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1: Um 15.30 Uhr mit Florian Künzler. Grüß Gott. Für etwa 5,5 Millionen Euro bekommt die Herzogstandbahn am Walchensee eine neue Talstation. Das Projekt ist heute Vormittag vorgestellt worden. Nach über 70 Jahren muss die alte Station Platz machen, damit die Weichen für die Zukunft gestellt werden können. Laut Kochels Bürgermeister Jens Müller ist die Bahn ein wichtiger Faktor für den Tourismus.
2: Ganz viele Leute kommen hierher und genießen den Blick hier runter in die Ebene, in den Karwendel. Und ist natürlich für alle, die hier damit indirekt auch Geld verdienen, ob das jetzt im gastronomischen oder im Hotelierbereich, ist das natürlich ein absoluter Gewinn.
1: Baubeginn soll nach der diesjährigen Sommersaison sein. Die Fertigstellung und Einweihung der neuen Talstation ist für November 2027 geplant. München hat den nächsten Schritt Richtung Olympia gemacht. Der Stadtrat hat dem erweiterten Bewerbungskonzept zugestimmt. Die Unterlagen gehen nun offiziell an den Deutschen Olympischen Sportbund. Der DOSB will Ende September entscheiden, welche Stadt oder Region für Deutschland ins Rennen geht. Das Münchner Konzept setzt vor allem auf kurze Wege zwischen olympischen Dorf- und Sportstätten sowie auf Nachhaltigkeit. Auch der Starnberger See wäre als Sportstätte vorgesehen. Dort sollen die Wettbewerbe im Freiwasserschwimmen stattfinden. Blut zu spenden bedeutet, Leben zu retten. Mehrere Spenderinnen und Spender aus dem Oberland haben das im Laufe ihres Lebens schon bis zu 200 Mal getan. Für ihr jahrzehntelanges Engagement werden die sogenannten Superspender heute Abend in Fürstenfeldbruck ausgezeichnet. Laut Blutspendedienst Bayern leisten sie einen unverzichtbaren Beitrag für die medizinische Versorgung und die Gesellschaft. Aus dem alten Krankenhaus in Iffeldorf sollen neue Wohnungen entstehen. Heute steht für das Projekt die nächste wichtige Hürde an. Der Gemeinderat will am Abend den Bauplan auf den Weg bringen. Das denkmalgeschützte Gebäude soll komplett saniert werden. Die bisherigen Kostenschätzungen liegen bei rund 5 Millionen Euro. Bis September kann die Gemeinde Fördergelder beantragen. Ziel ist es, dass die 7 Wohnungen und eine Arztpraxis bis Ende 2028 fertig sind. Das waren die Oberland-Nachrichten. 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
3: Danke dir, Flo. Wir schauen weiter von den Nachrichten hin zum Oberlandwetter, das sich heute von einer recht wechselhaften Seite nochmal zeigt. Es kann stellenweise recht freundlich sein, die Sonne sogar mal kurz durchblitzen, aber ansonsten sind auch viele Schauer unterwegs und gerade jetzt am Nachmittag und auch heute Abend, heute Nacht kann es nochmal nass werden. Außerdem sind später ein paar kurze Gewitter mit dabei. Im Lauf

0: 28 Grad.
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0: 3 Minuten nach 3:30, Servus auf die Straßen. Bitte weiterhin Vorsicht auf der B2 zwischen dem Tunnel Oberau und der Anschlussstelle der A95 bei Eschenlohe. Da ist ein Unfall passiert mit 2 Fahrzeugen, deswegen liegen da immer noch Gegenstände auf der Fahrbahn. Seid da bitte vorsichtig. Dann schauen wir auf die A95 Richtung Garmisch-Partenkirchen. Zwischen München-Kreuzhof und München-Fürstenried, der rechte Fahrstreifen aktuell gesperrt. Ein defekter LKW in diesem Bereich. Und auf der A96 Richtung München bitte Vorsicht. Zwischen Gilching und Germering Süd ebenfalls ein Unfall passiert. Da ist der Standstreifen blockiert. Ganz egal, wo ihr unterwegs seid, kommt mit uns gut ans Ziel. Die aktuellsten Blitzer in der Heimat stehen weiterhin in Pessenhausen, wenn ihr Richtung Rott unterwegs seid. Mittenwald an der Isarbrücke, unter Ammergau die Ortsdurchfahrt Richtung Saulgrub. Landsberg die Lechfeldstraße, Dreiskerzone, Schwarzenhausen die Ortsdurchfahrt, Ettal bei der Feuerwehr oder auch in Hugelfing auf der Hauptstraße beim Gasthof. Hat sich da was geändert? Habt ihr noch was gesehen? Dann ruft gerne kurz an oder schickt eine Nachricht direkt zu mir ins Radio Oberland Studio. Das geht per WhatsApp oder auch jederzeit über die Bayerische Oberland App. Dankeschön und euch eine gute und vor allem eine sichere Fahrt.
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0: An diesem 20. Mai. Servus beieinander, freut mich sehr, dass ihr mit dabei seid und vor allem auch, dass ihr heute wieder so fleißig mitdiskutiert bei unserem Radio Oberland Meinungsmittwoch. Es geht um den Restaurantbesuch, der vielleicht nicht so ganz nach unseren Wünschen verlaufen ist und ob wir dann eine schlechte Bewertung bei Google oder generell bei Bewertungsportalen hinterlassen oder auch nicht. Wie handhabt ihr das? Sagt's mir gerne per WhatsApp-Nachricht direkt zu mir ins Radio Oberland Studio und dann werden wir mit euch gleich weiter diskutieren. In 10 Minuten.

0: Das sind die Goo Goo Dolls hier bei uns bei Radio Oberland. An diesem Mittwoch, ganz genau 3:15 haben wir es jetzt. Wenn wir mit euch über eine ganz wichtige Währung im digitalen Zeitalter sprechen möchten. Über Restaurantbewertungen im Internet, wenn wir irgendwo waren und dann positiv überrascht waren oder auch negativ überrascht waren, können wir Bewertungen hinterlassen und damit eben unsere Meinung abgeben. Aber die Frage ist natürlich, würdet ihr das überhaupt machen? Ist es bei euch ein Thema, eine schlechte Restaurantbewertung abzugeben, wenn ihr nicht zufrieden wart? Oder sagt ihr, Schwamm drüber, lass mal so bleiben? Das wollen wir heute von euch wissen. Und gemeldet hat sich unter anderem die Ursula und sie sieht's folgendermaßen.
1: Ich bin der Meinung, man sollte es sagen, denn in einem guten Restaurant, da kommt ja eh der Kellner und sagt, hat's euch geschmeckt oder ist alles in Ordnung oder war es zu viel oder so. Und dann kann man ja sagen, na, das war nicht so gut oder es hat nicht geschmeckt. Im Internet, dass man das so verbreitet, das finde ich nicht gut, weil ich bin der Meinung, man muss dann wirklich so ehrlich sein und das demjenigen im Gesicht sagen. Das andere ist alles so hinter. Ja, jetzt sag ich's mal, so hinterfotzig, so falsch.
0: Das darf man schon so sagen, liebe Ursula. Dankeschön für deinen Beitrag. Also lieber gleich vor Ort Kritik äußern, konstruktiv natürlich, wenn möglich, und nicht im Nachhinein dann online nachtreten. Das sehen interessanterweise auch bei Instagram ganz viele von euch so. Die Bettina zum Beispiel sagt, dass es nicht angebracht, dann einfach nochmal eine schlechte Bewertung hinterher zu drücken. Man sollte offen und ehrlich vor Ort das klären und nicht feige in den sozialen Medien. Oder die Silvia hat sich auch gemeldet, sie sagt, zu 90% ist es nicht angebracht. Man sollte es einfach direkt vor Ort sagen, wenn einem etwas nicht passt. Dann hat die Person wenigstens noch die Chance, das Ganze auch wieder auszubügeln. Das also einige von euren Meinungen bisher zu unserem heutigen Meinungsmittwoch. Aber ihr könnt natürlich eure Meinung ebenfalls noch in den Topf werfen. Wie seht ihr das? Würdet ihr im Nachhinein eine schlechte Restaurantbewertung hinterlassen? Oder seid ihr eher vom Team Ich sag's direkt vor Ort? Schickt uns jetzt eine WhatsApp-Nachricht direkt zu mir ins Studio.

0: 15.54 Uhr, hier ist Radio Oberland an diesem Mittwoch. Sagt euch zufälligerweise der Riesenbärenklau was? So manchen bestimmt, da bin ich mir recht sicher. Das ist nämlich eine Pflanze und die ist gar nicht mal so ohne. Warum wir jetzt noch was gegen sie unternehmen sollten und was man genau machen kann, das klären wir gleich bei uns in den Oberland-Reportern um Punkt 16 Uhr.
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3: Ich bin Dominik Schweiger. Die Bundesregierung will Deutschland besser auf Krisen und mögliche Gefahren vorbereiten. Dafür sollen in den kommenden Jahren 10 Milliarden Euro in den Zivil- und Bevölkerungsschutz investiert werden. Geplant sind unter anderem mehr Geld für das technische Hilfswerk, bessere medizinische Versorgung im Katastrophenfall und zusätzliche Ausrüstung. Hintergrund sind unter anderem der Ukraine-Krieg und die Sorge vor Cyberangriffen oder Sabotage. Die Bundesregierung will außerdem den Führerschein günstiger machen. Künftig soll der Theorieunterricht komplett online möglich sein. Außerdem sollen Fahrschulen flexibler entscheiden können, wie viele Sonderfahrten nötig sind. Beschlossen worden ist außerdem der Weg für eine europäische digitale Brieftasche. Damit sollen sich Bürgerinnen und Bürger künftig europaweit digital ausweisen können, etwa bei Behördengängen oder der Eröffnung eines Bankkontos. München hat den nächsten Schritt für eine mögliche Olympia-Bewerbung gemacht. Der Stadtrat hat das erweiterte Konzept für Spiele ab 2036 beschlossen. Ein Kernpunkt: Die Olympischen Spiele sollen möglichst klimaschonend stattfinden. Die Unterlagen werden nun beim Deutschen Olympischen Sportbund eingereicht. Der DOSB will Ende September entscheiden, wo die Spiele stattfinden. In München, Hamburg, Berlin oder der Region Rhein-Ruhr. Der SC Freiburg möchte heute im größten Spiel der Vereinsgeschichte seinen ersten Europapokaltitel feiern. Im Endspiel der Europa League trifft der SC in Istanbul auf Aston Villa aus der Premier League. Im Fall des Sieges würde sich Freiburg zum ersten Mal für die Champions League qualifizieren. Anstoß in Istanbul ist um 21 Uhr.
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4: Mit den steigenden Temperaturen breitet sich auch der Riesenbärenklau im Oberland wieder aus. Die Pflanze ist gesundheitsschädlich und sollte möglichst früh bekämpft werden, solange sie noch klein ist. Das Landratsamt Starnberg rät deshalb, Einzelpflanzen samt Wurzel auszugraben oder möglichst tief unter der Erde abzustechen. Wichtig ist dabei Schutzkleidung. Der Pflanzensaft kann in Verbindung mit Sonnenlicht schwere Hautreaktionen und Verbrennungen auslösen. Die Bekämpfung sollte am besten bei bedecktem Himmel erfolgen. Aus Starnberg, Florian Buchloh.
5: Unbedingt vorsichtig sein. Danke dir, Flo. Und wir schon weiter von den Nachrichten hin zum Oberlandwetter. In Altenstadt messen wir aktuell 15 Grad, in Ohlstadt sind 17 Grad und ein kleines bisschen mehr ist stellenweise noch drin, die Höchstwerte bei 19 Grad. Allerdings nur noch vereinzelt, denn im Laufe des Nachmittags und heute Abends wird es natürlich immer frischer. Dazu sind Schauer und Gewitter möglich bei Temperaturen heute Nacht zwischen 12 und 7 Grad. Der 3-Tage-Trend fürs Oberland: Morgen ein Sonne-Wolken-Mix und es ist weitestgehend trocken. Das ist so ein Übergangstag mit bis zu 22 Grad. Warum Übergang? Na, weil am Freitag es richtig sonnig, richtig warm wird, sommerlich fast schon, mit 25 Grad und am Wochenende, da wird es sogar noch mal sonniger und noch mal wärmer.
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5: 3 Minuten nach 4, Servus auf die Straßen. Soweit schaut's gar nicht mal so verkehrt aus, abgesehen von zwei Stellen, nämlich der A95 Richtung Garmisch-Partenkirchen zwischen München-Kreuzhof und München-Fürstenried. Bitte Vorsicht, da ist der rechte Fahrstreifen gesperrt aufgrund eines defekten LKWs. Das alles noch voraussichtlich eine knappe Dreiviertelstunde. Und es kommt immer noch zu Einschränkungen auf der A96 Richtung München zwischen Gilching und Germering Süd. Ebenfalls ein Unfall passiert hier. Auch da bitte vielleicht ein paar Minuten mehr einplanen, damit ihr weiterhin bestens informiert und sicher ans Ziel kommt. Die aktuellsten Blitzer in Mittenwald an der Isarbrücke, unter Ammergau die Ortsdurchfahrt Richtung Saulgrub, in Landsberg auf der Lechfeldstraße im 30er-Bereich, Spatzenhausen die Ortsdurchfahrt, Weilheim auf der Münchner Straße, B2 am Tunnel Oberau Richtung Murnau, Ettal bei der Feuerwehr oder auch in Halblech beim Gasthof. Hat sich da irgendwas noch geändert? Habt ihr noch was gesehen? dann sagt's uns gerne. Ihr könnt jederzeit anrufen bei mir im Studio oder auch ganz einfach eine Nachricht dalassen per WhatsApp oder auch jederzeit über die Bayerische Oberland-App. Dankeschön und weiterhin eine gute und vor allem euch eine sichere Fahrt.
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5: Servus benannt an diesem 20. Mai, ein ganz besonderer Tag, an dem wir zurückblicken möchten, und zwar auf das, was heute vor genau 20 Jahren hier bei uns in der Heimat passiert ist, beziehungsweise danach auch los war. Da war erstmal nicht mehr viel Ruhe angesagt. Aber auf diese Zeitreise nehme ich euch gleich mit, in aller Ruhe. Davor starten wir rein in diesen Nachmittag mit Phil Collins und Sniff in the Tears. Das ist Driver's Seat. Servus bei Nat. 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

0: Gleich 12:12 an diesem Mittwoch. 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Ein Bär bei uns in der Heimat unterwegs? Das kann gar nicht sein. Das haben sich vor genau 20 Jahren viele bei uns in der Heimat gedacht. Aber trotzdem war er da. Der Bruno, Braunbär Bruno, um genau zu sein. Knapp 170 Jahre nach dem letzten Bären in Deutschland war er auf einmal bei uns unterwegs. Das war für alle damals gar nicht so eine einfache Situation, hat uns Garmisch-Partenkirchens Landrat Anton Sperr jetzt gesagt. Das lag unter anderem auch eben am Verhalten von Bruno.
1: Weil er halt einfach auch viele Tiere gerissen hat, weil er als gefährlich eingestuft wurde und er ist in Siedlungsgebiete aufgetaucht. Da schlägt natürlich die Alarmglocke, wie weit geht der Bär und es ist schwierig, das einzuschätzen, aber letztendlich wurde er dann in Rotwanggebiet erlegt.
0: Knapp 5 Wochen hat der Bruno damals die Schlagzeilen dominiert, denn so lang war der sogenannte Problembär bei uns unterwegs. Geplant war laut Anton Sperr damals übrigens, ihn einzufangen. Da wurden sogar extra Bärenjäger aus Finnland eingeflogen. Am Ende leider ohne Erfolg und heute können wir den Bruno immer noch im Museum Mensch und Natur sehen. Ja, der Bruno. Eine Geschichte, die uns hier im Oberland und natürlich auch in ganz Deutschland sehr, sehr beschäftigt hat. Und vor allem eine Geschichte, auf die wir an diesem heutigen 20. Mai, am 20. Jahrestag, nochmal zurückblicken möchten. Wir von Radio Oberland wünschen euch einen schönen und möglichst entspannten Nachmittag. Gleich 3:45.

Einfach zum Dahinschmelzen. Robbie Williams, She's the One, hier bei uns bei Radio Oberland, 20 Minuten nach 4 Hammers. Eine Baustelle, die wir Ende des Monats endlich hinter uns lassen sollten, die wird uns noch deutlich länger begleiten. Das ist jetzt klar. Um genau zu sein, sogar monatelang. Wo wir mit diesen Einschränkungen weiter klarkommen müssen und warum es überhaupt so viel länger dauert, das alles klären wir in den Oberland-Nachrichten gleich um 16:30 mit Kollege Florian Künzler.

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1: Um 16.30 Uhr mit Florian Künstler. Grüß Gott. Die Weichen für die Zukunft werden gestellt. Die Herzogstandbahn am Weichensee erhält nach über 70 Jahren eine neue Talstation. Die Bauarbeiten dafür sollen nach der diesjährigen Sommersaison spätestens nach den Herbstferien beginnen.
2: Voraussichtlich zu Ostern im kommenden Jahr soll die Bahn ihren Betrieb wieder aufnehmen können. Die Bauarbeiten werden so organisiert, dass wesentliche Teile des Gebäudes parallel zum laufenden Betrieb fertiggestellt werden können und die Einschränkungen im Fahrgastbetrieb dadurch möglichst gering bleiben sollen. Die Fertigstellung und Einweihung der neuen Talstation ist für November 2027 geplant. Das Gebäude soll unter anderem energieeffizienter und barrierefrei sein. Die Kosten werden auf etwa 5,5 Millionen Euro geschätzt. Florian Buchlo, Nachrichtenredaktion.
1: Hiobs Botschaft für Autofahrer am Weichensee. Die B11 bleibt noch monatelang halbseitig gesperrt. Ursprünglich war geplant, dass der Verkehr zwischen Urfeld und Weichensee zum Monatsende wieder zweispurig an der Baustelle vorbeigeführt werden kann. Laut staatlichem Bauamt Weilheim ist das aus Sicherheitsgründen aber nicht umsetzbar. Die Ampelregelung und die halbseitige Sperrung bleiben demnach bis Ende August bestehen. Auf einem 600 Meter langen Abschnitt werden ein Tunnel und mehrere Galerien saniert. Raus aus dem Klassenzimmer, rauf auf den Fußballplatz. Die Grundschule Rottenbuch hat sich heute an der bayernweiten Ballheldenaktion beteiligt. Die Schulkinder haben dabei beim Sport Spenden für Kinder in Not gesammelt, etwa beim Dribbeln oder im Geschicklichkeitsparcours. Ziel des Projektes ist es, Fußballfreude mit sozialem Engagement zu verbinden. 4 Tage lang spielen Bundeswehrorchester vor großer Alpenkulisse. Im Landkreis Garmisch-Partenkirchen läuft die Woche der Militärmusik. Heute stehen bei einem Konzert aber nicht nur Blasmusik und Märsche im Mittelpunkt, sondern auch der gute Zweck. In Uffing gibt es am Abend ein Wohltätigkeitskonzert zugunsten der örtlichen Wasserwacht. Der Erlös fließt in die geplante Erweiterung der Gebäude der Uffinger Wasserretter. Wegen der heutigen Wetterlage findet das Konzert in der Turnhalle der Uffinger Grundschule statt. Das waren die Oberland-Nachrichten. 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
3: Danke dir, Flo. Wir schauen weiter von den Nachrichten hin zum Oberlandwetter. Auf die aktuellen Temperaturen in Schwabbruck zum Beispiel. 15 Grad messen wir da. In Tutzing sind es knappe 16 Grad. Aber wir merken auch, stellenweise kann es schon wieder frischer werden. Denn im Laufe des Nachmittags und auch heute Abend sind immer wieder Schauer unterwegs. Es kann nass werden und es sind auch vereinzelt sogar ein paar Gewitter angekündigt. Auch damit müssen wir rechnen, heute Abend, heute Nacht bei Temperaturen zwischen 12 und 7 Grad. Der 3-Tage-Trend fürs Oberland. Morgen am Donnerstag, ein Übergangstag, es ist weitestgehend trocken. Die Sonne blickt immer öfter mal durch und es wird wärmer bei bis zu 22 Grad. Spätestens am Freitag kommt dann der Sommer zurück und übers Wochenende wird er sogar noch sommerlicher mit Temperaturen zwischen 25 und sogar 28 Grad.
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3: Gleich 4:35, Servus auf die Straßen. Der Feierabendverkehr rollt so langsam an, das merkt man auf der B2 in Starnberg und in Weilheim und auf der B472 zwischen Geisach und Bad Tölz Ost. Jeweils ein guter Kilometer stockender Verkehr. Plant bitte überall 5 Minuten mehr Zeit ein, damit ihr weiterhin pünktlich ans Ziel kommt. Die aktuellsten Blitzer. Hessenhausen in Richtung Rott, also in der Ortsdurchfahrt Richtung Rott, um genau zu sein. In Weilheim auf der Münchner Straße, dann in Ettal bei der Feuerwehr, dann in Hugelfing auf der Hauptstraße beim Gasthof. Am Silvensteinsee zwischen dem Staudamm und Fall, Halblech beim Gasthof und in Oberau beim ADAC. Hat sich da was geändert? Habt ihr noch was gesehen? Dann ruft gerne kurz an oder schickt eine Nachricht per WhatsApp oder über die bayerische Oberland-App direkt zu mir ins Radio Oberland Studio. Dankeschön und euch

Ganz genau 16.42 Uhr an diesem Mittwoch. Hier ist Radio Oberland, Servus beinand. Und gemeinsam mit euch schauen wir kurz auf die Straßen, denn der Michel hat sich bei uns gemeldet mit einem frischen Blitzer-Anhänger. Der wird gerade aufgestellt in Bernried an der Werft. Danke dir, Michel. Solltet ihr auch noch was gesehen haben, einfach kurz anrufen oder jederzeit auch gerne eine WhatsApp-Nachricht durchschicken oder auch die bayerische Oberland-App nutzen. Abgesehen davon möchte ich diese Stunde mit euch nutzen, um über Musikgeschichte zu sprechen. Gleich geht's unter anderem nämlich noch um einen musikalischen Geburtstag, den wir heute feiern. Davor feiern wir noch ein anderes Jubiläum, und zwar von dieser Band. Tears for Fears. Großartige Musik haben sie uns geliefert, und zwar in den genau letzten 45 Jahren. So lange gibt's sie nämlich schon. Und wir sind natürlich froh, dass sie uns so viele großartige Songs beschert haben, dass wir sie jetzt an diesem Mittwochnachmittag auch genießen können. Einfach zurücklehnen, Musikgeschichte genießen und aufdrehen. Bei Tears for Fears und Everybody Wants to Rule the World. Habt eine großartige Zeit an diesem 20. Mai.

Ich habe euch versprochen, dass wir gemeinsam einen musikalischen Geburtstag feiern und das machen wir jetzt auch mit der großartigen Cher. Sie wird nämlich heute an diesem 20. Mai genau 80 Jahre jung, möchte ich an dieser Stelle sagen, denn man hat ehrlich gesagt das Gefühl, diese Frau altert nicht. Die ist immer noch genauso genial wie vor vielen, vielen Jahren. Und das darf ich auch so sagen, denn sie ist einfach eine musikalische Ikone. Über 50 Jahre hinweg hat sie jetzt schon Hits. Angefangen in den 60ern war sie immer wieder in verschiedenen Genres unterwegs. Im Pop, im Disco, Rock, Dance, alles hatte sie mit dabei. Und auch heute bringt sie immer noch neue Musik raus. Warum? Weil sie es einfach liebt. Und dafür lieben wir sie. Und zu diesem 80. Geburtstag, was sollten wir da anderes machen, als ihre Musik natürlich auflegen und genießen. Deswegen ist sie jetzt hier bei uns im Programm. Cher, unser Geburtstagskind heute mit Just Like Jesse James. Habt einen schönen Nachmittag.

0: So klingt der Nachmittag hier bei uns bei Radio Oberland. Ganz genau 16.54 Uhr. Wir schauen mit euch nochmal kurz auf die Straßen, denn es dauert gerade länger. Wenn ihr unterwegs seid auf der B2 Richtung Süden, Richtung Garmisch-Partenkirchen, an der Auffahrt von der Autobahn, von der A95 runter auf die B2, immer wieder Stau bzw. stockender Verkehr. Unsere Stauzeitmessung sagt, es kann da aktuell zwischen 5 und 10 Minuten länger dauern. Bitte habt Geduld und kommt mit uns weiterhin sicher ans Ziel.
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3: Ich bin Dominik Schweiger. Weniger Fragen und deutlich weniger Bürokratie. Die Bundesregierung plant eine Reform für den Führerschein, die ihn deutlich günstiger und auch einfacher machen soll. Fahrschulverbände lehnen die Pläne aber ab. Tanja Wagner berichtet.
4: Aktuell werden für den Autoführerschein im Schnitt 3.400 Euro fällig, teilweise über doppelt so viel wie in anderen Ländern. Nach den Plänen von Verkehrsminister Schnieder soll sich das schon Anfang nächsten Jahres ändern. Der Theorieunterricht soll nicht mehr Pflicht sein, der Fragenkatalog von derzeit fast 1.200 Fragen zusammengestrichen werden und Fahrschüler sich digital per App vorbereiten können.
3: Die Bundesregierung will außerdem den Schutz der Bevölkerung im Verteidigungs- und Krisenfall stärken. Das Kabinett hat dafür Vorschläge von Innenminister Dobrindt beschlossen. Geplant sind unter anderem neue Fahrzeuge, weitere Ausrüstung und Notfalllager mit wichtigen Materialien. Bis 2029 sollen insgesamt 10 Milliarden Euro in den Zivil- und Bevölkerungsschutz investiert werden. Bayerns Umweltminister Glauber sieht trotz Kritik von Experten keine Probleme für Bayerns Klimaziele. Der Freistaat sei mit vielen Maßnahmen gut aufgestellt, sagte Glauber. Zuvor hatte ein Expertenrat die Klimaschutzpolitik des Bundes als unzureichend kritisiert. Auch Grüne und SPD in Bayern werfen der Staatsregierung vor, beim Klimaschutz zu wenig zu tun und die Ziele abzuschwächen. Bayern will jetzt, wie der Bund, erst 2045 klimaneutral werden. Der SC Freiburg steht heute vor dem größten Spiel seiner Vereinsgeschichte. Im Finale der Europa League trifft Freiburg in Istanbul auf Aston Villa aus der Premier League. Mit einem Sieg würde sich der SC Freiburg zum ersten Mal für die Champions League qualifizieren. Anstoß in Istanbul ist um 21 Uhr.
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5: Am Blomberg bei Bad Tölz finden auch in dieser Woche wieder Waldumbauarbeiten statt. Deshalb weist die Stadt in diesem Zusammenhang auf gesperrte Wege hin und warnt vor Lebensgefahr. Bis Freitag ist der Wanderweg zwischen dem Parkplatz der Blombergbahn und der Mittelstation gesperrt. Wanderer und Radfahrer werden gebeten, auf die ausgeschilderten Umleitungen auszuweichen. Aus Bad Tölz, Florian Buchlo.
6: Danke dir, Flo. Wir schauen weiter von den Nachrichten zum Oberlandwetter, das sich hier in Murnau gerade von einer recht schönen und sonnigen Seite zeigt. Andernorts sind aber auch viele Wolken unterwegs und stellenweise sind auch Schauer möglich. In Schongau messen wir gerade 16 Grad, in Niffeldorf 17. Im Laufe des Abends wird es aber deutlich frischer. Die Temperaturen heute Nacht bei 12 bis 7 Grad und stellenweise sind auch kurze Gewitter möglich. Der 3-Tage-Trend fürs Oberland, morgen, der Donnerstag, ein Brückentag im weitesten Sinne. Nein, nicht weil wir da irgendwie frei hatten heute, sondern eher weil das Wetter sich so ein bisschen einstellen muss auf das, was am Wochenende auf uns wartet. Morgen trocken bei bis zu 22 Grad, ab dem Freitag und auch am gesamten Wochenende ist es dann sehr sommerlich bei Temperaturen zwischen 25 und 28 Grad. Da bitte unbedingt eincremen nicht vergessen.
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6: 3 Minuten nach 5 haben wir's. Servus auf die Straßen. Unser Sorgenkind bzw. unsere Stelle, wo es gerade am längsten dauert, ist die B2 tatsächlich. Und zwar auf Höhe Ohlstadt. Wenn ihr Richtung Süden unterwegs seid, immer wieder Stau und stockender Verkehr. Unsere Stauzeitmessung sagt, es kann bis zu 10 Minuten länger dauern. Abgesehen davon rollt natürlich auch weiterhin der Feierabendverkehr auf der B2 durch Starnberg, durch Weilheim und auch durch Murnau und auf der B472 zwischen Greiling und Bad Tölz. Jeweils 1 Kilometer Stau und wenn ihr auf all diesen Strecken gute 5 Minuten mehr einplant, dann seid ihr auf jeden Fall gut beraten. Die aktuellsten Blitzer: Bernried an der Werft, in Weilheim auf der Münchner Straße, Ettal, wenn ihr an der Feuerwehr vorbeikommt, in Rott an der Abzweigung nach Apfeldorf, Hugelfing auf der Hauptstraße beim Gasthof, dann in Oberau beim ADAC und in Garmisch-Partenkirchen auf der Mittenwalder Straße. Hat sich da was geändert? Habt ihr noch was entdeckt? Könnt ihr unsere Liste aktualisieren? dann sagt's uns gerne. Ruft an oder schickt eine Nachricht per WhatsApp oder auch jederzeit über die Bayerische Oberland-App direkt zu mir ins Studio. Dankeschön und euch eine gute und sichere Fahrt mit uns.
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6: Bevor wir gleich in wenigen Minuten, um genau zu sein, in 8 Minuten wieder schauen, was denn eigentlich bei uns im Oberland so an Events geboten ist, würde ich sagen, legen wir jetzt erstmal ein großartiges musikalisches Doppelpack auf, nämlich einen Song aus der Geschichte der James-Bond-Filme, wird er gerade neuer gesucht, wer wird's werden, große Frage. Sie hat auf jeden Fall einen der größten James-Bond-Songs aller Zeiten geliefert. Tina Turner, GoldenEye, bekommt ihr, nachdem wir mit Bill Medley und Jennifer Warnes zur Hebefigur ansetzen. Das ist I've Had the Time of My Life. Für euren Start rein in diesen Mittwoch-Feierabend. 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

0: Mittwoch, der 20. Mai. Hier ist Radio Oberland mit mir, Flo Kern. Schön, dass ihr mit dabei seid und wir gemeinsam jetzt wieder schauen, was eigentlich in den nächsten Tagen bei uns in der Heimat alles los ist.
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0: Die Tölzer Rosentage stehen zum Beispiel wieder an. Ab dem 22. Mai können wir wieder alles Schöne rund um die Bereiche Garten, Pflanzen, Lifestyle, Kunst und Genuss entdecken. Und zwar schon zum inzwischen 25. Mal. Kommt vorbei, lasst euch verzaubern von dem tollen Kunsthandwerk und dem Duft, der sich in diesem Rosengarten dann verbreitet. Die 25. Tölzer Rosentage ab dem 22. Mai in Bad Tölz. Einen spannenden Abend können wir dann im schönen Isarwinkel erleben, am 18. Juni beim Original Hüttenkrimi in Lenggries. Am Fuße des Brauneks können wir einen bayerischen Kriminalfall lösen, aber ihr solltet euch im Jägers keinen Schmarrn auftischen lassen, sondern was Leckeres zum Essen, eine spannende Zeit haben und den Fall lösen. Am 18. Juni beim Original Hüttenkrimi in Lenggries. Und es wird ordentlich gerockt. Am 20. Juni verwandelt sich nämlich der Weilheimer Volksfestplatz wieder in ein großes Open-Air-Festival. Bei Weilheim Rockt sind 6 Livebands mit dabei, darunter Sweeping Death oder auch Irie Fumbly. Biergarten, Streetfood-Areal oder auch eine Kids-Area mit Bullriding wartet hier auf euch. Das alles am 20. Juni in Weilheim. 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

18 Minuten nach 5 an diesem Mittwoch, hier ist Radio Oberland. Falls ihr euch im Raum Murnau vielleicht gerade wundert, warum da ein Polizeihubschrauber am Himmel unterwegs ist, kann ich euch die Antwort sagen. Hier läuft tatsächlich gerade ein Polizeieinsatz. Das haben uns die Beamten auch bestätigt. Wir stehen dazu nämlich gerade mit der Polizei im Austausch. Wir können euch aktuell sagen, dass keine Gefahr für die Bevölkerung besteht. Weitere Infos dazu gibt's aber gerade noch nicht. Sobald wir Neuigkeiten für euch haben, erfahrt ihr es natürlich sofort bei uns, bei Radio Oberland. Wir halten euch da ständig auf dem Laufenden. In der Zwischenzeit begleiten wir euch weiterhin mit großartiger Musik in Richtung Mittwochfeierabend. Jetzt unter anderem mit Bon Jovi und We Weren't Born to Follow. Gleich 20 Minuten nach 5.

0: So klingt der Mittwochabend hier bei Radio Oberland um ganz genau 17.23 Uhr. Kommen Olympische Spiele auch zu uns ins Oberland? Das ist zumindest möglich und mit dem heutigen Tag wieder ein kleines Stück wahrscheinlicher geworden. Warum das so ist und wo die Wettkämpfe genau stattfinden sollen, das hört ihr gleich um 5:30 bei uns in den Oberland-Nachrichten mit Florian Künzler.
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1: Um 17.30 Uhr mit Florian Künstler. Guten Abend. Großes Bauprojekt an der Herzogstandbahn am Walchensee. Nach über 70 Jahren soll die Bergbahn eine neue Talstation bekommen. Heute wurde das Projekt vorgestellt. Betriebsleiter Jörg Findeisen.
2: Wir werden das Betriebsgebäude der Seilbahn durch einen Neubau ersetzen, der zeitgemäß ist, der die Möglichkeit hat, Barrierefreiheit im hohen Maße zu ermöglichen, der energietechnisch auf den Stand der Zeit ist und der einen Komfortgewinn für alle Beteiligten bedeutet.
1: Bis November 2027 soll die neue Talstation stehen. Die Seilbahntechnik, Trasse und Bergstation bleiben unverändert. Die Kosten liegen bei rund 5,5 Millionen Euro. Los geht's mit den Bauarbeiten im Herbst. München hat den nächsten Schritt Richtung Olympische Spiele gemacht. Der Stadtrat hat sein Ja gegeben zum erweiterten Bewerbungskonzept. Jetzt werden die Unterlagen offiziell eingereicht beim Deutschen Olympischen Sportbund. Der will Ende September entscheiden, welche Stadt oder Region in Deutschland ins Rennen geht um die Olympischen Spiele. Auch der Starnberger See ist beim Münchner Konzept als Sportstätte vorgesehen. Dort sollen die Wettbewerbe im Freiwasserschwimmen stattfinden. Aus dem alten Krankenhaus in Iffeldorf sollen neue Wohnungen entstehen. Heute steht für das Projekt die nächste wichtige Hürde an. Der Gemeinderat will am Abend den Bauplan auf den Weg bringen. Das denkmalgeschützte Gebäude soll komplett saniert werden. Die bisherigen Kostenschätzungen liegen bei rund 5 Millionen Euro. Bis September kann die Gemeinde Fördergelder beantragen. Ende des Jahres könnte die Sanierung starten. Ziel ist, dass die 7 Wohnungen und eine Arztpraxis bis Ende 2028 fertig sind. Bei der Eishockey-WM in der Schweiz steht das DEB-Team mächtig unter Druck. Nach 3 Niederlagen müssen heute unbedingt Punkte her, sonst rückt das Viertelfinale in immer weitere Ferne. Jetzt wartet mit den USA ausgerechnet der Olympiasieger und Titelverteidiger auf Deutschland. Das US-Team hat bei der WM bislang allerdings noch nicht überzeugt und nach 3 Spielen erst 3 Punkte auf dem Konto. Los geht's heute Abend um 20.20 Uhr. Das waren die Oberland-Nachrichten. 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
3: Danke dir, Flo. Wir schauen weiter aufs Oberland-Wetter bei uns in der Heimat. Und das zeigt sich hier in Murnau zumindest jetzt gerade nochmal von einer recht freundlichen und sonnigen Seite. Die Sonne kommt tatsächlich zum Feierabend nochmal raus. Aber wir sollten auch diese paar Sonnenstrahlen wirklich nochmal genießen. Denn im Laufe des Abends sind Schauer und Gewitter unterwegs im Oberland. Und es wird deutlich frischer mit Temperaturen zwischen 12 und 7 Grad. Der 3-Tage-Trend für die Heimat. Morgen am Donnerstag ein Mix aus Sonne und Wolken. Dazu ist es weitestgehend trocken bei Temperaturen von bis zu 22 Grad. Da können wir uns langsam an den Sommer, der vor uns liegt, rantasten. Denn am Freitag, da kommt die Sonne immer öfter raus. Es wird wärmer, bis zu 25 Grad sind drin. Und am Wochenende, da geht es sogar langsam so Richtung 28 Grad. Da sollten wir uns dringend wieder einschmieren, denn es wird richtig heiß.
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3: 3 Minuten nach 5:30, Servus auf die Straßen. Der Feierabendverkehr rollt weiterhin auf der B2 in Starnberg, Weilheim und auch in Murnau und auf der B472 zwischen Greiling und Bad Tölz. 1 Kilometer Stau jeweils, Zeitverlust bis zu 5 Minuten. Und nochmal der Hinweis, dass in Murnau gerade ein Polizeieinsatz läuft, deswegen ist auch ein Polizeihubschrauber unterwegs und auch einige Einsatzkräfte. Wir können euch sagen, dass keine Gefahr für die Bevölkerung besteht. Weitere Infos gibt's aber aktuell noch nicht. Sobald die vorliegen, erfahrt ihr es natürlich sofort hier bei uns bei Radio Oberland. Die aktuellsten Blitzer bei uns in der Heimat: Pessenhausen, wenn ihr Richtung Rott unterwegs seid, in Bernried an der Werft, Weilheim die Münchner Straße, Ettal an der Feuerwehr, in Hugelfing beim Gasthof, dann in Oberau beim ADAC und in Garmisch-Partenkirchen auf der Mittenwalder Straße. Sollte sich da irgendwas geändert haben, habt ihr noch was Neues für uns gesehen, dann ruft gerne kurz an oder schickt eine Nachricht per WhatsApp oder über die Bayerische Oberland-App direkt zu mir ins Studio. Dankeschön und weiterhin eine gute und vor allem eine sichere Fahrt.
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0: 17.42 Uhr, so klingt der Start rein in diesen Mittwoch-Feierabend hier bei uns bei Radio Oberland. Wir sind weiterhin mittendrin bei uns im Meinungsmittwoch, heute rund um einen Restaurantbesuch, der nicht ganz nach unserer Zufriedenheit war. Wir wollen von euch heute wissen, würdet ihr online danach eine schlechte Restaurantbewertung abgeben oder lieber nicht? Denn es ist ja so, diese Bewertungen online sind inzwischen eine sehr mächtige Währung, danach richten sich ja ganz viele von uns auch und deswegen wollen wir das eben von euch wissen. Würdet ihr nach einem schlechten Besuch sagen, ich schreibe da jetzt was rein, der Ärger muss raus, oder sagt ihr, komm, schwamm drüber, ist halt so gewesen. Der Thomas hat sich gemeldet und er hat folgende Meinung.
1: Auf jeden Fall muss man es dem Wirt oder der Bedienung sagen, weil sie können nur reagieren, wenn man es weiß. Was ich das Ungutste finde, das ist wirklich, wenn man es ins Netz stellt, weil jeder muss so viel sein und mit demjenigen reden, damit er die Möglichkeit hat, das zu ändern. Also wenn man was ins Netz stellt, ich finde das sehr hinterfotzig, ist dann ein bisschen anonym. Und schlechte Bewertungen sind immer schlecht. Ich habe das selber schon erlebt. Auf der Berghütte haben sie einen Kaiserschmarrn bestellt und dann haben sie ihn, ja, zwei Drittel aufgegessen und dann haben sie gesagt, naja, der hat ihnen nicht geschmeckt und haben den zurückgegeben. Und dann hat ihnen der Wirt was anderes dafür gegeben und dann sage ich ihr noch, du, wieso hast du das gemacht? Sage ich, das konnte doch nicht sein, jetzt haben sie ihn fast zusammengegessen und jetzt lassen sie dann stehen. Dann hat er ihm gesagt, ja, eine schlechte Bewertung im Internet macht mir mehr Schaden, als wenn ich demjenigen jetzt was anderes hinstelle.
0: Danke dir, Thomas, für diese Geschichte. Genau das zeigt, glaube ich, auch das Problem auf, dass diese Bewertungen im Internet einfach so eine mächtige Währung inzwischen sind, dass da sogar mancher Wirt einfach voreinknickt. Wie seht ihr das? Sollte man im Internet dann nachtreten mit einer schlechten Bewertung oder vielleicht doch eher hingehen und sagen, du, das war jetzt heute nix? Sagt's uns gerne, diskutiert mit beim Radio Oberland Meinungsmittwoch, schickt uns gern jederzeit eine WhatsApp-Nachricht direkt zu mir ins Radio Oberland Studio. Ganz genau 17:45 haben wir's. Wir wünschen euch einen schönen Start rein in diesen Mittwochabend.

0: Amy Winehouse begleitet uns rein in diesen Mittwoch-Feierabend. Hier ist Radio Oberland und wir haben versprochen, dass wir euch auf dem Laufenden halten, was da gerade in Murnau genau los ist. Wir haben gesagt, es läuft ein größerer Polizeieinsatz. Inzwischen ist auch klar, weshalb. Da ist es zu einem Raubüberfall tatsächlich gekommen. Und die Polizei bittet jetzt auch um Hinweise aus der Bevölkerung eben zu einer gewissen Person, wird aktuell beschrieben mit 1,70 Meter groß, 30 bis 40 Jahre alt, dunkle Haare, bekleidet mit einem grau-blauen Shirt, einer engeren dunkleren Hose, einer engeren kurzen Jacke und weißen Turnschuhen. Der Person bitte nicht nähern, ganz wichtig, und wenn ihr diese Person seht, unbedingt direkt bei der Polizei unter der 110 melden. Das nur die kurze Vorausinformation. Alles Weitere in aller Ausführlichkeit erfahrt ihr gleich nochmal bei uns in den Nachrichten um 18 Uhr in genau 7 Minuten.
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2: An dieser Stelle mit Florian Künstler und unserem Nachrichtenpodcast mit allem Wichtigen, was heute im Oberland passiert ist. Und zuerst eine aktuelle Meldung aus Murnau. Da läuft ein Großeinsatz der Polizei. Die Beamten suchen nach einem mutmaßlich bewaffneten Räuber. Der Mann soll in einem Wohnhaus einen Bewohner mit einer Schusswaffe bedroht, geschlagen und schwer verletzt haben. Anschließend flüchtete er zu Fuß mit Wertgegenständen. Die Polizei warnt ausdrücklich, der Mann könnte bewaffnet sein und sich noch in Murnau oder Umgebung aufhalten. Wer eine verdächtige Person sieht, soll sie nicht ansprechen, sondern sofort den Notruf 110 wählen. Eine Täterbeschreibung findet ihr bei uns im Netz. Und jetzt zu weiteren Themen an diesem Mittwoch. Die Hörnlebahn in Bad Kohlgrub steht kurz vor der Wiedereröffnung. Mitte Juni soll die traditionsreiche Bahn mit ihren blauen Schwenksesseln wieder fahren. Seit Monaten wird die Anlage generalsaniert. An der Talstation ist bereits alles betriebsbereit. Was noch fehlt, erklärt Geschäftsführer Frank Peters.
3: Wir beginnen jetzt mit dem Einhängen der Sessel. Und das größere Projekt, was jetzt noch läuft, ist der Neubau der Bergstation. Dort sind wir am Ende der Stahlbetonarbeiten und danach beginnen wir mit dem Holzbau, sodass die Bergstation dann zeitnah auch aufgestellt ist.
2: Die Sanierung kostet rund 2,5 Millionen Euro. Besonders aufwendig war laut Geschäftsführer Frank Peters der Rückbau der alten Bergstation.
3: Sicherlich einmal der Abriss der alten Bergstation. Da haben wir eine Hangsicherung durchführen müssen, weil das Gelände einfach nicht stabil gewesen ist. Dann haben wir eine sehr spannende Aufgabe gehabt, Getriebe und Seilscheibe an der Talstation auszubauen mit dem Schwerlastkran.
2: Für viele Menschen in der Region ist die Bahn mit ihren blauen Schwenksesseln mehr als nur ein Lift auf den Berg. Auch Geschäftsführer Frank Peters rechnet mit einem besonderen Moment, wenn sie dann wieder startet.
3: Wenn wir quasi den Knopf drücken und die Bahn dann starten mit komplett 80 Sesseln wieder drin, das ist für alle Beteiligten schon ein emotionaler Moment, weil viele doch sehr an dieser Bahn hängen und das auch ein Aushängeschild für Bad Kohlgrub und natürlich das Hörnle ist.
2: Mehr zum Projekt erfahrt ihr bei uns im Netz. Bei der Hörnlebahn ist also bald vieles neu und bei der Herzogstandbahn am Walchensee geht's bald los mit Bauarbeiten. Für etwa 5,5 Millionen Euro bekommt die Bergbahn eine neue Talstation. Das Projekt ist heute Vormittag vorgestellt worden. Nach über 70 Jahren muss die alte Station Platz machen, damit die Weichen für die Zukunft gestellt werden können. Laut Kochels Bürgermeister Jens Müller ist die Bahn nämlich ein wichtiger Faktor für den Tourismus.
4: Ganz viele Leute kommen hierher und genießen den Blick hier runter in die Ebene, in den Karwendel und ist natürlich für alle, die hier damit indirekt auch Geld verdienen, ob das jetzt im gastronomischen oder im Hotelierbereich ist, das natürlich ein absoluter Gewinn.
2: Die Seilbahntechnik, Trasse und Bergstation bleiben unverändert. Wie der Zeitplan der Bauarbeiten aussieht, erklärt Betriebsleiter Jörg Findeisen.
5: Wir werden also voraussichtlich die komplette Sommersaison bis in den Herbst also noch verfügbar sein. Es ist geplant, denn im Frühjahr 2027 den Fahrbetrieb baldmöglichst wieder aufzunehmen. Das war so grob Zeitraum Ostern, Pfingsten 2027 wieder für die Fahrgäste verfügbar sind.
2: Die Fertigstellung und Einweihung der neuen Talstation ist dann für November 2027 geplant. Wir bleiben noch am Walchensee, da gibt es für Autofahrer eine Hiobsbotschaft. Die B11 bleibt noch monatelang halbseitig gesperrt. Ursprünglich war geplant, dass der Verkehr zwischen Urfeld und Walchensee zum Monatsende wieder zweispurig an der Baustelle vorbeigeführt werden kann. Laut staatlichem Bauamt Weilheim ist das aus Sicherheitsgründen aber nicht umsetzbar. Die Ampelregelung und die halbseitige Sperrung bleiben demnach bis Ende August bestehen. Auf einem 600 Meter langen Abschnitt werden ein Tunnel und mehrere Galerien saniert. Wir bleiben im Auto. Der Führerschein in Deutschland soll mit Hilfe einer Reform billiger werden. Dem hat das Bundeskabinett zugestimmt und damit Ja gesagt zu den Plänen von Verkehrsminister Schnieder. Sein Konzept sieht zum Beispiel weniger Sonderfahrten vor und einen kürzeren Fragenkatalog im Theorieteil. Außerdem sollen Fahrschulen unter anderem mehr digitalen Unterricht anbieten und frei über die Lehrmethoden entscheiden können. Wir werfen einen Blick zurück in die Geschichte. Vor 20 Jahren hielt Braunbär Bruno das Oberland wochenlang in Atem. Am 20. Mai 2006 kam er im Landkreis Garmisch-Partenkirchen nach Bayern als erster Braunbär seit 170 Jahren. Anfangs wurde er willkommen geheißen, später riss er Schafe, plünderte Bienenstöcke und kam Siedlungen nahe. Aus Bruno wurde ein Problembär. Ende Juni wurde er im Rotwandgebiet erschossen. Heute steht er ausgestopft im Museum Mensch und Natur in München und gilt weiter als Symbol für den Umgang Bayerns mit großen Wildtieren. Vom Bären jetzt zum Riesenbärenklau. Mit den steigenden Temperaturen breitet sich die Pflanze im Oberland wieder aus. Sie ist gesundheitsschädlich und sollte möglichst früh bekämpft werden, solange sie noch klein ist. Das Landratsamt Starnberg rät deshalb, Einzelpflanzen samt Wurzel auszugraben oder möglichst tief unter der Erde abzustechen. Wichtig ist dabei Schutzkleidung. Der Pflanzensaft kann in Verbindung mit Sonnenlicht schwere Hautreaktionen und Verbrennungen auslösen. Die Bekämpfung sollte am besten bei bedecktem Himmel erfolgen. Jetzt ein ganz anderes Thema. Blut zu spenden bedeutet, Leben zu retten. Mehrere Spenderinnen und Spender aus dem Oberland haben das im Laufe ihres Lebens schon bis 200 Mal getan. Für jahrzehntelanges Engagement werden die sogenannten Superspender jetzt in Fürstenfeldbruck ausgezeichnet. Laut Blutspendedienst Bayern leisten sie einen unverzichtbaren Beitrag für die medizinische Versorgung und die Gesellschaft. Von den Superhelden zu den Ballhelden. Raus aus dem Klassenzimmer, rauf auf den Fußballplatz. Die Grundschule Rottenbuch hat sich heute an der bayernweiten Ballheldenaktion beteiligt. Die Schulkinder haben dabei beim Sport Spenden für Kinder in Not gesammelt, etwa beim Dribbeln oder im Geschicklichkeitsparcours. Ziel des Projektes ist es, Fußballfreude mit sozialem Engagement zu verbinden. Und noch der Blick auf Donnerstag. Morgen könnten wir im Oberland eine neue Königin bekommen. Mit Katharina Kastenmüller aus Dietramszell geht eine Kandidatin aus dem Landkreis Bad Hölzhofer-Zhausen ins Finale um die bayerische Bierkönigin. Morgen Abend wird in München die Krone vergeben. Wir drücken schon mal die Daumen. 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
6: Immer aktuell informiert mit Radio Oberland und Kollege Florian Künstler. Dankeschön für den Nachrichtenüberblick. Wir schauen weiter aufs Oberlandwetter, das sich im Laufe des Abends dann von einer recht ungemütlichen Seite zeigen kann. Denn es sind Schauer und Gewitter unterwegs bei uns in der Heimat heute Nacht bei Temperaturen zwischen 12 und 7 Grad. Der 3-Tage-Trend für die Heimat. Morgen am Donnerstag ein Übergangstag, denn heute war es ja stellenweise noch nass, morgen ist es dann trocken und langsam wärmer bei bis zu 22 Grad und von Freitag an bis zum Sonntag kommt dann der Sommer bei uns im Oberland an. Es wird deutlich wärmer, die Sonne kommt immer öfter raus, die Temperaturen, die klettern deswegen auf 25 bis sogar 28 Grad.
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6: 6:07, Servus auf die Straßen. Der Feierabendverkehr rollt, das merkt man auf der B2 in Murnau und auch in Starnberg und auf der B472 Höhe Bad Tölz. Jeweils ein guter Kilometer stockender Verkehr, plant auf all diesen Routen bitte 5 Minuten mehr Zeit ein. Die aktuellsten Blitzer, B472 Höhe der Ausfahrt Rettenbach, gerade frisch gemeldet, wenn ihr Richtung Schongau unterwegs seid. Dankeschön dafür. Die weiteren Blitzer in Bernried an der Werft, Pessenhausen Richtung Rott, Weilheim auf der Münchner Straße, in Ettal bei der Feuerwehr. Hugelfing, Hauptstraße, wenn ihr am Gasthof vorbeikommt, dann in Halblech, ebenfalls am Gasthof und in Garmisch-Partenkirchen auf der Mittenwalder Straße. Hat sich da irgendwas geändert? Habt ihr noch was gesehen? Dann sagt uns gerne Bescheid, ruft kurz an oder schickt eine Nachricht direkt zu mir ins Radio Oberland Studio. Dankeschön und euch weiterhin eine gute und vor allem eine sichere Fahrt.
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6: Servus beinand an diesem Mittwoch. Freut mich sehr, dass ihr mit dabei seid und wir gemeinsam gleich nochmal auf unser aktuelles Top-Thema zu sprechen kommen möchten, nämlich auf den Raubüberfall hier in Murnau. Ihr solltet nämlich bestens Bescheid wissen. Gerade eben in den Nachrichten hatten wir es ja drin, thematisch, aber Wir wollen nochmal alle Details ganz genau besprechen. Und das machen wir auch. In genau 7 Minuten nach Dead or Alive und Status Quo. Das ist In the Army Now.

Gleich 17 Minuten nach 6 an diesem Mittwoch, der 20. Mai, hier ist Radio Oberland mit mir Flo Kern. Schön, dass ihr mit dabei seid und ihr euch auch immer so kräftig meldet bei uns, wenn ihr was beobachtet. Und das haben ganz viele von euch heute Nachmittag gemacht, denn es war recht auffällig, dass auf einmal ein Polizeihubschrauber am Himmel über Murnau unterwegs ist. Viele von euch wollten wissen, was ist denn da los? Wisst ihr was? Und wir können sagen, ja, wir wissen was. Inzwischen herrscht nämlich Klarheit. Es ist tatsächlich zu einem bewaffneten Raubüberfall gekommen in Murnau. Und zwar in der Straße am Oberfeld. Das ist inzwischen bestätigt worden von der Polizei. Und der Täter, der könnte auch noch unterwegs sein im Raum Murnau oder der Umgebung. Deswegen der Appell der Polizei, wer eine verdächtige Person sieht, der soll sie bitte nicht ansprechen, sondern sofort die 110, also den Notruf wählen. Für euch nochmal kurz zum Mitdenken die Täterbeschreibung der Polizei. Es war nämlich ein Mann, der wird auf ca. 1,70 Meter geschätzt, 30 bis 40 Jahre soll er alt gewesen sein, hat dunkle Haare, trug ein graublaues Shirt, eine dunkle enge Hose und eine kurze dunkle Jacke und weiße Turnschuhe. Das ist aktuell die Täterbeschreibung. Wenn ihr so eine Person seht, die euch auch noch verdächtig erscheint, bitte nicht ansprechen, sondern wie gesagt sofort die 110 wählen. Wir von Radio Oberland halten euch weiterhin auf dem Laufenden. Sobald es was Neues gibt, sobald neue Informationen vorliegen, erfahrt ihr es natürlich sofort bei uns bei Radio Oberland. Wir begleiten euch rein in diesen Mittwochabend mit allem, was für euch wichtig ist, auch jetzt um 18.18 Uhr.

0: Ganz genau 18.23 Uhr, hier ist Radio Oberland an diesem Mittwoch. In 7 Minuten ist es wieder soweit. Ihr erfahrt von uns alles Wichtige hier aus der Heimat. Die Oberland-Nachrichten mit Florian Künstler stehen an. Und dann natürlich auch wieder die aktuellsten Informationen zu den aktuellen Ermittlungen hier im Raum Murnau.
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1: Um 18.30 Uhr mit Florian Künstler. Grüß Gott. In Murnau läuft aktuell ein Großeinsatz der Polizei. Die Beamten suchen nach einem mutmaßlich bewaffneten Räuber. Auch ein Hubschrauber ist im Einsatz. Der Mann soll in einem Wohnhaus einen Bewohner mit einer Schusswaffe bedroht, geschlagen und schwer verletzt haben. Anschließend flüchtete er zu Fuß mit Wertgegenständen. Die Polizei warnt ausdrücklich, der Mann könnte bewaffnet sein und sich noch in Murnau oder Umgebung aufhalten. Wer eine verdächtige Person sieht, soll sie nicht ansprechen, sondern sofort den Notruf 110 wählen. Eine Täterbeschreibung findet ihr bei uns im Netz. Nach über 70 Jahren bekommt die Herzogstandbahn am Walchensee eine neue Talstation. Das Projekt ist heute Vormittag vorgestellt worden. Demnach werden etwa 5,5 Millionen Euro in die Hand genommen, um die Weichen für die Zukunft zu stellen, sagt Kochels Bürgermeister Jens Müller.
2: Der Charme der 50er Jahre ist manchmal schön, gefällt noch manchen, aber letztendlich wollen wir natürlich auch sagen, dass wir ein moderner Tourismusbetrieb sind. Die Herzogstandbahn stammt aus den 50er Jahren, die Anfänge jedenfalls, der Sesselliftbetrieb. Und das ist natürlich entspricht bei Weitem nicht mehr diesen Anforderungen.
1: Auf dem bestehenden Betriebsgelände soll bis November 2027 die Talstation durch ein neues, barrierefreies Gebäude ersetzt werden. Der Beginn der Bauarbeiten ist nach dem Ende der Sommersaison geplant. Wir bleiben am Walchensee. Dort brauchen Autofahrer weiter viel Geduld. Die B11 bleibt noch monatelang halbseitig gesperrt. Ursprünglich war geplant, dass der Verkehr zwischen Urfeld und Walchensee zum Monatsende wieder zweispurig an der Baustelle vorbeigeführt werden kann. Laut staatlichem Bauamt Weilheim ist das aus Sicherheitsgründen aber nicht umsetzbar. Die Ampelregelung und die halbseitige Sperrung bleiben demnach bis Ende August bestehen. Auf einem 600 Meter langen Abschnitt werden ein Tunnel und mehrere Galerien saniert. Die Baustelle ist zuletzt immer wieder zur Staufalle geworden. Blut zu spenden bedeutet, Leben zu retten. Mehrere Spenderinnen und Spender aus dem Oberland haben das im Laufe ihres Lebens schon bis zu 200 Mal getan. Für jahrzehntelanges Engagement werden die sogenannten Superspender heute Abend in Fürstenfeldbruck ausgezeichnet. Laut Blutspendedienst Bayern leisten sie einen unverzichtbaren Beitrag für die medizinische Versorgung und die Gesellschaft. Das waren die Oberland-Nachrichten. 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
3: Danke dir, Flo. Wir schauen weiter hin zum Oberlandwetter, das sich zwar jetzt noch von der freundlichen Seite zeigen kann, aber im Laufe des Abends kann es eben auch kippen. Es sind stellenweise Schauer und Gewitter unterwegs bei 12 bis 7 Grad im Laufe der Nacht. Aktuell messen wir in Großweil noch 15 und in Peißenberg noch 17 Grad. Genießt diese Abendstunden noch, denn später, wie gesagt, wird es kälter. Und dann ist morgen nochmal so ein kleiner Übergangstag. Das zeigt uns der 3-Tage-Trend fürs Oberland. Sonne und Wolken im Mix, dazu meistens trocken bei bis zu 22 Grad. Spätestens ab dem Freitag und dann noch am ganzen Wochenende sollten wir aber dringend wieder die Sonnencreme auspacken. Die Sonne kommt richtig oft raus. Es wird wärmer und schöner bei Temperaturen zwischen 25 und 28 Grad.
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3: 6:35, Servus auf die Straßen. Soweit liegen mir aktuell keine Meldungen vor, ihr kommt gut ans Ziel. Die aktuellsten Blitzer von der B472 Höhe der Ausfahrt Rettenbach wird Richtung Schongau fotografiert. In Bernried an der Werft, Weilheim auf der Münchner Straße, Ettal bei der Feuerwehr. In Rott an der Abzweigung nach Apfeldorf, Hugelfing auf der Hauptstraße beim Gasthof, in Oberau beim ADAC und in Garmisch-Partenkirchen auf der Mittenwalder Straße. Sollte sich da irgendwas geändert haben, habt ihr vielleicht noch was Neues für uns gesehen? Dann sagt's gerne, ruft an oder schickt eine Nachricht per WhatsApp oder auch jederzeit über die Bayerische Oberland-App direkt zu mir ins Studio. Dankeschön und euch eine gute und vor allem eine sichere Fahrt.
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3: Servus beieinander, mit uns seid ihr natürlich auch weiterhin bestens informiert. Wir halten euch über alles Wichtige des heutigen Abends weiterhin auf dem Laufenden. Bei uns im Programm und natürlich auch online auf radiooberland.de. Hier im Programm gibt's aber auch noch richtig gute Musik. Und zwar die größten Songs aller Zeiten. Gleich von Natalie Imbruglia. Und das hier sind Huey Lewis and the News. Euch einen schönen Abend.

0: So klingt der Start rein in euren Mittwochabend. Hier ist Radio Oberland an diesem 20. Mai. Und das ist schon das richtige Stichwort, denn wir blicken genau auf den 20. Mai 2006. Vor 20 Jahren war es soweit, da ist im Oberland zum ersten Mal Braunbär Bruno nachgewiesen worden. Ja, ganz richtig, der Braunbär Bruno, der damals wochenlang die Schlagzeilen dominiert hat. Er war der Anlass für eine inzwischen legendäre Rede vom ehemaligen Ministerpräsidenten Edmund Stoiber. Und wir dachten uns, zum 20-Jährigen holen wir die nochmal raus. Mit den besten Aussagen von damals einfach zurücklehnen und nochmal genießen.
1: Nun haben wir ein Normalverhalten. Der Bär lebt im Wald, geht niemals raus reißt vielleicht 1 bis 2 Schafe im Jahr. Wir haben dann einen Unterschied zwischen dem normalen Sichtverhaltenbär, dem Schadbär und dem Problembär. Und es ist ganz klar, dass dieser Bär ein Problembär ist. Und es ist im Übrigen auch im Grunde genommen durchaus ein gewisses Glück gewesen. Der hat um 1 Uhr nachts praktisch diese Hühner gerissen. Und Gott sei Dank war in dem Haus, das nicht bemerkt worden. Es ist nicht bemerkt worden. Stellen Sie sich mal vor, der war ja mittendrin, stellen Sie sich mal vor, die Leute wären raus und wären praktisch jetzt dem Bären praktisch begegnet.
0: Ja, ich bin mir sicher, keiner konnte das so gut erklären wie der Ex-Ministerpräsident Edmund Stoiber. Es ist einfach ein legendärer Ausschnitt, auch 20 Jahre später. Wir wissen ja, wie das damals mit Bruno geendet ist. Und übrigens, ihr könnt ihn heute immer noch anschauen. Und zwar ausgestopft im Museum Mensch und Natur. Das so als kleiner Hinweis, vielleicht jetzt auch für die Pfingstferien. Wir von Radio Oberland wünschen euch jetzt einen entspannten und möglichst schönen Mittwochabend mit uns. Servus Bernhard.

0: Mittwochabend, der 20. Mai. Hier ist Radio Oberland mit mir, Flo Kern. Und es freut mich sehr, dass ihr mit dabei seid und mit dabei sein werdet, wenn wir gleich wieder loslegen mit Radio Oberland Rocks. 2 Stunden, ganz andere Musik nochmal. Das ein oder andere Schmankerl habe ich für euch wieder mit dabei. Das kann ich euch garantieren. Deswegen dranbleiben. Radio Oberland Rocks gleich ab 19 Uhr.
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3: Ich bin Dominik Schweiger. Der Bundestag berät momentan zum ersten Mal über einen Gesetzentwurf der Bundesregierung zum Recht auf Reparatur. Mit der geplanten Reform soll eine EU-Richtlinie in nationales Recht umgesetzt werden. Der Entwurf sieht strengere Vorgaben für die Hersteller vor. Mehr von Fiona Reinhardt.
4: Die neuen Regeln sollen dazu anregen, sich für eine Reparatur zu entscheiden, anstatt für ein neues Produkt, so Bundesjustizministerin Stefanie Hubig. Konkret geht es darum, dass Hersteller von beispielsweise Waschmaschinen, Computern, E-Rollern und Co. dazu verpflichtet werden, die Geräte während der üblichen Lebensdauer zu einem angemessenen Preis zu reparieren, unabhängig von der Dauer der Produktgarantie.
3: Die Bundesregierung hat ein milliardenschweres Ausbauprogramm für den Zivilschutz beschlossen. Bis 2029 sollen 10 Milliarden Euro investiert werden, unter anderem in Ausrüstung und Personal des Technischen Hilfswerks. Geplant ist außerdem, öffentliche Schutzräume wie Bunker oder Tiefgaragen in einer Datenbank zu erfassen. Auch beim Führerschein sind Änderungen geplant. Durch mehr Digitalisierung und weniger Bürokratie sollen die Kosten künftig sinken. Bei einem Verkauf über Kleinanzeigen ist ein Mann in Murnau am Staffelsee schwer verletzt worden. Ein angeblicher Kaufinteressent soll in der Wohnung des Verkäufers plötzlich eine Schusswaffe gezogen und den Mann mit Schlägen am Kopf verletzt haben. Anschließend flüchtete der Täter mit Wertgegenständen. Das Opfer kam ins Krankenhaus. Die Polizei hat eine Großfahndung eingeleitet, auch mit einem Hubschrauber. Der Täter könnte bewaffnet sein. Der SC Freiburg steht heute vor dem größten Spiel seiner Vereinsgeschichte. Im Finale der Europa League trifft Freiburg in Istanbul auf Aston Villa aus der Premier League. Mit einem Sieg würde sich der SC Freiburg zum ersten Mal für die Champions League qualifizieren. Anstoß in Istanbul ist um 21 Uhr.
5: Dankeschön, soweit die Nachrichten. Schauen wir aufs Wetter heute Abend und heute Nacht 12 bis 7 Grad. Generell wolkig. Es kann auch stellenweise ein bisschen regnen. Der 3-Tage-Trend fürs Oberland. Morgen Sonne und dichte Wolken im Wechsel. Aber die meiste Zeit, na immerhin, schön trocken. Bis 22 Grad. Das ist auch okay. Und Freitag und Samstag dann Sommer. Viel Sonne und 27 Grad.
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5: Kurz nach 7, alles ruhig, gute Fahrt. Dauerbaustellen wie immer online, radiooberland.de. Blitzer B472, Höhe Ausfahrt Rettenbach Richtung Schongau. Bernried an der Werft, Ettal bei der Feuerwehr, Rott an der Abzweigung nach Apfeldorf, Halblech beim Gasthof und Garmisch-Partenkirchen mitten an der Straße. Steht ebenfalls alles online, sauber aufgeschrieben, einfach mal reinklicken. Fehlt noch was? Gerne durchrufen oder WhatsAppen. Danke euch.

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1: Jawohl, Freunde, es ist wieder Mittwoch, es ist wieder Rockszeit. Herzlich willkommen, Ladies and Gentlemen. Legen wir los mit was aus dem Jahr 2013. Damals haben Airborne ihr Album Black Dog Barking rausgebracht und zwar am 21. Mai, also quasi morgen vor 13 Jahren. Und da ist der hier mit drauf.
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0: Sound aus Deutschland, die H-Blocks. Passt ganz gut zum Wetter aktuell hier bei uns in Murnau. Schöner Sonnenuntergang, Liquid Sunlight. Und Freunde, ich sag's euch, ich freue mich gerade so. Bin ja großer Evanescence-Fan. Schade, dass das Konzert im Herbst in München schon hoffnungslos ausverkauft ist. Sonst wäre ich mit dabei gewesen. Aber warum freue ich mich trotzdem? Weil Amy Lee und Co. was Neues am Start haben.
1: I think it's always important when you're creating new music. For me, I think part of the secret.
2: Wenn man neue Musik macht, halte ich es für entscheidend, nicht unbedingt von Anfang an eine Formel zu haben. Man sollte alles vergessen und völlig unvorbelastet an die Arbeit gehen. Einfach drauf losschreiben. Der Trick scheint mir an den Punkt zurückzukommen, wo sich alles frisch und neu und spannend anfühlt. Das ist uns irgendwie mit jedem Album seit Fallen gelungen. Es ist faszinierend, dass die Leute immer bei uns geblieben sind, denn zwischen unseren Alben ist immer durchaus Zeit vergangen. Aber manchmal muss das sein, um sich immer wieder aufs Neue zu finden, herauszufinden, was einem Musik bedeutet und was man sich von der Seele schreiben will.
0: Und jetzt ist eben wieder was fertig geworden. Hier ist Who Will You Follow?
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Ganz neu bei Radio Overland Rocks, Evanescence, Amy Lee, Who Will You Follow? Und weil sie uns ja gerade verraten hat, dass sie in ihrer Jugend maßgeblich beeinflusst worden ist, unter anderem durch Soundgarden, spielen wir doch gleich was für sie hinterher. Soundgarden, The Day I Tried to Live.

0: Radio Walland Rocks, gleich 20 nach 7, Mittwochabend, und dann gehen wir ins Jahr 1969 gleich zu Creedence Clearwater Revival. Damals ein starkes Album rausgekommen, Willie and the Poor Boys, und da ist Don't Look Now mit drauf. Hören wir gleich.
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Mittwochabend, hier ist Radio Oberland Rocks an diesem 20. Mai. Freut mich sehr, dass ihr mit dabei seid, dass wir wieder eine großartige Zeit an diesem Mittwochabend haben werden. Und das natürlich am ersten Mittwoch nach dem Eurovision Song Contest, nicht ohne einen musikalischen Rückblick zu wagen. Denn ich habe natürlich die Veranstaltung gesehen, ganz klar, und da waren wieder so ein paar Kandidaten dabei, die ich gerne mal hier in die Sendung mit reinbringen würde. Zum Beispiel der Kollege aus Norwegen, Jonas Love heißt er, und der hat, wie ich finde, eine sehr erfrischende Nummer im Gepäck gehabt mit dem, sagen wir wie es ist, nicht allzu einfallsreichen Namen Ja, Ja, Ja. Aber die Musik macht Spaß und deswegen habe ich es für euch dabei. Jonas Love und Ja, Ja, Ja vom Eurovision Song Contest für Norwegen.

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1: Ich bin Dominik Schweiger. Der Bundestag berät momentan zum ersten Mal über einen Gesetzentwurf der Bundesregierung zum Recht auf Reparatur. Mit der geplanten Reform soll eine EU-Richtlinie in nationales Recht umgesetzt werden. Der Entwurf sieht strengere Vorgaben für die Hersteller vor. Mehr von Fiona Reinert.
2: Die neuen Regeln sollen dazu anregen, sich für eine Reparatur zu entscheiden, anstatt für ein neues Produkt, so Bundesjustizministerin Stefanie Hubig. Konkret geht es darum, dass Hersteller von beispielsweise Waschmaschinen, Computern, E-Rollern und Co. dazu verpflichtet werden, die Geräte während der üblichen Lebensdauer zu einem angemessenen Preis zu reparieren, unabhängig von der Dauer der Produktgarantie.
1: Bei einem Verkauf über Kleinanzeigen ist ein Mann in Murnau am Staffelsee schwer verletzt worden. Ein angeblicher Kaufinteressent soll in der Wohnung des Verkäufers plötzlich eine Schusswaffe gezogen und den Mann mit Schlägen am Kopf verletzt haben. Anschließend flüchtete der Täter mit Wertgegenständen. Das Opfer kam ins Krankenhaus. Die Polizei hat eine Großfahndung eingeleitet, auch mit einem Hubschrauber. Der Täter könnte bewaffnet sein.
3: Dankeschön, soweit die Nachrichten. Schauen wir aufs Wetter heute Abend und heute Nacht 12 bis 7 Grad. Generell viele Wolken. Es kann auch stellenweise etwas regnen und der 3-Tage-Trend fürs Oberland. Morgen Donnerstag Sonne und dichte Wolken im Wechsel. Die meiste Zeit aber trocken und Höchstwerte um die 22 Grad. Und dann kommt der Sommer. Freitag und Samstag viel Sonne bis 27 Grad.
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3: 7:30 Mittwochabend, alles ruhig, gute Fahrt. Dauerbaustellen online, radiooberland.de. Fototermine stehen da auch. Bernried an der Werft, Weilheim Münchner Straße beim Elektromarkt, Ettal bei der Feuerwehr, Rott an der Abzweigung, wo es nach Apfeldorf geht, Hugelfing Hauptstraße am Gasthof, Halblech auch hier am Gasthaus und Garmisch-Partenkirchen Mittenwalder Straße. Fehlt noch einer? Gerne durchrufen oder WhatsAppen. Dankeschön.

Florian Kern. So schaut's aus. Servus alle zusammen. Legen wir los mit The Offspring, Gone Away. Sehr schöner Song. Wahnsinns-Message. Das ist Gänsehaut pur an diesem Mittwoch, 20. Mai.

0: Ganz neu bei Radio Valand Rocks. Smash into Pieces. Hollow, gleich 20 vor 8 ist es Mittwoch und für Samstag hätte ich jetzt einen kleinen, aber wirklich feinen Tipp für euch. Am Eisplatz Bad Bayersoien wäre Open-Air-Zeit. Die Dorfrocker kommen und als Support sind die Gamskampler mit dabei. Einlass 17:30 und wer keinen Ticketstress haben möchte und trotzdem live mit dabei sein will, Samstag Bad Bayersoien, der schreibt mir am besten jetzt direkt, also genau jetzt eine WhatsApp oder schickt eine Sprachnachricht oder ruft an, Studionummer wie immer online, Radio Oberland.de, aber ich weiß, habt ihr eh gespeichert am Handy, ich habe Tickets für euch reserviert, also meldet euch und mit der bisschen Glück geht's für euch am Samstag nach Bad Bayersoien und jetzt hören wir schon mal rein, wie das klingen wird. Hier sind die Gamskampler, ganz neu, der Like-Streik, so neu, dass er noch nicht mal bei Spotify ist.
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0: Die Gamskampler, der Like-Streik. Natürlich ist er bei Spotify. Mittlerweile habe ich ihn auch gefunden. Mittwochabend gleich 7:45. Und die sind live zusammen mit den Dorfrockern am Samstag in Bad Bayersoien. Wie schaut's aus, Leute? Habt ihr Bock hinzugehen? Ich habe Tickets für euch reserviert. Also meldet euch, Studionummer. Die Hotline quasi ist online, radiooberland.de. Wer hin will, jetzt Leitungen frei, am besten WhatsAppen.
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0: Mittwochabend, kurz vor 8 Rocks Zeit, Black Sabbath. Black Sabbath? Das war sehr deutsch. Black Sabbath, der Ancient Warrior. So, Freunde, jetzt wäre es Zeit für einen Musikwunsch. Der David aus Obersöchering, der hat richtig Bock auf System of a Down, Chop Suey. Den gibt's gleich.
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So klingt der Mittwochabend hier bei uns bei Radio Oberland. Freut mich sehr, dass ihr mit dabei seid, dass wir gemeinsam eine musikalische Reise unternehmen. Zurück ins Jahr 1997. Da waren Fleetwood Mac gerade wieder frisch zusammengekommen und haben ein tolles Live-Album aufgenommen, und zwar in den Warner Brothers Studios in Burbank. Da sind sehr schöne Versionen ihrer Songs zustande gekommen, zum Beispiel auch dieser hier, den Lindsay Buckingham ganz alleine spielt. Aber wenn ihr euch drauf einlasst und mal ganz genau euch diesen Song anhört, dann werdet ihr merken, was der eigentlich drauf hat. Lindsay Buckingham von Fleetwood Mac. Hier bei Radio Oberland Rocks mit Big Love.

0: That's right. You guys are great. Thanks.
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4: Ich bin Dominik Schweiger. Nach ihrer Festnahme in München sitzen zwei mutmaßliche China-Spione in Untersuchungshaft. Ein Ermittlungsrichter am Bundesgerichtshof hat die Haftbefehle gegen das deutsche Ehepaar bestätigt. Die Bundesanwaltschaft wirft den beiden vor, für einen chinesischen Geheimdienst gearbeitet zu haben. Sie sollen versucht haben, an wissenschaftliche Informationen zur Spitzentechnologie zu gelangen, die auch militärisch genutzt werden kann. Weniger Fragen und deutlich weniger Bürokratie. Die Bundesregierung plant eine Reform für den Führerschein, die ihn deutlich günstiger und auch einfacher machen soll. Fahrschulverbände lehnen die Pläne aber ab. Tanja Wagner berichtet.
5: Aktuell werden für den Autoführerschein im Schnitt 3.400 Euro fällig, teilweise über doppelt so viel wie in anderen Ländern. Nach den Plänen von Verkehrsminister Schnieder soll sich das schon Anfang nächsten Jahres ändern. Der Theorieunterricht soll nicht mehr Pflicht sein, der Fragenkatalog von derzeit fast 1.200 Fragen zusammengestrichen werden und Fahrschüler sich digital per App vorbereiten können.
4: Nach einem mutmaßlichen Raubüberfall läuft in Murnau am Staffelsee eine Großfahndung der Polizei. Ein Unbekannter soll bei einem Treffen wegen eines Verkaufs über Kleinanzeigen einen Mann in dessen Wohnung angegriffen haben. Laut Polizei bedrohte der Täter sein Opfer mit einer Schusswaffe, verletzte es schwer am Kopf und flüchtete anschließend mit der Beute. Der Verletzte wurde in ein Krankenhaus gebracht. Der SC Freiburg steht heute Abend vor dem größten Spiel seiner Vereinsgeschichte. Im Finale der Europa League trifft Freiburg in Istanbul auf den englischen Premier League Club Aston Villa. Trainer Julian Schuster sprach vor dem Endspiel von einem sehr besonderen Moment. Rund 11.000 Freiburger Fans werden die Mannschaft im Stadion unterstützen. Anstoß in Istanbul ist um 21 Uhr.
6: Dankeschön. Soweit die Nachrichten. Schauen wir aufs Wetter heute Abend und heute Nacht. Temperaturen von 12 bis 7 Grad. Generell viele Wolken. Es kann auch stellenweise ein bisschen regnen. Und der 3-Tage-Trend. Morgen Sonne und dichte Wolken im Wechsel, aber die meiste Zeit trocken und Höchstwerte um die 22 Grad. Freitag und Samstag dann viel Sonne, das schmeckt nach Sommer und 27 Grad.
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6: So, da musste ich jetzt erstmal kurz unsere Homepage hersuchen, da steht das nämlich alles. Es sieht ruhig aus, bis auf die Dauerbaustellen. Und die findet ihr, wie gesagt, online, radiooberland.de. Gute Fahrt. Blitzer stehen da auch, mittlerweile alles Blitzeranhänger. Bernried an der Werft, Weilheim Münchner Straße. Dann Ettal bei der Feuerwehr, Rott an der Abzweigung nach Apfeldorf, Hugelfing Hauptstraße beim Gasthaus und auch Halblech am Gasthof. Das ist schon bei unseren Nachbarn im Ostallgäu. Fehlt noch einer? Gerne anrufen oder WhatsAppen. Dankeschön.
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6: So schaut's aus. Rein in Halbzeit Nummer 2. Bisschen American Pie Feeling, würde ich sagen. Bowling for Soup. 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

0: All Time Low featuring Demi Lovato, Monsters. Ja, sie haben sich tatsächlich mal Demi Lovato mit dazu geholt. Die Gute kennt ihr eigentlich eher aus den, sagen wir mal, regulären Charts. Aber vielleicht hat sie auch mal Bock gehabt, richtige Musik zu machen. So, Freunde, es ist kurz nach 8. Hallo bei Radio Overland Rocks. Es ist Musikwunschzeit, würde ich mal sagen. Ihr kennt uns ja. Wir machen möglich, was andere nicht möglich machen. Liebe Grüße gehen jetzt raus an den Christoph aus Hugelfing. Der hört richtig gerne Limp Bizkit. Und weil er und ihr heute ja vielleicht einen etwas härteren Tag hattet, spülen wir euren Kopf jetzt mal so ein bisschen durch. Hier ist Breakstuff aus dem Jahr 1999, feiert übrigens jetzt dann auch Geburtstag, das Album, wo der mit drauf ist.
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Das ist der 20. Mai hier bei uns bei Radio Oberland Rocks an diesem Mittwochabend. Schön, dass ihr mit dabei seid, wenn mein ESC-Rückblick in die zweite Runde geht. Wir hatten ja vorhin schon den Kandidaten aus Norwegen mit dabei. Das war schon ein sehr, sehr netter Song. Und der hier, der ist mindestens genauso gut. Der kommt aus Rumänien. Und das finde ich immer so schön, dass man eben Künstler aus anderen Ländern entdeckt und sich denkt, ja, das ist ein richtig guter Song. In dem Fall eben aus Rumänien von Alexandra Capitanescu. Der Song heißt Choke Me und so klingt er. Euch einen schönen Mittwochabend mit uns.

0: Das sind die Killers hier bei Radio Oberland Rocks. Mittwochabend, schauen wir aufs Wetter. Heute Abend und heute Nacht 12 bis 7 Grad. Generell wolkig. Es kann auch stellenweise ein bisschen regnen. Der 3-Tage-Trend fürs Oberland. Morgen am Donnerstag. Sonne und teilweise dichte Wolken im Wechsel. Die meiste Zeit aber trocken und die Temperaturen auch okay. 22 Grad. Freitag und Samstag dann. Sommervorgeschmack. Viel Sonne jeweils und 27 Grad.
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0: 8:30, alles ruhig soweit, gute Fahrt. Dauerbaustellen gibt's. Zum Beispiel die B2 Feichand. Nördliche Abfahrt, die ist gesperrt. Peiting, nicht vergessen, die Asphaltierungsarbeiten. Ammergauer Straße, auch da Vollsperre beim V-Markt. B23 Ortsumgehung Oberammergau. B2 Tunnel Murnau, Garmisch-Partenkirchen, der Kreuzungsbereich St. Martin und Alpspitzstraße. Aber alle Details dazu, wie immer bei uns online. Radiooberland.de. Fototermine, alles Blitzeranhänger, Bernried an der Werft, Weilheim, Münchner Straße beim Elektromarkt, Ettal bei der Feuerwehr, Rott an der Abzweigung Apfeldorf, Hugelfing Hauptstraße im Gasthof, am Silvensteinsee zwischen dem Staudamm und Fall und Halblech auch hier am Wirtshaus. Das wär's gewesen. Wenn nicht, gerne anrufen oder WhatsAppen. Danke euch.
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0: Jawohl, wir sind immer noch da, freuen uns sehr, dass auch ihr noch da seid. Was hatten wir heute noch nicht? Live hatten wir heute noch nicht. Und bevor ich es vergesse, wir brauchen ja noch eine letzte Runde. Die gehört wie immer euch um kurz vor 9, der letzte Song. Also her mit euren Wünschen, am besten per WhatsApp oder Sprachnachricht. So, und jetzt, ich hab's gesagt, live brauchen wir noch. Machen wir mit den Toten Hosen. Ist es vielleicht doch noch nicht ganz zu Ende für Campino und Co.? Ich habe jetzt gelesen, sie würden noch ganz gerne auf Wacken spielen. Ansonsten wären sie ja eigentlich durch. Na, schauen wir mal, was noch kommt.
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0: From Ashes to New zusammen mit Against the Current, also mit Chrissy Costanza, das ist die Sängerin da, die hat einfach mal Bands getauscht für den Song Barely Breathing. Gleich 20 vor 9 und Freunde, ich weiß, die Rolling Stones sind eigentlich eher so Kategorie, könnte man sagen, Oldies. Aber stimmt nicht, 2023 haben sie Hackney Diamonds das Album nochmal rausgebracht und da ist der hier drauf.
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0: Powerballade von Boston. Tell me you believe in my love. 10 von 9 haben wir's. Und gleich gibt's hier die Ärzte.
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0: Der trifft den Nagel wirklich auf den Kopf. 4 Minuten, die erste Friedenspanzer. Alles zusammengefasst, was weltpolitisch gerade so los ist. Und die Lösungen dafür, würde ich mal sagen. So, es ist kurz vor 9, Mittwochabend, Zeit Abschied zu nehmen. Ich bin Simon Fritzenschaft, sag Servus. War schön mit euch, aber natürlich gehen wir nicht ohne die letzte Runde. Der letzte Song gehört wie immer euch, auch heute. Und wir schicken liebe Grüße nach Eppfach an den Flo. Und da freue ich mich wirklich sehr. Der möchte einen absoluten Klassiker hören von Jethro Tull. Locomotive Breath. Also Servus, bis nächste Woche Mittwochabend.
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3: Ich bin Dominik Schweiger. Die Bundesregierung hat ein milliardenschweres Ausbauprogramm für den Zivilschutz beschlossen. Bis 2029 sollen 10 Milliarden Euro investiert werden, unter anderem in Ausrüstung und Personal des Technischen Hilfswerks. Geplant ist außerdem, öffentliche Schutzräume wie Bunker oder Tiefgaragen in einer Datenbank zu erfassen. Auch beim Führerschein sind Änderungen geplant. Durch mehr Digitalisierung und weniger Bürokratie sollen die Kosten künftig sinken. In Murnau in Oberbayern fahndet die Polizei mit einem Großaufgebot nach einem mutmaßlichen Räuber. Der Unbekannte soll in einer Privatwohnung einen Mann mit einer Waffe bedroht und schwer verletzt haben. Anschließend ist er mit Wertgegenständen geflüchtet. Das Opfer hatte den Mann zuvor wegen eines Verkaufs in die Wohnung gelassen. Die Polizei warnt davor, dass der Mann bewaffnet sein könnte. Nach 5 Jahren stampft die bayerische Staatsregierung ihre Förderung zum Seepferdchen-Schwimmabzeichen wieder ein. Die Förderung läuft dann mit dem Ende des aktuellen Kindergartenjahres aus. Tatsächlich wurden von den entsprechenden Gutscheinen nur verhältnismäßig wenige eingelöst. Auch aus der Opposition heißt es deswegen, dass die Staatsregierung ein teures Bürokratiemonster beendet hat. Manuel Baum bleibt Trainer des FC Augsburg. Der bisherige Interimstrainer hatte die Mannschaft nach der Trennung von Jes Torup übernommen. Jetzt hat der Fußball-Bundesligist den Vertrag von Baum bis zum 30. Juni 2028 verlängert.
4: Heute Nacht kann es vereinzelt noch mal regnen im Oberland. Es sind immer wieder Schauer unterwegs bei 12 bis 7 Grad. Der 3-Tage-Trend fürs Oberland. Morgen am Donnerstag ein Mix aus Sonne und Wolken unterwegs bei Temperaturen von bis zu 22 Grad und es ist weitestgehend trocken. Von Freitag bis zum Sonntag wird es dann wiederum richtig sonnig. Der Sommer kommt zurück bei Temperaturen zwischen 25 und sogar 28 Grad.

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1: An dieser Stelle mit Florian Künstler und unserem Nachrichtenpodcast mit allem Wichtigen, was heute im Oberland passiert ist. Die Hörnlebahn in Bad Kohlgrub steht kurz vor der Wiedereröffnung. Mitte Juni soll die traditionsreiche Bahn mit ihren blauen Schwenksesseln wieder fahren. Seit Monaten wird die Anlage generalsaniert. An der Talstation ist bereits alles betriebsbereit. Was noch fehlt, erklärt Geschäftsführer Frank Peters.
2: Wir beginnen jetzt mit dem Einhängen der Sessel. Und das größere Projekt, was jetzt noch läuft, ist der Neubau der Bergstation. Dort sind wir am Ende der Stahlbetonarbeiten und danach beginnen wir mit dem Holzbau, sodass die Bergstation dann zeitnah auch aufgestellt ist.
1: Die Sanierung kostet rund 2,5 Millionen Euro. Besonders aufwendig war laut Geschäftsführer Frank Peters der Rückbau der alten Bergstation.
2: Sicherlich einmal der Abriss der alten Bergstation. Da haben wir eine Hangsicherung durchführen müssen, weil das Gelände einfach nicht stabil gewesen ist. Dann haben wir eine sehr spannende Aufgabe gehabt, Getriebe und Seilscheibe an der Talstation auszubauen mit einem Schwerlastkran.
1: Für viele Menschen in der Region ist die Bahn mit ihren blauen Schwenksesseln mehr als nur ein Lift auf den Berg. Auch Geschäftsführer Frank Peters rechnet mit einem besonderen Moment, wenn sie dann wieder startet.
2: Wenn wir quasi den Knopf drücken und die Bahn dann starten mit komplett 80 Sesseln wieder drin. Das ist für alle Beteiligten schon ein emotionaler Moment, weil viele doch sehr an dieser Bahn hängen und das auch ein Aushängeschild für Bad Kohlgrub und natürlich das Hörnle ist.
1: Mehr zum Projekt erfahrt ihr bei uns im Netz. Bei der Hörnlebahn ist also bald vieles neu und bei der Herzogstandbahn am Weichensee geht's bald los mit Bauarbeiten. Für etwa 5,5 Millionen Euro bekommt die Bergbahn eine neue Talstation. Das Projekt ist heute Vormittag vorgestellt worden. Nach über 70 Jahren muss die alte Station Platz machen, damit die Weichen für die Zukunft gestellt werden können. Laut Kochels Bürgermeister Jens Müller ist die Bahn nämlich ein wichtiger Faktor für den Tourismus.
3: Ganz viele Leute kommen hierher und genießen den Blick hier runter in die Ebene, in den Karwendel und ist natürlich für alle, die hier damit indirekt auch Geld verdienen, ob das jetzt im gastronomischen oder im Hotelierbereich ist, das natürlich ein absoluter Gewinn.
1: Die Seilbahntechnik, Trasse und Bergstation bleiben unverändert. Wie der Zeitplan der Bauarbeiten aussieht, erklärt Betriebsleiter Jörg Findeisen.
4: Wir werden also voraussichtlich die komplette Sommersaison bis in den Herbst also noch verfügbar sein. Es ist geplant, denn im Frühjahr 2027 den Fahrbetrieb baldmöglichst wieder aufzunehmen. Das war so grob Zeitraum Ostern, Pfingsten 2027 wieder für die Fahrgäste verfügbar sind.
1: Die Fertigstellung und Einweihung der neuen Talstation ist dann für November 2027 geplant. Wir bleiben noch am Walchensee. Da gibt es für Autofahrer eine Hiobsbotschaft. Die B11 bleibt noch monatelang halbseitig gesperrt. Ursprünglich war geplant, dass der Verkehr zwischen Urfeld und Walchensee zum Monatsende wieder zweispurig an der Baustelle vorbeigeführt werden kann. Laut staatlichem Bauamt Weilheim ist das aus Sicherheitsgründen aber nicht umsetzbar. Die Ampelregelung und die halbseitige Sperrung bleiben demnach bis Ende August bestehen. Auf einem 600 Meter langen Abschnitt werden ein Tunnel und mehrere Galerien saniert. Wir bleiben im Auto. Der Führerschein in Deutschland soll mit Hilfe einer Reform billiger werden. Dem hat das Bundeskabinett zugestimmt und damit Ja gesagt zu den Plänen von Verkehrsminister Schnieder. Sein Konzept sieht zum Beispiel weniger Sonderfahrten vor und einen kürzeren Fragenkatalog im Theorieteil. Außerdem sollen Fahrschulen unter anderem mehr digitalen Unterricht anbieten und frei über die Lehrmethoden entscheiden können. Wir werfen einen Blick zurück in die Geschichte. Vor 20 Jahren hielt Braunbär Bruno das Oberland wochenlang in Atem. Am 20. Mai 2006 kam er im Landkreis Garmisch-Partenkirchen nach Bayern als erster Braunbär seit 170 Jahren. Anfangs wurde er willkommen geheißen, später riss er Schafe, plünderte Bienenstöcke und kam Siedlungen nahe. Aus Bruno wurde ein Problembär. Ende Juni wurde er im Rotwandgebiet erschossen. Heute steht er ausgestopft im Museum Mensch und Natur in München und gilt weiter als Symbol für den Umgang Bayerns mit großen Wildtieren. Vom Bären jetzt zum Riesenbärenklau. Mit den steigenden Temperaturen breitet sich die Pflanze im Oberland wieder aus. Sie ist gesundheitsschädlich und sollte möglichst früh bekämpft werden, solange sie noch klein ist. Das Landratsamt Starnberg rät deshalb, Einzelpflanzen samt Wurzel auszugraben oder möglichst tief unter der Erde abzustechen. Wichtig ist dabei Schutzkleidung. Der Pflanzensaft kann in Verbindung mit Sonnenlicht schwere Hautreaktionen und Verbrennungen auslösen. Die Bekämpfung sollte am besten bei bedecktem Himmel erfolgen. Jetzt ein ganz anderes Thema. Blut zu spenden bedeutet, Leben zu retten. Mehrere Spenderinnen und Spender aus dem Oberland haben das im Laufe ihres Lebens schon bis 200 Mal getan. Für jahrzehntelanges Engagement werden die sogenannten Superspender jetzt in Fürstenfeldbruck ausgezeichnet. Laut Blutspendedienst Bayern leisten sie einen unverzichtbaren Beitrag für die medizinische Versorgung und die Gesellschaft. Von den Superhelden zu den Ballhelden. Raus aus dem Klassenzimmer, rauf auf den Fußballplatz. Die Grundschule Rottenbuch hat sich heute an der bayernweiten Ballheldenaktion beteiligt. Die Schulkinder haben dabei beim Sport Spenden für Kinder in Not gesammelt, etwa beim Dribbeln oder im Geschicklichkeitsparcours. Ziel des Projektes ist es, Fußballfreude mit sozialem Engagement zu verbinden. Und noch der Blick auf Donnerstag. Morgen könnten wir im Oberland eine neue Königin bekommen. Mit Katharina Kastenmüller aus Dietramszell geht eine Kandidatin aus dem Landkreis Bad Hölzhofer-Zhausen ins Finale um die bayerische Bierkönigin. Morgen Abend wird in München die Krone vergeben. Wir drücken schon mal die Daumen. 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
5: Es sind immer wieder Schauer unterwegs im Oberland. Heute Nacht bei Temperaturen zwischen 12 und 7 Grad. Aber danach wird's dann langsam besser. Denn der 3-Tage-Trend fürs Oberland zeigt uns, dass es morgen am Donnerstag schon weitestgehend trocken ist. Da zieht ein Mix aus Sonne und Wolken durchs Oberland bei Temperaturen von bis zu 22 Grad. Vom Freitag bis zum Sonntag wiederum wird's dann

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1: Ich bin Moritz Einzel. Nach ihrer Festnahme in München sitzen zwei mutmaßliche China-Spione in Untersuchungshaft. Der Bundesgerichtshof hat die Haftbefehle gegen das deutsche Ehepaar bestätigt. Den beiden wird vorgeworfen, für einen chinesischen Geheimdienst gearbeitet zu haben. Sie sollen versucht haben, an wissenschaftliche Informationen zu Spitzentechnologie zu gelangen, die auch militärisch genutzt werden kann. Das Bundeskabinett hat neue Regelungen für Pass- und Personalausweis auf den Weg gebracht und die Einführung der sogenannten digitalen Brieftasche gesetzlich vorbereitet. Was sich bei Perso, Pass und Smartphone ändern soll, berichtet Tine Klimach.
2: Das Smartphone soll zum Ausweis werden, ältere Menschen sollen ihren Personalausweis nicht mehr erneuern müssen und beim Umzug muss der neue Wohnort im Reisepass nicht mehr nachgetragen werden. Beim Perso gilt das für alle Älteren, die 70 Jahre oder älter sind. Aber das ist nur für den alltäglichen Gebrauch bei uns in Deutschland gedacht. Wer ins Ausland reisen will, braucht nach wie vor einen gültigen Ausweis.
1: Nach einem mutmaßlichen Raubüberfall in Murnau sucht die Polizei mit einer Großfahndung nach dem Täter. Ein Unbekannter soll bei einem Treffen wegen eines Verkaufs über Kleinanzeigen einen Mann in dessen Wohnung angegriffen haben. Laut Polizei bedrohte der Täter sein Opfer mit einer Schusswaffe, verletzte es schwer am Kopf und flüchtete anschließend mit Beute. Der Verletzte wurde ins Krankenhaus gebracht. Gerade spielt der SC Freiburg im Endspiel der Europa League in Istanbul gegen Aston Villa. Schon vor dem Spiel hat eine Katze für Gesprächsstoff gesorgt. Das Tier ist im Stadion und im Arbeitsbereich der Journalisten herumgelaufen und hat dabei viele Blicke auf sich gezogen. Schon bei den Pressekonferenzen und dem Abschlusstraining war die Katze rund um den Beşiktaş Park unterwegs.
3: Heute Nacht kann es vereinzelt noch mal regnen im Oberland. Es sind immer wieder Schauer unterwegs bei 12 bis 7 Grad. Der 3-Tage-Trend fürs Oberland. Morgen am Donnerstag ein Mix aus Sonne und Wolken unterwegs bei Temperaturen von bis zu 22 Grad und es ist weitestgehend trocken. Von Freitag bis zum Sonntag wird es dann wiederum richtig sonnig. Der Sommer kommt zurück bei Temperaturen zwischen 25 und sogar 28 Grad.

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1: Fotografieren wie die ersten Forscher im Murnauer Moos, malen mal nicht auf Papier, sondern hinter Glas und tierische Freunde aus Ton basteln. Das alles und noch mehr können Kinder und Jugendliche in den Pfingstferien im Schlossmuseum Murnau erleben. Vom 26. Mai bis zum 6. Juni finden die Schlossferien statt. Ein wunderschönes Pfingstferienangebot für alle, die sich eine schöne Zeit in der Heimat machen. Die Schlossferien im Schlossmuseum Murnau vom 26. Mai bis zum 6. Juni. Der Mittenwalder Frühlingsmarkt steht wieder an. Am 31. Mai könnt ihr euch auf ein buntes Markttreiben mit einem abwechslungsreichen regionalen Produktangebot, wie zum Beispiel handgestricktes Spielwaren, handgemachten Schmuck oder dekorative Holzprodukte freuen. Und zur perfekten Versorgung ist natürlich auch für das leibliche Wohl und musikalische Unterhaltung gesorgt. Der Frühlingsmarkt am 31. Mai in Mittenwald. Für alle Fans der schönsten Schlager der 50er bis 70er Jahre lohnt sich am 12. Juni ein Ausflug zum Strobelwirt nach Oberhausen. Die Schlagergang ist mit ihrem bereits dritten Musikprogramm Spiel mir eine alte Melodie zu Gast auf der Strobelbühne. Mit jeder Menge Witz und Humor begeistern Ines, Thomas und Jonas musikalisch gekonnt die Melodien von Peter Alexander, Katharina Valente und Co. und machen sich mit euch auf zu einer musikalischen Zeitreise bis in die späten 70er Jahre. Die Schlagergang am 12. Juni beim Strobelwirt in Oberhausen. 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
1: An dieser Stelle mit Florian Künstler und unserem Nachrichtenpodcast mit allem Wichtigen, was heute im Oberland passiert ist. Die Hörnlebahn in Bad Kohlgrub steht kurz vor der Wiedereröffnung. Mitte Juni soll die traditionsreiche Bahn mit ihren blauen Schwenksesseln wieder fahren. Seit Monaten wird die Anlage generalsaniert. An der Talstation ist bereits alles betriebsbereit. Was noch fehlt, erklärt Geschäftsführer Frank Peters.
2: Wir beginnen jetzt mit dem Einhängen der Sessel. Und das größere Projekt, was jetzt noch läuft, ist der Neubau der Bergstation. Dort sind wir am Ende der Stahlbetonarbeiten und danach beginnen wir mit dem Holzbau, sodass die Bergstation dann zeitnah auch aufgestellt ist.
1: Die Sanierung kostet rund 2,5 Millionen Euro. Besonders aufwendig war laut Geschäftsführer Frank Peters der Rückbau der alten Bergstation.
2: Sicherlich einmal der Abriss der alten Bergstation. Da haben wir eine Hangsicherung durchführen müssen, weil das Gelände einfach nicht stabil gewesen ist. Dann haben wir eine sehr spannende Aufgabe gehabt, Getriebe und Seilscheibe an der Talstation auszubauen mit dem Schwerlastkran.
1: Für viele Menschen in der Region ist die Bahn mit ihren blauen Schwenksesseln mehr als nur ein Lift auf den Berg. Auch Geschäftsführer Frank Peters rechnet mit einem besonderen Moment, wenn sie dann wieder startet.
2: Wenn wir quasi den Knopf drücken und die Bahn dann starten mit komplett 80 Sesseln wieder drin. Das ist für alle Beteiligten schon ein emotionaler Moment, weil viele doch sehr an dieser Bahn hängen und das auch ein Aushängeschild für Bad Kohlgrub und natürlich das Hörnle ist.
1: Mehr zum Projekt erfahrt ihr bei uns im Netz. Bei der Hörnlebahn ist also bald vieles neu und bei der Herzogstandbahn am Walchensee geht's bald los mit Bauarbeiten. Für etwa 5,5 Millionen Euro bekommt die Bergbahn eine neue Talstation. Das Projekt ist heute Vormittag vorgestellt worden. Nach über 70 Jahren muss die alte Station Platz machen, damit die Weichen für die Zukunft gestellt werden können. Laut Kochels Bürgermeister Jens Müller ist die Bahn nämlich ein wichtiger Faktor für den Tourismus.
3: Ganz viele Leute kommen hierher und genießen den Blick hier runter in die Ebene, in den Karwendel und ist natürlich für alle, die hier damit indirekt auch Geld verdienen, ob das jetzt im gastronomischen oder im Hotelierbereich ist, das natürlich ein absoluter Gewinn.
1: Die Seilbahntechnik, Trasse und Bergstation bleiben unverändert. Wie der Zeitplan der Bauarbeiten aussieht, erklärt Betriebsleiter Jörg Findeisen.
4: Wir werden also voraussichtlich die komplette Sommersaison bis in den Herbst also noch verfügbar sein. Es ist geplant, dann im Frühjahr 2027 den Fahrbetrieb baldmöglichst wieder aufzunehmen. Das war so grob Zeitraum Ostern, Pfingsten 2027 wieder für die Fahrgäste verfügbar sind.
1: Die Fertigstellung und Einweihung der neuen Talstation ist dann für November 2027 geplant. Wir bleiben noch am Walchensee, da gibt es für Autofahrer eine Hiobsbotschaft. Die B11 bleibt noch monatelang halbseitig gesperrt. Ursprünglich war geplant, dass der Verkehr zwischen Urfeld und Walchensee zum Monatsende wieder zweispurig an der Baustelle vorbeigeführt werden kann. Laut staatlichem Bauamt Weilheim ist das aus Sicherheitsgründen aber nicht umsetzbar. Die Ampelregelung und die halbseitige Sperrung bleiben demnach bis Ende August bestehen. Auf einem 600 Meter langen Abschnitt werden ein Tunnel und mehrere Galerien saniert. Wir bleiben im Auto. Der Führerschein in Deutschland soll mit Hilfe einer Reform billiger werden. Dem hat das Bundeskabinett zugestimmt und damit Ja gesagt zu den Plänen von Verkehrsminister Schnieder. Sein Konzept sieht zum Beispiel weniger Sonderfahrten vor und einen kürzeren Fragenkatalog im Theorieteil. Außerdem sollen Fahrschulen unter anderem mehr digitalen Unterricht anbieten und frei über die Lehrmethoden entscheiden können. Wir werfen einen Blick zurück in die Geschichte. Vor 20 Jahren hielt Braunbär Bruno das Oberland wochenlang in Atem. Am 20. Mai 2006 kam er im Landkreis Garmisch-Partenkirchen nach Bayern als erster Braunbär seit 170 Jahren. Anfangs wurde er willkommen geheißen, später riss er Schafe, plünderte Bienenstöcke und kam Siedlungen nahe. Aus Bruno wurde ein Problembär. Ende Juni wurde er im Rotwandgebiet erschossen. Heute steht er ausgestopft im Museum Mensch und Natur in München und gilt weiter als Symbol für den Umgang Bayerns mit großen Wildtieren. Vom Bären jetzt zum Riesenbärenklau. Mit den steigenden Temperaturen breitet sich die Pflanze im Oberland wieder aus. Sie ist gesundheitsschädlich und sollte möglichst früh bekämpft werden, solange sie noch klein ist. Das Landratsamt Starnberg rät deshalb, Einzelpflanzen samt Wurzel auszugraben oder möglichst tief unter der Erde abzustechen. Wichtig ist dabei Schutzkleidung. Der Pflanzensaft kann in Verbindung mit Sonnenlicht schwere Hautreaktionen und Verbrennungen auslösen. Die Bekämpfung sollte am besten bei bedecktem Himmel erfolgen. Jetzt ein ganz anderes Thema. Blut zu spenden bedeutet, Leben zu retten. Mehrere Spenderinnen und Spender aus dem Oberland haben das im Laufe ihres Lebens schon bis 200 Mal getan. Für jahrzehntelanges Engagement werden die sogenannten Superspender jetzt in Fürstenfeldbruck ausgezeichnet. Laut Blutspendedienst Bayern leisten sie einen unverzichtbaren Beitrag für die medizinische Versorgung und die Gesellschaft. Von den Superhelden zu den Ballhelden. Raus aus dem Klassenzimmer, rauf auf den Fußballplatz. Die Grundschule Rottenbuch hat sich heute an der bayernweiten Ballheldenaktion beteiligt. Die Schulkinder haben dabei beim Sport Spenden für Kinder in Not gesammelt, etwa beim Dribbeln oder im Geschicklichkeitsparcours. Ziel des Projektes ist es, Fußballfreude mit sozialem Engagement zu verbinden. Und noch der Blick auf Donnerstag. Morgen könnten wir im Oberland eine neue Königin bekommen. Mit Katharina Kastenmüller aus Dietramszell geht eine Kandidatin aus dem Landkreis Bad Hölzhofer-Zhausen ins Finale um die bayerische Bierkönigin. Morgen Abend wird in München die Krone vergeben. Wir drücken schon mal die Daumen. 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
5: Es sind immer wieder Schauer unterwegs im Oberland, heute Nacht bei Temperaturen zwischen 12 und 7 Grad. Aber danach wird's dann langsam besser, denn der 3-Tage-Trend fürs Oberland zeigt uns, dass es morgen am Donnerstag schon weitestgehend trocken ist. Da zieht ein Mix aus Sonne und Wolken durchs Oberland bei Temperaturen von bis zu 22 Grad. Vom Freitag bis zum Sonntag wiederum wird's dann richtig sonnig und sehr warm. Die Temperaturen erreichen 25 bis 28 Grad.

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1: Ich bin Moritz Einzel. Der Führerschein soll nicht mehr so viel kosten. Dafür will die Bundesregierung sorgen und hat eine entsprechende Reform auf den Weg gebracht. Verkehrsminister Schnieder.
2: Wir wollen möglichst schnell einen bezahlbaren Pkw-Führerschein, wir wollen einen sicheren Straßenverkehr und wir wollen mehr Freiraum und weniger Bürokratie in den Fahrschulen.
1: Geplant ist unter anderem, dass der Theorieunterricht künftig komplett online erfolgen kann. Eine Mindestanzahl an kostspieligen Sonderfahrten entfällt. Ein Treffen wegen eines Verkaufs über Kleinanzeigen ist im oberbayerischen Murnau brutal eskaliert. Nun läuft eine Großfahndung der Polizei. Was bisher bekannt ist, weiß Dominik Schweiger.
3: Nach Polizeiangaben hat der Täter plötzlich eine Schusswaffe gezogen und mehrfach auf sein Opfer eingeschlagen. Anschließend ist er mit Wertgegenständen geflüchtet. Der Verletzte kam ins Krankenhaus. Jetzt wird mit einem Großaufgebot nach dem Täter gesucht. Auch ein Hubschrauber ist im Einsatz. Die Polizei warnt, der Mann könnte immer noch bewaffnet sein.
1: Ein entführtes Flugzeug als potenzielle Terrorwaffe. Ein solches Szenario hat die Bundesregierung in einer Krisenreaktionsübung zusammen mit Bundeswehr und Sicherheitsbehörden trainiert. Ziel der Übung war, in einer Lage, die für die öffentliche Sicherheit im Land gefährlich sein könnte, schnell eine Kabinettsentscheidung herbeizuführen. Bei dem Übungsszenario fliegt ein Flugzeug über Deutschland und die Entführer könnten eine Großveranstaltung im Visier haben. Manuel Baum bleibt Trainer des FC Augsburg. Der bisherige Interimstrainer hatte die Mannschaft nach der Trennung von Sandro Wagner übernommen. Unter Baums Führung beendete der FCA die Saison in der Fußball-Bundesliga auf Platz 9. Nun verlängerte der FCA den Vertrag von Baum als Chefcoach bis zum 30. Juni 2028. Baum war ursprünglich als Leiter Entwicklung und Fußballinnovation bei den Augsburgern angestellt worden. Die Schauer, die ziehen sich jetzt langsam in den Südosten zurück und lassen dann langsam nach. Jetzt klart es immer mehr auf. Bis zum Morgen sinken die Temperaturen auf Werte zwischen 11 und 5 Grad. Tagsüber bekommen wir dann einen Mix aus Sonne und Wolken. Dazu entstehen vor allem im Osten noch einzelne Schauer, im Bergland auch schwache Gewitter. In Richtung Nachmittag setzt sich dann aber immer mehr die Sonne durch, die Höchstwerte 17 bis 23 Grad.

0: Mittwoch, der 20. Mai. Hier ist Radio Oberland mit mir, Flo Kern. Schön, dass ihr mit dabei seid und wir gemeinsam jetzt wieder schauen, was eigentlich in den nächsten Tagen bei uns in der Heimat alles los ist.
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0: Die Tölzer Rosentage stehen zum Beispiel wieder an. Ab dem 22. Mai können wir wieder alles Schöne rund um die Bereiche Garten, Pflanzen, Lifestyle, Kunst und Genuss entdecken. Und zwar schon zum inzwischen 25. Mal. Kommt vorbei, lasst euch verzaubern von dem tollen Kunsthandwerk und dem Duft, der sich in diesem Rosengarten dann verbreitet. Die 25. Tölzer Rosentage ab dem 22. Mai in Bad Tölz. Einen spannenden Abend können wir dann im schönen Isarwinkel erleben, am 18. Juni beim Original Hüttenkrimi in Lengries. Am Fuße des Brauneckes können wir einen bayerischen Kriminalfall lösen, aber ihr solltet euch im Jägers keinen Schmarrn auftischen lassen, sondern was Leckeres zum Essen, eine spannende Zeit haben und den Fall lösen. Am 18. Juni beim Original Hüttenkrimi in Lengries. Und es wird ordentlich gerockt. Am 20. Juni verwandelt sich nämlich der Weilheimer Volksfestplatz wieder in ein großes Open-Air-Festival. Bei Weilheim Rockt sind 6 Livebands mit dabei, darunter Sweeping Death oder auch Irie Fumbly. Biergarten, Streetfood-Areal oder auch eine Kids-Area mit Bullriding wartet hier auf euch. Das alles am 20. Juni in Weilheim. 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
1: Ich bin Moritz Einzel. Aus der Traum vom Europapokaltriumph für die Fußballer des SC Freiburg. Der Sportclub hat das Finale der Europa League in Istanbul gegen Aston Villa klar mit 0:3 verloren. Für das Team aus Birmingham ist es der erste Europapokalsieg seit dem Gewinn des Europapokals der Landesmeister der heutigen Champions League im Jahr 1982. Aston Villas Trainer Unai Emery feiert bereits seinen 5. Europa League Sieg mit dem 3. Verein. Ein Treffen wegen eines Verkaufs über Kleinanzeigen ist im oberbayerischen Murnau brutal eskaliert. Nun läuft eine Großfahndung der Polizei. Was bisher bekannt ist, weiß Dominik Schweiger.
2: Nach Polizeiangaben hat der Täter plötzlich eine Schusswaffe gezogen und mehrfach auf sein Opfer eingeschlagen. Anschließend ist er mit Wertgegenständen geflüchtet. Der Verletzte kam ins Krankenhaus. Jetzt wird mit einem Großaufgebot nach dem Täter gesucht. Auch ein Hubschrauber ist im Einsatz. Die Polizei warnt, der Mann könnte immer noch bewaffnet sein.
1: Die Schauer, die ziehen sich jetzt langsam in den Südosten zurück und lassen dann langsam nach. Jetzt klart es immer mehr auf. Bis zum Morgen sinken die Temperaturen auf Werte zwischen 11 und 5 Grad. Tagsüber bekommen wir dann einen Mix aus Sonne und Wolken. Dazu entstehen vor allem im Osten noch einzelne Schauer, im Bergland auch schwache Gewitter. In Richtung Nachmittag setzt sich dann aber immer mehr die Sonne durch, die Höchstwerte 17 bis 23 Grad.

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1: Ich bin Moritz Einzel. Die Fußballer des SC Freiburg haben das Finale der Europa League verloren. Der Sportclub unterlag in Istanbul Aston Villa aus der englischen Premier League klar mit 0:3. Freiburgs Vincenzo Grifo bei RTL.
2: Man muss schon zugeben, dass Aston Villa einfach die bessere Mannschaft war, dass wir leider es nicht geschafft haben, heute Aston Villa zu beeindrucken. Sie waren sehr abgezockt, sie waren sehr erfahren in dem, was sie gemacht haben, und wir haben dann leider keinen Druck hinbekommen, und deswegen, glaube ich, war es ein verdienter Sieg auch für Aston Villa.
1: Für das Team aus Birmingham ist es der erste Triumph im zweithöchsten europäischen Wettbewerb. Trainer Unai Emery feiert bereits den 5. Europa-League-Sieg mit dem 3. Verein. Der Bund steigt offenbar beim deutsch-französischen Rüstungskonzern KNDS ein. Nach Informationen der Nachrichtenagentur dpa sollen beim geplanten Börsengang zunächst 40% erworben werden. Binnen 3 Jahren solle der Anteil auf 30% sinken. KNDS stellt Waffensysteme wie zum Beispiel den Kampfpanzer Leopard 2 her. Nach 5 Jahren stampft die bayerische Staatsregierung ihre Förderung zum Seepferdchen-Schwimmabzeichen wieder ein. Die Förderung läuft dann mit dem Ende des aktuellen Kindergartenjahres aus. Tatsächlich wurden von den entsprechenden Gutscheinen nur verhältnismäßig wenige eingelöst. Auch aus der Opposition heißt es deswegen, die Staatsregierung habe ein teures Bürokratiemonster beendet. Bei der Eishockey-WM in der Schweiz hat die deutsche Nationalmannschaft im 4. Spiel die 4. Niederlage hinnehmen müssen. Nach der 3:4-Pleite nach Penalty-Schießen in Zürich gegen Titelverteidiger USA hat die DEB-Auswahl aber weiter Chancen auf das Viertelfinale. Immerhin holte das Team von Bundestrainer Harold Kreis den ersten Punkt bei der WM. Die Schauer klingen ab, die Wolken werden weniger, teilweise klart der Himmel auf. Nur am Alpenrand gibt's noch einzelne Schauer. Die Temperaturen sinken auf 11 bis 5 Grad. Tagsüber bekommen wir einen Mix aus Wolken und Sonne. Dazu entstehen vor allem im Osten noch einzelne Schauer, im Bergland auch schwache Gewitter. Nachmittags und gegen Abend setzt sich zusehends die Sonne durch. Die Höchstwerte erreichen 17 bis 23 Grad. Von Freitag bis über das Pfingstwochenende hinaus scheint nahezu durchgehend die Sonne. 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
1: Ich bin Moritz Einzel. Die Fußballer des SC Freiburg haben das Finale der Europa League verloren. Der Sportclub unterlag in Istanbul Aston Villa aus der englischen Premier League klar mit 0:3. Freiburgs Vincenzo Grifo bei RTL.
2: Man muss schon zugeben, dass Aston Villa einfach die bessere Mannschaft war, dass wir leider es nicht geschafft haben, heute Aston Villa zu beeindrucken. Sie waren sehr abgezockt, sie waren sehr erfahren in dem, was sie gemacht haben. Und wir haben dann leider keinen Druck hinbekommen. Und deswegen, glaube ich, war es ein verdienter Sieg auch für Aston Villa.
1: Für das Team aus Birmingham ist es der erste Triumph im zweithöchsten europäischen Wettbewerb. Trainer Unai Emery feiert bereits den 5. Europa-League-Sieg mit dem 3. Verein. Nach 5 Jahren stampft die bayerische Staatsregierung ihre Förderung zum Seepferdchen-Schwimmabzeichen wieder ein. Die Förderung läuft dann mit dem Ende des aktuellen Kindergartenjahres aus. Tatsächlich wurden von den entsprechenden Gutscheinen nur verhältnismäßig wenige eingelöst. Auch aus der Opposition heißt es deswegen, die Staatsregierung habe ein teures Bürokratiemonster beendet. Die Schauer klingen ab, die Wolken werden weniger, teilweise klart der Himmel auf. Nur am Alpenrand gibt's noch einzelne Schauer. Die Temperaturen sinken auf 11 bis 5 Grad. Tagsüber bekommen wir einen Mix aus Wolken und Sonne. Dazu entstehen vor allem im Osten noch einzelne Schauer, im Bergland auch schwache Gewitter. Nachmittags und gegen Abend setzt sich zusehends die Sonne durch. Die Höchstwerte erreichen 17 bis 23 Grad. Von Freitag bis über das Pfingstwochenende hinaus scheint nahezu durchgehend die Sonne.
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1: Ich bin Moritz Einzel. Der Titeltraum des SC Freiburg in der Europa League ist ausgeträumt. Der Fußball-Bundesligist aus dem Breisgau ist im Finale von Istanbul gegen Aston Villa letztlich chancenlos gewesen. 3:0 am Ende für das Team aus der englischen Premier League. Freiburgs Trainer Julian Schuster bei RTL.
2: Wir haben im Finale verloren. Das ist das, was für den Moment natürlich überwiegt und natürlich sehr schmerzt.
1: Für Aston Villa, den Club aus Birmingham, ist es der erste Europapokalsieg seit 1982. Damals war es der Europapokal der Landesmeister, die heutige Champions League. Der Führerschein soll günstiger werden. Dafür will die Bundesregierung sorgen und hat eine entsprechende Reform auf den Weg gebracht. Das betrifft unter anderem die Art des Theorieunterrichts. Verkehrsminister Schnieder.
3: Zurzeit ist Präsenzunterricht vorgeschrieben in den Fahrschulen. Das wird es auch künftig geben. Die Möglichkeit ist da, es wird aber keine Pflicht mehr sein. Fahrschülerinnen und Fahrschüler können sich auch, wie das zum Beispiel in Frankreich möglich ist, komplett digital, also per App, auf die theoretische Prüfung vorbereiten.
1: Bei der praktischen Ausbildung sollen viele Sonderfahrten wegfallen. Fahrschüler sollen auch an der Seite der Eltern ans Steuer dürfen, was die Fahrlehrer sehr kritisch sehen. Der Bund steigt als Anteilseigner beim Rüstungskonzern KNDS ein. Das melden mehrere Nachrichtenagenturen unter Berufung auf Regierungskreise. Demnach will die Bundesregierung künftig 40% der Anteile an dem deutsch-französischen Unternehmen halten. Innerhalb weniger Jahre soll der Anteil aber auf 30% runtergehen. Die deutsche Eishockey-Nationalmannschaft hat bei der WM in der Schweiz auch ihr viertes Vorrundenspiel verloren. Das Team von Bundestrainer Harold Kreis unterlag Titelverteidiger USA mit 3:4 nach Penalty-Schießen. Damit holte die DEB-Auswahl aber immerhin ihren ersten Punkt und hat weiter Chancen auf das Viertelfinale. Die Schauer klingen ab, die Wolken werden weniger, teilweise klart der Himmel auf. Nur am Alpenrand gibt's noch einzelne Schauer. Die Temperaturen sinken auf 11 bis 5 Grad. Tagsüber bekommen wir einen Mix aus Wolken und Sonne. Dazu entstehen vor allem im Osten noch einzelne Schauer, im Bergland auch schwache Gewitter. Nachmittags und gegen Abend setzt sich zusehends die Sonne durch. Die Höchstwerte erreichen 17 bis 23 Grad. Von Freitag bis über das Pfingstwochenende hinaus scheint nahezu durchgehend die Sonne. 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
1: Ich bin Moritz Einzel. Der Titeltraum des SC Freiburg in der Europa League ist ausgeträumt. Der Fußball-Bundesligist aus dem Breisgau ist im Finale von Istanbul gegen Aston Villa letztlich chancenlos gewesen. 3:0 am Ende für das Team aus der englischen Premier League. Freiburgs Trainer Julian Schuster bei RTL.
2: Wir haben im Finale verloren. Das ist das, was für den Moment natürlich überwiegt und natürlich sehr schmerzt.
1: Für Aston Villa, den Club aus Birmingham, ist es der erste Europapokalsieg seit 1982. Damals war es der Europapokal der Landesmeister, die heutige Champions League. Der Führerschein soll günstiger werden. Dafür will die Bundesregierung sorgen und hat eine entsprechende Reform auf den Weg gebracht. Das betrifft unter anderem die Art des Theorieunterrichts. Verkehrsminister Schnieder.
3: Zurzeit ist Präsenzunterricht vorgeschrieben in den Fahrschulen. Das wird es auch künftig geben. Die Möglichkeit ist da, es wird aber keine Pflicht mehr sein. Fahrschülerinnen und Fahrschüler können sich auch, wie das zum Beispiel in Frankreich möglich ist, komplett digital, also per App, auf die theoretische Prüfung vorbereiten.
1: Bei der praktischen Ausbildung sollen viele Sonderfahrten wegfallen. Fahrschüler sollen auch an der Seite der Eltern ans Steuer dürfen, was die Fahrlehrer sehr kritisch sehen. Die Schauer klingen ab, die Wolken werden weniger, teilweise klart der Himmel auf. Nur am Alpenrand gibt's noch einzelne Schauer. Die Temperaturen sinken auf 11 bis 5 Grad. Tagsüber bekommen wir einen Mix aus Wolken und Sonne. Dazu entstehen vor allem im Osten noch einzelne Schauer, im Bergland auch schwache Gewitter. Nachmittags und gegen Abend setzt sich zusehends die Sonne durch. Die Höchstwerte erreichen 17 bis 23 Grad. Von Freitag bis über das Pfingstwochenende hinaus scheint nahezu durchgehend die Sonne. 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